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0: Mineralwasser, bitte.
1: Ich würde auch den selben Wein nehmen, aber mit mir ein kleines Wasser.
2: Ja, okay.
0: Danke.
3: Ja, das ist ja auch nicht so.
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1: Was? Ja, aber nicht normal. Dass du in einem Hotel, im Sommerhotel, als Gast in die Bar musst, weil du dein Zeug so gemacht hast.
2: Room number, please.
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0: Mann, du musst schon aufnehmen.
1: Das heißt doch, der übersprungt immer. Ja, der wird nicht.

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0: Meine Damen und Herren am Gleis 9C, bitte steigen Sie ein. Vorsicht an den Türen und bei der Abfahrt des Zuges.
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0: Jetzt kommt mal das Rascheln des Papiers. Wie weit geht denn hier das Grün? Hier oben?
1: Ja, das ist in der Seite, das ist ein Stückchen Pflanze. Oben, ja.
0: Dann biege ich den hoch. Oder? Nee, du musst saubere Hände behalten.
1: Ja. Aber dies ist dann vielleicht ein bisschen alles durcheinander.
0: Ja, es ist wirklich so schön.
1: Hier auch noch ein bisschen. Ja.
0: Warte, noch ein bisschen mehr drin. Wir müssen dringend das Blau finden.
1: Ein bisschen hoch, denke ich. Dass die da. Ja.
0: Ja. Okay, dann.
1: Und die geht wahrscheinlich über einen anderen.
0: Was sind die noch? Ja, haut hin.
1: Ja,
0: haut hin.
1: Und ich. Ist jetzt gerade so ganz drüber.
0: Ja, sieht so aus, als wenn es muss. Wir haben zwei Blätter. Warte, ich suche mir ein Stück zum Festhalten. Zwischen zwei Blätter. So, jetzt. Vorsicht, Hand weg. Zieh.
1: Was? Ja.

0: hilft.
1: Ja, kann er auffallen.
0: Das ist eher. Nee, das sind gedruckt.
1: Und jetzt gelb an die andere Seite, denke ich mir.
0: Okay. Steg, den wir hier dazwischen legen können. Oder so. Also, dann fahren wir rüber und müssen mich immer.
2: Zu viel?
0: Ja, perfekt. So, dann kriegen wir das Blatt eher raus.
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glaube, der ist quasi, also der kommt ins Ende. Ja, oder? Mhm. Ja.

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2: Guten Morgen, ihr hört das Morgenmagazin der Freien Radio.

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Am Mikro bin heute ich, Rosa, und ich freue mich auf eine spannende Sendung. Wir blicken natürlich auf die anstehenden Landtagswahlen in Sachsen-Anhalt und das aus ganz unterschiedlichen Perspektiven. Dafür spreche ich in der zweiten Stunde der Sendung live mit einer Person vom antifaschistischen Protestcamp in Bitterfeld, das dieses Wochenende stattfinden soll. In Bitterfeld gab es nämlich Aufruhr um dieses Protestcamp, das den Namen Schlechte Grüße aus Bitterfeld trägt. Das Stadtfest, eine Art Rummel in der Innenstadt, das ganz in der Nähe des Protestcamps stattfinden sollte, wurde jetzt kurzfristig abgesagt. Die VeranstalterInnen des Stadtfests befürchten eine Gefahrenlage, wenn sich Linke in einem Park in der Stadt versammeln. Oder ist es doch nur ein vorgeschobener Grund, weil das Stadtfest nicht gut organisiert war und ihm finanzielle Mittel gekürzt wurden? Wird das antifaschistische Protestcamp jetzt nur als billiger Grund genommen, damit die VeranstalterInnen des Innenstadtfests eigene Fehler in der Organisation nicht einräumen müssen? Darüber spreche ich später mit dem Sprecher der Gruppe, die in Bitterfeld das Protestcamp zu den Landtagswahlen in Sachsen-Anhalt auf die Beine stellt. Auch aus Sachsen wird angespannt auf die Landtagswahlen im Nachbarbundesland geblickt. In Leipzig findet dieses Wochenende am Gewandhaus das Demokratiewochenende statt. Dort wird es unter anderem einen Performance-Parcours geben, der sich mit politischer Neutralität in der Kunst als Illusion auseinandersetzt. Mit der künstlerischen Leitung dieses Projekts spreche ich live in der dritten Stunde der Sendung. Außerdem gibt es heute eine Fortsetzungslesung im Morgenmagazin. Mal etwas anderes, ihr könnt gespannt sein. Heute ist der 1. September 2026, es ist jetzt 7.02 Uhr und ich freue mich, dass ihr zuhört, egal ob ihr schon wach seid oder noch wach, so wie Hildegard Knef.

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Weltneuheit im Morgenmagazin. Wahrscheinlich nicht, aber ich dachte mir, ich lese euch mal was vor. Und zwar Georg Büchner-Lenz, Studienausgabe. Ich habe den Eindruck, es fehlen einige Wörter manchmal in der Studienausgabe, aber ja, Fortsetzungslesung. Den 20. Jänner ging Lenz durchs Gebirg. Die Gipfel und hohen Bergflächen im Schnee, die Täler hinunter, graues Gestein, grüne Flächen, Felsen und Tannen. Es war nasskalt, das Wasser rieselte die Felsen hinunter und sprang über den Weg. Die Äste der Tannen hingen schwer herab in die feuchte Luft. Im Himmel zogen graue Wolken, aber alles so dicht. Und dann dampfte der Nebel herauf und strich schwer und feucht durch das Gesträuch, so träg, so plump. Er ging gleichgültig weiter, es lag ihm nichts am Weg, bald auf, bald abwärts. Müdigkeit spürte er keine, nur war es ihm manchmal unangenehm, dass er nicht auf dem Kopf gehen konnte. Anfangs drängte es ihm in der Brust, wenn das Gestein so wegsprang, der graue Wald sich unter ihm schüttelte und der Nebel die Form bald verschlang, bald die gewaltigen Glieder bald halb enthüllte. Es drängte in ihm, er suchte nach etwas wie nach verlorenen Träumen, aber er fand nichts. Es war ihm alles so klein, so nah, so nass, er hätte die Erde hinter den Ofen setzen mögen. Er begriff nicht, dass er so viel Zeit brauchte, um einen Abhang hinunterzuklimmen, einen fernen Punkt zu erreichen. Er meinte, er müsse alles mit ein paar Schritten ausmessen können. Nur manchmal, wenn der Sturm das Gewölk in die Täler warf und es den Wald herauf dampfte und die Stimmen an den Felsen wach wurden, bald wie fernverhallende Donner und dann gewaltig heranbrausten in Tönen, als wollten sie in ihrem wilden Jubel die Erde besiegen und die Wolken wie wilde, wiehernde Rosse heransprengten und der Sonnenschein dazwischen durchging und kam und sein blitzendes Schwert an den Schneeflächen zog, sodass ein helles, blendendes Licht über die Gipfel in die Täler schnitt oder wenn der Sturm das Gewölk abwärts trieb und einen lichtblauen See hineinriss und dann der Wind verhallte und tief unten aus den Schluchten, aus den Wipfeln der Tannen wie ein Wiegenlied und Glockengeläut heraufsummte und am tiefen Blau ein leises Rot heraufklomm und kleine Wölkchen auf silbernen Flügeln durchzogen und alle Berggipfel scharf und fest weit über das Land hin glänzten und blitzten, riss es ihm in der Brust. Er stand keuchend, den Leib vorwärts gebogen, Augen und Mund weit offen. Er meinte, er müsse den Sturm in sich ziehen, alles in sich fassen. Er dehnte sich aus und lag über der Erde. Er wühlte sich in das All hinein. Es war eine Lust, die ihm wehe tat, und er stand still und legte das Haupt ins Moos und schloss die Augen halb. Und dann zog es weit von ihm. Die Erde wich unter ihm. Sie wurde klein wie ein wandelnder Stern und tauchte sich in einen brausenden Sturm, der seine klare Flut unter ihm zog. Aber es waren nur Augenblicke. Und dann erhob er sich nüchtern, fest, ruhig, als wäre ein Schattenspiel vor ihm vorübergezogen. Er wusste von nichts mehr.

0: Ken sings one song. Ken nicht zu verwechseln mit Kanye West, der dieses Lied anscheinend gesampelt und gecovert hat. Das ist mir jetzt gerade erst aufgefallen. Mit Kanye West wollen wir hier nichts zu tun haben, aber das war gerade Ken sings one song. Ihr hört das Morgenmagazin der Freien Radios. Es ist 7.17 Uhr. Wahlen ist ja gerade ein Thema, an dem man nicht vorbeikommt und auch nicht vorbeikommen sollte. Wahlen, ein Ritual, das in Deutschland bei vielen noch immer eher ein Gefühl der Routine auslöst, bei manchen sogar Frust. Dabei geht es um mehr als ein Kreuzchen auf einem bunten Recyclingpapier. Vor der Landtagswahl in Sachsen-Anhalt hat sich Radio Korax mit dem Thema beschäftigt und sich gefragt, ob Wahlen wirklich etwas verändern und was unsere Demokratie so besonders macht. Ein Kommentar zu Wahlen aus der Redaktion von Radio Korax.
1: Wenn Wahlen etwas verändern würden, wären sie verboten. Dieses vor allem bei Libertären beliebte Zitat, das häufig Emma Goldman zugeschrieben wird, ist rund 100 Jahre alt und wirkt immer noch topaktuell. Die Wahlergebnisse 1932 brachten die Nationalsozialisten als stärkste Partei in eine Machtposition, die 1933 in die Machtübertragung an sie mündete. Viele Bürgerinnen erleben die turnusmäßig alle 4 oder 5 Jahre stattfindenden Wahlen als eine lästige Pflicht, als eine weitgehend sinnentleerte Routine des demokratischen Prozesses. Es ändert sich gefühlsmäßig wenig bis nichts, ob der Häuptling nun Merz oder Scholz heißt und ob eine schwarze, rote oder grüne Feder im Hut steckt. Per Design ist die im parlamentarischen System vorgesehene Beteiligung der Bürgerinnen an der Entscheidungsfindung und weiteren Gestaltung des Gemeinwesens recht beschränkt. Alle 4 Jahre darf das Wahlvolk einige Kreuzchen auf buntem Recyclingpapier verteilen und damit bestimmen, wer in der nächsten Legislatur über sie herrschen soll. Das Gefühl, mit den eigenen Sorgen und Anliegen dadurch in angemessener Form gehört zu werden, entsteht über diesen Wahlprozess wohl bei den wenigsten. Entsprechend sind Phänomene wie Wahlverweigerung, Protestwahl, Gewohnheitswahl und seit einigen Jahren auch Spaßwahl gängige Untersuchungsgegenstände der Soziologie und gern genommene Themen für Bachelorarbeiten in den Politikwissenschaften. Wahrscheinlich hat kaum jemand je die Wahlprogramme der verschiedenen Parteien gelesen. Es wäre auch in den meisten Fällen eine ziemlich schwer verdauliche Literatur. In den letzten Jahren sind sogenannte Wahlomaten in Mode gekommen, die den Bürgerinnen helfen sollen, eine Wahlentscheidung zu treffen. Mehr oder weniger ausführlich werden dort gerade aktuelle gesellschaftliche Fragestellungen und Probleme dargestellt und die Position des Wählenden dazu abgefragt. Bei den differenzierteren dieser Modelle besteht außerdem die Möglichkeit, die Bedeutung bestimmter Fragestellungen besonders zu gewichten. Als Ergebnis zeigt ein solcher Wahlomat dann an, wie viel Übereinstimmung die Programme der einzelnen Parteien mit den Positionen des Wählenden aufweisen. Das kann ein recht nützliches Instrument sein und liefert oft auch überraschende Erkenntnisse. Allerdings, und hier liegt ein weiteres gravierendes Problem des Systems, Wahlprogramme und Wahlversprechen werden ziemlich selten umgesetzt. Herr Merz muss sich seit Beginn seiner Regierungszeit mit einiger Berechtigung anhören, dass sein Regierungshandeln im direkten Widerspruch zu seinen Positionen vor der Wahl steht. Das ist kein exklusives Problem des Herrn Merz. Seine diversen Vorgänger hatten kaum bessere Quoten in der Erfüllung ihrer Wahlversprechen. Diese Diskrepanz zwischen Wahlprogramm und realem Handeln ist nicht nur geschickte Wählertäuschung. Oft fehlen die Mehrheiten für die Umsetzung eines Anliegens aus dem Parteiprogramm einer an der Regierung beteiligten Partei. Dabei sollte bedacht werden, dass die Programme der einzelnen Parteien auch unterschiedliche Realisierungswahrscheinlichkeiten aufweisen. Manche Programme lesen sich wie nette Weihnachtswunschzettel, wobei völlig offen bleibt, wie dies jemals realisiert werden kann. Das begrenzt auch wiederum die Effektivität der oben beschriebenen Empfehlungen der sogenannten Wahlomaten. Versprechen können die Parteien viel, auch solche, die eigentlich etwas ganz anderes vorhaben. All das zusammen führt dazu, dass Wahlen für die Bürgerinnen eine anstrengende und oft desillusionierende Angelegenheit darstellen. Die Konsequenz besteht häufig in Wahlverweigerung. Zwischen 30% und 40% der Menschen beteiligen sich nicht an Landtagswahlen. Die Nichtwähler stellen daher die zahlenmäßig größte Wählergruppe dar. Von den Wählenden sind wiederum, je nach Wahlausgang, 10% nicht im Parlament repräsentiert, da ihre Stimmen der 5%-Hürde zum Opfer gefallen sind. Auch dies ist sicherlich keine Erfahrung, die dazu beiträgt, sich engagiert und informiert bei Wahlen zu beteiligen. Die parlamentarische Demokratie ist in der Krise. Und das nicht seit gestern und auch ziemlich flächendeckend weltweit. Bürgerschaftliches Engagement, Nichtregierungsorganisationen, Graswurzelbewegungen, Zivilgesellschaft. Es existieren seit Jahrzehnten Bewegungen, die den konstitutiven Mangel an Beteiligung der Bürgerinnen an Entscheidungsfindung und Umsetzung ausgleichen wollen. Gleichzeitig versuchen autoritäre Gruppen, die Krise der parlamentarischen Demokratie dazu zu nutzen, das Gesellschaftsmodell nach ihren Vorstellungen umzubauen. Es sei hier klar festgehalten, in allen autoritären Ansätzen bleiben den Bürgerinnen noch weniger Freiheiten und noch weniger Möglichkeiten der Beteiligung. Denn in autoritären Gesellschaften entscheidet, wie der Name schon zeigt, die Autorität und nicht die Bürgerinnen oder garantierte Grundrechte. Dass Demokratie nicht perfekt ist, aber jeder Form autoritärer Regierungsführung vorzuziehen ist, transportiert beispielsweise bereits ein kleiner Ausschnitt aus einer Rede des Musterdemokraten J.F. Kennedy. Freedom has many difficulties. And democracy is not perfect. But we have never had to put a wall up to keep our people in. Freiheit hat viele Seiten. Demokratie ist nicht perfekt. Aber immerhin muss sie keine Mauer bauen, um die Leute drinnen zu halten. Das referiert auf die Situation des Mauerbaus in der DDR, wo wir es mit einem autoritären System linker Prägung zu tun hatten. Wer den Vorzug besitzt, in einer vergleichsweise freien parlamentarischen Demokratie zu leben, darf bei aller Kritik an den Defiziten dieses Systems die Bedeutung einer Wahl nicht unterschätzen. Democracy is the worst form of government, except for all others. Churchills berühmtes Bonmot lautet im vollen Wortlaut: Die Demokratie ist die schlechteste aller Regierungsformen, abgesehen von allen anderen Formen, die von Zeit zu Zeit ausprobiert worden sind. Und es bringt das Dilemma auf den Punkt. Vieles könnte in einer Demokratie besser funktionieren, aber es ist bislang nicht gelungen, ein besseres Modell auf größerer gesellschaftlicher Basis zu etablieren. Wahlen verändern nicht alles, aber sie können verändern, wer die Macht besitzt, wer sie verliert und welche politischen Entscheidungen möglich werden. Die parlamentarische Demokratie ist eine erkämpfte Errungenschaft in der Menschheitsentwicklung auf dem Weg zu einer freien Gesellschaft. Sie ist kein naturgegebener Zustand mit unbegrenztem Haltbarkeitsdatum. Im Gegenteil, sie ist angreifbar und vielfach gefährdet. Schnell können ungeeignete Leute an die Macht gewählt werden und die Konsequenzen können weitreichend und negativ sein. Nein, die Sendung wird jetzt nicht von 1933 erzählen, wir bleiben in der Gegenwart. Demokratie mit all ihren Schwächen und Problemen kann nur dann bestehen bleiben, wenn die Gesellschaft sich mehrheitlich dafür entscheidet. Die Welt des Jahres 2026 zeigt, immer häufiger geschieht es nicht im ausreichenden Maße. Autokratisierung oder wie der internationale Fachbegriff lautet, Democratic Backsliding, ist auf allen Erdteilen zu beobachten. Demokratie stank, Liberty stank, Freisprechen stank. Ob eine Wahl kommunal, auf Landesebene, im Bund oder europaweit. Es ist das stärkste Signal, das Bürgerinnen geben können, ob sie weiter demokratische Freiheiten genießen wollen oder sich lieber einer autoritären Formierung unterwerfen. Die Bürgerinnen und Bürger der Bundesrepublik haben die Wahl. Und nein, es ist nicht egal, wie sie ausgeht.
0: Das war ein Kommentar aus der Redaktion von Radio Korax zu Wahlen und Demokratie. Denkt dran, wenn ihr in Sachsen-Anhalt wohnt, Landtagswahl ist am 6.9., also diesen Sonntag.

0: Hot Chocolate, Everyone's a Winner. Das kann man jetzt vielleicht auf die Wahlen nicht unbedingt übertragen, aber es ist trotzdem ein Hit. 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Es ist jetzt 7.31 Uhr und es hört nicht auf mit den Wahlen. Wir müssen uns damit beschäftigen. Diesen Sonntag hat Sachsen-Anhalt die Wahl und das Bündnis Sachsen-Anhalt weltoffen ruft dazu auf, dass sich die WählerInnen für eine offene, solidarische und demokratische Gesellschaft entscheiden. Mit diesem Anliegen lädt das Bündnis zu einem Demokratiefestival auf dem Magdeburger Domplatz ein. Stattfinden soll das am 5. September, also diesen Samstag, einen Tag vor der Wahl dann. Und mit dabei sind einige bekannte Namen.
1: Luisa Neubauer ist hier mit in der Runde, sowie auch Max Schneller, bekannt als Max Demokratisch. Wir werden Jakob Springfield da haben, Matthias Matschke, Nadja Lösch, Elke Prinz, Angela Kunze, Beiküfner, Caroline Ehmke, sowie auch die Holocaust-Überlebende Henriette Kretz, was sicherlich nochmal für viele bewegend wird. Wir verbinden also Kunst, Kultur auch mit politischen Inhalten an diesem Tag und werden damit nochmal ein starkes Zeichen für die Zivilgesellschaft in Sachsen-Anhalt setzen.
0: Mit einer Kombination aus Demonstration ab 13.30 Uhr vom Hauptbahnhof in Magdeburg und einem Kulturprogramm und zivilgesellschaftlichen Beiträgen auf dem Domplatz ab 15 Uhr will das Bündnis am Samstag klarmachen, dass Demokratie vom Engagement vieler Menschen lebt. Kein leichtes Unterfangen, denn
2: ist auch natürlich herausfordernd. So gespalten wie die Gesellschaft ist, erleben wir das natürlich auch in Sachsen-Anhalt und in Magdeburg.
0: So ein Sprecher des Bündnisses. Dabei soll aber das Festival gerade jetzt Mut machen, Räume für Austausch schaffen und ein klares Zeichen gegen Ausgrenzung, Hass und Demokratiefeindlichkeit setzen. Und zwar auch, indem es Möglichkeiten für Dialog einräumt.
1: Wir haben ja die große Bühne auf dem Domplatz werden wir haben. Wir werden aber auch noch einen Markt der Möglichkeiten haben, wo wir genau die zivilgesellschaftlichen AkteurInnen aus Sachsen-Anhalt darüber hinaus eingeladen haben, auch mit den Menschen, die an dem Tag nach Magdeburg kommen, ins Gespräch zu kommen und auch nochmal ihre Vielfältigkeit darzustellen.
0: Auf der Bühne werden unter anderem die KünstlerInnen Sebastian Krumbiegel von den Prinzen, Provinz, Berg, Juli, Kerstin Ott, Bad Chief, Hanna Rautzenberg, Paula de la Corte, Young FSK 18 und Magda auftreten. Begleitet wird das Festival am 5. September in Magdeburg auch von einem einzigartigen Kunstprojekt.
3: Ja, schönen guten Morgen aus Sizilien. Mein Name ist Luigi Toscano. Ich bin der Initiator und der Fotograf von Gegen das Vergessen. Vielleicht ganz kurz, in den letzten 10 Jahren habe ich Holocaust-Überlebende porträtiert und deren Bildern an verschiedenen Orten auf der Welt, aber auch in Deutschland gezeigt. Diese Bilder sind großformatig. Es sind alle Opfergruppen des Holocaust vertreten, die ich da porträtiere. Und darüber hinaus müssen Sie wissen, neben den großen internationalen Ausstellungen machen wir gerade auch sehr viele Schulhofausstellungen. Das heißt, aktuell läuft in Sachsen-Anhalt in Bitterfeld-Wolfen eine sogenannte Schulhofausstellung. Und wir haben Folgendes vor, und es ist auch das erste Mal, dass ich das mache. Und zwar gemeinsam mit der Initiative Omas gegen Rechts werden wir mit großformatigen Bildern von Holocaust-Überlebenden durch Magdeburg laufen. Das heißt, wir beginnen am Vormittag etwa um 10 Uhr und laufen eine Route entlang, um einfach zu zeigen, was das Ergebnis sein könnte, wenn Demokratie zerstört wird sozusagen. Also Sie müssen sich das ganz pragmatisch vorstellen. Zwei Omas tragen immer ein großformatiges Porträt und wir werden etwa 30 bis 40 Porträts durch Magdeburg tragen und wir würden dann gerne einfach auch in die Demonstration an der Versammlung quasi auf dem Domplatz dann auch da auch nochmal sowas wie ein finales Ding irgendwie machen sozusagen. Und ich bin sehr gespannt, ich bin sehr aufgewühlt, muss ich zugeben. Bin etwas nervös, weil, wie gesagt, sowas habe ich noch nie gemacht in dieser Form, dass ich die Bilder bewege. Sonst stehen die ja immer an ganz bekannten Orten oder auch auf Schulhöfen. An der Stelle nochmal vielen Dank an alle, die mir den Raum geben, die uns den Raum geben, gemeinsam mit den Omas gegen Rechts eben das machen zu dürfen.
0: Insgesamt gibt es beim Demokratiefestival ein Programm, das auch das Engagement zahlreicher Initiativen, Vereine und ehrenamtlich engagierter Personen würdigt, über deren Zukunft bei der Landtagswahl einen Tag später mitentschieden wird. Entsprechend groß, so die Hoffnung des Bündnisses, soll das Demokratiefestival ausfallen.
2: Wir hoffen auf eine sehr gute Beteiligung und wenn ich an die Veranstaltung damals kurz nach Korrektiv denke, hatten wir dort etliche tausend Leute im Februar 2024 auf dem Platz und ich hoffe, es sind wieder einige etliche tausend. Also wir haben entsprechende Größe angemeldet, aber es ist für uns nicht zu schätzen, weil das ist bei so einer Veranstaltung einfach nicht machbar.
0: Das Demokratiefestival in Magdeburg findet am 5. September statt. Die Demonstration in diesem Rahmen beginnt um 13.30 Uhr am Hauptbahnhof, Bühnenprogramm und Markt der Möglichkeiten dann ab 15 Uhr auf dem Domplatz. Es ist jetzt 7.37 Uhr. Wir hören The White Stripes, I Think I Smell a Rat.

0: Noga Ellis und Edin Ben Sarkin mit Godmother. Ihr hört das Morgenmagazin der Freien Radios. Es ist jetzt 7.42 Uhr. Rugby. Mal was anderes. Ein Sport, der in Deutschland immer noch eher ein Nischendasein führt. Dabei geht es um mehr als harte Tackles und körperliche Zweikämpfe. Wie schwierig ist es, Nachwuchs für Rugby zu begeistern? Vor welchen Herausforderungen stehen die Vereine? Und wie sieht die Zukunft des Rugbys in Deutschland aus? Zum Auftakt der neuen Spielsaison 2026 sprach Radio Korax mit Dustin Hesse, dem Trainer der Herrenmannschaft der USV Rugby Rovers. Wie lange ist er eigentlich schon Trainer und was macht den Rugby-Club in Halle so besonders?
1: Ich habe meine Rugby-Karriere Ende 2011 hier in Halle begonnen und bin seitdem auch immer in Halle geblieben. Trotzdem habe ich den Einblick auch bei anderen Vereinen. Wir haben eine sehr enge Kooperation mit dem Rugby-Club aus Leipzig, mit dem wir im Herrenbereich ja auch in der Spielgemeinschaft sind in der Regionalliga und wo auch Spieler von uns im Bundesliga-Team des RC Leipzig spielen dürfen und so. Deswegen habe ich auch Einblick in andere Vereine. Und was uns in Halle wahrscheinlich besonders auszeichnet, ist das soziale Umfeld abseits des Platzes. Also was es in Halle immer ganz besonders ist, wenn ich auch so in die anderen Vereine schaue, ist das besondere Zusammenarbeiten, sowohl im Erwachsenenbereich, also von Herren- und Frauenteams. Das ist leider in einigen Vereinen nicht so, dass dort es also gemeinsame Trainings gibt und dass eben geschaut wird, dass die Trainingseinheiten für alle möglichst effektiv und spaßig sind. So. Und dass eben in Halle tatsächlich auch wirklich alles klassisches Ehrenamt ist. Und jeder, der das in Halle macht und sich für Rugby engagiert, das tatsächlich wirklich in seiner Freizeit macht, das würde ich sagen, zeichnet uns aus.
2: Was ist für dich so der Reiz an Rugby im Vergleich zu anderen Sportarten? Also man kennt ja so typische große Sportarten wie Fußball, wo auch die Fankurven riesig sind. Was macht da Rugby für dich irgendwie cooler, besser?
1: Rugby macht für mich so besonders Interessantes, dass es so eine, und das ist jetzt vielleicht ein bisschen pathetisch, aber dass es eine aufrichtige Sportart ist. Weil tatsächlich gibt es im Rugby wenig Überraschungssiege, sondern es wird sich immer das Team durchsetzen, das den kontinuierlicheren, den schöneren, vielleicht auch einfach den härteren Rugby spielt. Das macht es so aufrichtig. Also ne, alle 30 Spielerinnen und Spieler in der Rugby-Union-Variante, in der wir spielen, stehen sich auf dem Feld gegenüber, können durch Passen, Laufen, Tackeln, Halten, wie auch immer, versuchen, das Spiel zu beeinflussen. Und tatsächlich setzt sich dann das Team durch, das an dem Tag stärker ist. Da gibt es also keine Überraschungssieger oder irgendwie einen Spielverlauf, wo man sagt, das Team war zwar besser, hat das Spiel aber am Ende verloren, weil die Punktereignisse so beliebig sind. Das gibt es im Rugby nicht. Und das, was natürlich so immer hervorsticht, womit Rugby auch für sich wirbt, sind die Werte, eben weil der Sport so intensiv ist und eine Kollisionssportart ist, geht es natürlich immer um Respekt und Integrität, weil man eben da ehrlich mit sich umgehen muss und auch natürlich versuchen muss, trotz der Härte, die der Sport bietet, die Beteiligten so ein bisschen zu schützen und eben nach dem Regelwerk zu spielen. Das Regelwerk erlaubt vieles, verbietet aber auch einiges, einfach weil natürlich am Ende immer die Gesundheit der Spielerinnen und Spieler doch irgendwie im Vordergrund steht.
2: Rugby ist ja eine Randsportart einfach immer noch, auch vor allem in Deutschland, nicht überall natürlich. Wie erlebst du das so in Halle und wenn du auch sagst, du hast einen Vergleich irgendwie nach Leipzig, ist das nur in Halle eine Randsportart oder ist es allgemein in Deutschland noch ein Problem?
1: In Deutschland ist Rugby eine absolute Randsportart. Ich habe jetzt auch extra in Vorbereitung auf dieses Interview mir mal vergleichend die Mitgliederzahlen bei einigen deutschen Sportverbänden angeschaut. Die offiziellen Zahlen aus der letzten Mitgliederebung beim Deutschen Rugbyverband sind, dass es so zwischen 16.000 und 17.000 Aktiven gibt in Deutschland. Das ist sehr, sehr wenig, insbesondere wenn man das vergleicht, dass zum Beispiel der Deutsche Volleyballverband über 400.000 Mitglieder zählt und der Deutsche Handballverband über 700.000. Ist Rugby in Deutschland wirklich eine Randsportart. Es gibt so einige Hochburgen, insbesondere natürlich Heidelberg, aber auch mittlerweile Hannover und Berlin, wo der Sport wahrscheinlich auch einem breiteren Publikum bekannt ist. Aber hier in Halle, und das hat mir jetzt auch deine Interviewanfrage gezeigt, in der du ja auch beschrieben hast, dass du gar nicht wusstest, dass es Rugby in Halle gibt und dass du das erst sehr spät mitbekommen hast, obwohl du ja Hallenser bist, zeigt mir einfach, dass wir da noch viel Arbeit vor uns haben, um den Sport in Deutschland bekannter zu machen.
2: Denkst du, es gibt auch in Deutschland einfach systematische Hürden für Rugbyvereine? Gibt es irgendwie Schwierigkeiten, das irgendwie an Mann zu bringen?
1: Das ist jetzt natürlich viel Spekulation, weil ich auch gar nicht auf den Ebenen, wo das entschieden wird, als Funktionär irgendwie unterwegs bin. Aber man fährt ja doch irgendwie regelmäßig zu Verbandstagen und als Trainer in Ausbildung, der sich in der Ausbildung auch engagiert, sehe ich natürlich immer mal wieder auch, wie Rugby anderswo in Deutschland funktioniert und habe so ein paar Einblicke. Es gibt da zwei Hauptgründe, worauf man das wahrscheinlich zurückführen kann, dass das Rugby in Deutschland so eine Randsportart ist. Das eine sind interne Gründe. Im Rugby hat man so ein bisschen die Tendenz, diesem Amateursport und diesem Image und dieser Romantik, die damit einhergeht, nachzuhängen. Das heißt, man scheut sich so ein bisschen vor der Professionalisierung der Strukturen. Das ist das eine. Da gibt es auch im Verband große, große Widersprüche und Konflikte, die da ausgetragen werden. Es gab bis 2018 tatsächlich mal einen großen Mäzen eines Softdrink-Herstellers, der in Heidelberg sehr, sehr viel Geld investiert hat und das eben auch gleichmäßig verteilen wollte. Mit dem ist dann aber der Verband sich irgendwann nicht mehr einig geworden und dann hat er sich eben in Frankreich einen Profiklub gekauft und hat sozusagen sein ganzes Geld vom deutschen Rugby abgezogen und die Auswirkungen davon spüren wir bis heute. Das zweite ist die Sportförderung in Deutschland, die es einfach wahnsinnig schwierig macht, als kleine Randsportart auch zu wachsen, weil man natürlich nicht die Bühnen bekommt, weil man nicht die Gelder bekommt. Geld ist ein ganz zentrales Problem natürlich, weil man nicht die Leute einstellen kann, die sich damit beschäftigen, den Sport bekannter zu machen und vor allem Spitzenleistungen zu erbringen. Das ist ja, geht ja immer so ein bisschen Hand in Hand. Wenn man Spitzenleistungen erbringt, bekommt man die Aufmerksamkeit und damit kann der Sport halt wachsen. Man sieht es gerade sehr, sehr gut im Basketball. Ja, das deutsche Herrenteam, das da Weltmeister und jetzt Europameister geworden ist und dadurch sehr, sehr viel mediale Aufmerksamkeit bekommen hat, hat natürlich auch dazu geführt, dass es einen großen Basketballboom gibt. Das ist im Rugby leider noch nicht der Fall. Bisher haben sich die deutschen Teams nicht für die Olympischen Spiele qualifizieren können, obwohl ja Rugby seit 2016 olympische Sportart ist. Und auch eine Teilnahme an der Weltmeisterschaft ist weder den Herren noch den Frauen gelungen, obwohl ich und das ist jetzt nur Halbwissen. Ich glaube, dieses Herrenteam in der Olympischen Siebener-Variante nimmt jetzt tatsächlich an der Weltmeisterschaft teil. Aber im klassischen Rugby 15 gegen 15 ist das bisher keinem der Teams gelungen.
2: Gibt es da irgendwie Vorteile für Rugby als Sportart allgemein, wo auch auf einer privaten Ebene sagt, das hält neue Spielerinnen und Spieler ab, Rugby mal auszuprobieren?
1: Was hält vielleicht die Leute davon ab, Rugby auszuprobieren? Das merken wir ja so ein bisschen im Nachwuchsbereich, wenn wir versuchen, dort für den Sport zu werben, dass Eltern natürlich ganz oft Vorbehalte haben, was diesen Vollkontakt und diese Kollision angeht. Das ist eben etwas, was in Deutschland untypisch ist, womit man auch nicht sozialisiert wird, wenn man Sport schaut. Also in anderen Nationen gibt es ja auch so Sportarten wie Eishockey oder American Football oder Lacrosse, wo es eben tatsächlich auch zu Kollisionen kommt. Gibt es in Deutschland nicht. Klar, Handball wird viel gehalten und geschoben und da geht es auch schon gut zur Sache. Aber das ist eben nicht die Körperlichkeit, die Rugby zum Beispiel mitbringt. Und das sind natürlich so Vorbehalte, die wir dann auch oft abbauen müssen und den neuen Spielerinnen und Spielern erklären, dass das natürlich nicht gleich voll zur Sache geht, sondern dass die entsprechend trainiert werden, dass die ausgebildet werden dafür. Das sind vielleicht so Vorbehalte und das andere ist schlichtweg das Unwissen darüber, dass es Rugby gibt in vielen Städten und dass man es tatsächlich mal ausprobieren kann.
0: Das war Dustin Hesse, Trainer der Halle Rovers zum Saisonauftakt des Hallenser Rugby-Teams. Das erste Spiel diese Saison ist ein Auswärtsspiel in Berlin gegen die Berlin Irish am 9.6. um 15 Uhr. Und das erste Heimspiel am Doppelspieltag ist am 10.10. ab 13 Uhr in Leipzig. Weitere Infos findet ihr unter hallerugby.de und auf der Instagram-Seite der Halle Rugby Rovers. Wir hören The Kills, LA Hex. 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

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Es ist jetzt 7.55 Uhr und in der nächsten Stunde werden wir uns nochmal weiter mit den Wahlen

Vielleicht hört ihr ja schon seit einer Stunde zu und fragt euch mittlerweile, was geht eigentlich bei Lenz? Für die, die jetzt erst eingeschaltet haben, Lenz geht den 20. Jänner durchs Gebirg und er hat bisher schon einiges gefühlt. Und da könnte man sich fragen, was wird ihm noch widerfahren? Gegen Abend kam er auf die Höhe des Gebirgs, auf das Schneefeld, von wo man wieder hinabstieg, in die Ebene nach Westen. Er setzte sich oben nieder. Es war gegen Abend ruhiger geworden, das Gewölk lag fest und unbeweglich am Himmel, soweit der Blick reichte, nichts als Gipfel, von denen sich breite Flächen hinabzogen und alles so still, grau, dämmernd. Es wurde ihm entsetzlich einsam, er war allein, ganz allein, und er wollte mit sich sprechen, aber er wagte kaum zu atmen, das Biegen seines Fußes dröhnte wie Donner unter ihm. Er musste sich niedersetzen. Es fasste ihn eine namenlose Angst vor diesem Nichts. Er war im Leeren. Er riss sich auf und flog den Abhang hinunter. Es war finster geworden, Himmel und Erde verschmelzen in eins. Es war, als ging ihm etwas nach, als müsse ihn etwas Entsetzliches erreichen, etwas, das Menschen nicht ertragen können, als jage der Wahnsinn auf Rossen hinter ihm her. Endlich hörte er Stimmen, er sah Lichter. Es wurde ihm leichter. Man sagte ihm, er hätte noch eine halbe Stunde nach Waldbach. Er ging durchs Dorf. Die Lichter schienen durch die Fenster. Er sah hinein im Vorbeigehen. Kinder am Tische, alte Weiber, Mädchen, alles ruhige, stille Gesichter. Es war ihm, als müsse das Licht von ihnen ausstrahlen. Es ward ihm leicht. Und er war bald in Waldbach im Pfarrhause. So erging es Lenz und er ist endlich angekommen von seinem Gang durchs Gebirge.

Das war Verzeihung, ich wollte natürlich dem Amsterdam Sinfonietta Orchester nicht um ihren Applaus bringen. Das war Kurt Weill, Jukali, Tango Habanera. Und da wir jetzt schon über Lenz einiges erfahren haben, dachte ich, könnten wir noch mal lesen über Georg Büchner, den Autor von Lenz. Der hat nämlich kein uninteressantes Leben gehabt. Ich lese jetzt nochmal aus dem Wikipedia-Artikel von Karl Georg Büchner, der am 17. Oktober 1813 in Godelau im Herzogtum Hessen geboren wurde. Er war ein deutscher Schriftsteller, Mediziner, Naturwissenschaftler und Revolutionär. Der Arzt, Dichter und Rebell war auch ein Vorreiter der modernen Psychosomatik. Er gilt trotz seines schmalen Werkes, er starb bereits im Alter von 23 Jahren, als einer der bedeutendsten Literaten des Vormärz. Und hier ist auch ein Bild, das könnt ihr jetzt nicht sehen, aber er sieht wirklich sehr jung aus. Auf dieser Bleistiftzeichnung von 1835, er hat noch nicht so richtig Bart, würde ich sagen, also nur so ganz bisschen Oberlippe. Ein ganz bisschen Unterlippe, aber noch nicht so richtig Bartwuchs. Er ist so schmalgesichtig und ja, sieht ein bisschen verhärmt aus. Kindheit und Jugend. Georg Büchner kam 1813 als Sohn des Arztes Karl Ernst Büchner und dessen Ehefrau Luise Caroline Büchner, geborene Reuß, zur Welt. Er war das erste von 8 Kindern, von denen 2 kurz nach der Geburt starben. Die 5 überlebenden Geschwister Georgs lese ich jetzt nicht vor. Von 1821 an besuchte der 8-jährige Georg die Privaterziehungs- und Unterrichtsanstalt des Theologen Karl Weitershausen. Ob er schon vorher Elementarunterricht in einer Darmstädter Vorschule erhalten hatte, ist nicht bekannt. Die Schüler wurden bei Weitershausen in zahlreichen Fächern unterrichtet, darunter auch in Fremdsprachen, Französisch, Latein und Griechisch. Von 1825, im Alter von mittlerweile 11 Jahren, wechselte er zum neuhumanistischen Pädagogium, das seit 1826 der klassische Philologe Karl Dilthey leitete, der nun zu Büchners Lateinlehrer wurde. Gut. Er lernte auch noch, also er lernte jetzt Latein, Griechisch, Französisch und Italienisch. Und dann, ja. Schrieb er noch was über den Heldentod der 400 Pforzheimer. Er war ein glühender Verfechter der Römischen Republik. Stimmt das? Ja. Genau. Dann ging er nach Straßburg im Alter von 18. Dort schrieb er sich in die medizinische Fakultät ein, wo er vergleichende Anatomie studierte. Dann später, ich überspringe hier ein bisschen was, weil so, es gab auch ein paar weniger interessante Aspekte in seinem Leben. Zum Beispiel seinen Briefwechsel mit seinen Eltern. Dann verlobte er sich später mit seiner Freundin. Ja, dann war er an der Universität Gießen, wo er nämlich in einem Auslandsstudium war, nämlich außerhalb von Darmstadt, war Hessen-Darmstadt, war schon so eine Art Erasmus in Gießen, hat er gemacht. Und dort im Herzogtum Hessen erlebte er unmittelbar die Schikanen der Obrigkeit und die Gewalt im Staat. Von nun an konnte er die Vorgänge nicht mehr aus nüchterner Distanz beobachten. Aus dieser Zeit sind große gesundheitliche Probleme von Büchner überliefert. Es bedrückte ihn nicht nur die Trennung von seiner Verlobten, sondern ihm missfiel seine gesamte Situation. Im Vergleich zu Straßburg hatten ihn die Lehrer in Gießen wenig zu bieten. Auch mit seinen Kommilitonen war Büchner unzufrieden. Es gab zwar oppositionelle Bestrebungen, doch diese waren ihm nicht radikal genug. Außerdem kritisierte er, dass die Studenten unter sich bleiben wollten. Büchner dagegen plädierte dafür, auch andere Bürger aufzunehmen. Deshalb gründete er mit ehemaligen Schulkameraden aus Darmstadt
eine Geheimorganisation nach französischem Vorbild, deren Ziel der Umsturz der politischen Verhältnisse war. Es schlossen sich aber insgesamt nur wenige Mitglieder an. Naja, so war das mit Georg Büchner. Büchner hielt die materielle Ungleichheit und die Armut der Landbevölkerung für das Grundproblem und wollte dazu arbeiten. Büchner prägte auch den Satz Friede den Hüttenkrieg den Palästen. Er wurde auch mal vernommen. Er musste dann fliehen nach Straßburg. Ich muss hier einiges überspringen. Dieser Wikipedia-Artikel ist wirklich sehr lang. Dann war er am Ende, ist er nach Zürich geflohen. Arbeitete er auch an Wojcik. Und dann erkrankte er 1837 schwer an Typhus. Die Krankheit grassierte in Zürich. Die Infektion erfolgt meist durch verunreinigtes Wasser. Und dann wurde er gepflegt von seiner Freundin. Aber dann starb er am 19. Februar 1837. Und so viel zu Georg Büchner. Jetzt wisst ihr auch mehr über ihn. Mir war nicht klar, dass dieser Wikipedia-Artikel so umfangreich ist. Jetzt musste ich, während ich gesprochen habe, so viel da filtern. Er war auf jeden Fall mit seinen 23 Jahren recht umtriebig. Das kann man, denke ich, festhalten. So wie The Passenger von Iggy Pop hier im Cover von Alison Moss hat.

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Es ist jetzt 8.17 Uhr und deswegen kommen wir wie immer zu Veranstaltungen und Terminen. In Halle findet heute Abend die letzte Kunstgebung statt. Mit dem Format halb aus Kundgebung, halb Live-Performance haben verschiedene Akteure der freien Theaterszene Halles in den vergangenen 4 Wochen Aufmerksamkeit erregen wollen. Sie wollten auf die prekäre, man könnte fast sagen desaströse Situation hinweisen, die unter einer möglichen AfD-Regierung in Sachsen-Anhalt auf Theatermachende zukommen würde. Die letzte dieser Kunstgebung findet heute ab 17 Uhr auf dem Hallmarkt statt. Bei diesem Abschluss der Veranstaltungsreihe werden alle mitmachenden Kollektive und Häuser anwesend sein, sprich das Theater Abron, das Wuck-Theaterquartier, das Theaterhaus Ost, die Schaustelle Konsortium Luft und Tiefe, die stabile Seitenlage und das Hörspiel auf Verlangen. Bis 19 Uhr soll die Kunstgebung in Halle heute gehen, natürlich auch wieder mit ein paar performativen Einlagen. Also ab 17 Uhr auf dem Hallmarkt. Heute Kunstgebung, die letzte. Auch in Halle und heute Abend. Im Osten entscheide sich die Zukunft unserer Demokratie, so die Autorin und Journalistin Mareike Reimann. Sie kritisiert, Wende verschlafen, Leistungen entwertet, Chefsessel westdeutsch besetzt. Eine wirklich gerechte Einheit sei verpasst worden. Diese und noch weitere Gedanken teilt sie in ihrem Buch Zweite Wende, warum Ostdeutschland uns alle angeht. Daraus wird sie heute Abend in Halle vorlesen, um 19 Uhr im Literaturhaus. Wer hingehen mag, muss allerdings Eintritt zahlen, 12 Euro bzw. 9 Euro ermäßigt. Die Veranstaltung findet im Grünen Salon statt. Literatur wird es auch in Leipzig heute Abend geben. Sogar als aufgeführten Polit-Thriller. Tote auf Urlaub, Berlin 1990 ist ein Roman, der ins unruhige Berlin des Jahres 1990 eintaucht, kurz nach der Novemberrevolution, die das Ende des Kaiserreichs brachte. Klaus Gietinger, der Autor des Buches, wird zusammen mit der Schauspielerin Alina Antonov Tote auf Urlaub Berlin 1990 im Leipziger Erich-Zeigner-Haus auf die Lesebühne bringen. Um 19 Uhr beginnt's und organisiert hat die Veranstaltung die Rosa-Luxemburg-Stiftung. Schiffspaten wiederbeleben, das will die Leipziger Seebrücke morgen am Mittwoch im Stadtrat von Leipzig. Dort soll morgen abgestimmt werden, ob Leipzig eine Schiffspatenschaft von Mission Lifeline e.V. Übernimmt. Zu dieser hat sich der Leipziger Stadtrat bereits symbolisch im Zuge des Eintritts in das Bündnis Sicherer Hafen bekannt. Bisher hat der Stadtrat aber keine weiteren Schritte übernommen. Diese Abstimmung wurde sogar auf den morgigen Sitzungstermin verschoben, weil die AfD auch nochmal den Eintritt zu den sicheren Hafen überprüfen lassen will. Dagegen organisiert die Seebrücke auch Protest. Los geht's dafür um 16.30 Uhr vorm neuen Rathaus in Leipzig. Es wird auch angedacht, für den öffentlichen Sitzungspart in den Stadtrat hineinzugehen und die Abstimmung dort vor Ort zu beobachten. Und heute Abend in Dresden gibt es gleich 3 regelmäßige Beratungsangebote. Dienstags sind die Öffnungszeiten der Bibliothek AZ Malobello. Ihr könnt darin stöbern und auch im Laden rumhängen oder Tee oder ein Limo trinken. Das AZ Malobello ist in der Karmitzer Straße 38. Am ersten Dienstag im Monat findet in Dresden auch immer die Ermittlungsausschuss-Sprechstunde in Dresden statt. Dort könnt ihr euch beraten lassen, wenn ihr wegen eurer linksradikalen Politik Repression von der Polizei, Staatsanwaltschaft oder Verfassungsschutz erfahrt. Ab 19 Uhr heute im AZ Conny, Rudolf-Leonhardt-Straße 39 Dresden. Und im selben Turnus, also immer dem ersten Dienstag im Monat, gibt es auch noch ein drittes Beratungsangebot in Dresden, nämlich Steuerung Alt Defend. So ist der Titel der IT-Sprechstunde für AktivistInnen. Auch um 19 Uhr im AZ Conny.

Days und Ennio Morricone, Here's to You. 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Es ist jetzt 8.28 Uhr und gleich werde ich live sprechen mit dem Sprecher vom Protestcamp Schlechte Grüße aus Bitterfeld, was jetzt vor der Landtagswahl stattfindet. Aber erstmal noch Joy Division New Dawn Fades.

0: Vor einigen Wochen haben wir im tagesaktuellen Morgenmagazin schon über das Protestcamp in Bitterfeld-Wolfen gesprochen. Damals war der Auslöser, dass das Stadtfest, also nicht das Protestcamp, sondern das Stadtfest in der Innenstadt in Bitterfeld, abgesagt wurde. Aber auch das Protestcamp in der Grünen Lunge, also einem Park im Zentrum von Bitterfeld, stand daraufhin auf der Kippe. Es war die Frage, ob es von versammlungsrechtlicher Seite stattfinden kann, weil das Stadtfest eine Bedrohungslage befürchtet hat, wenn so viele Linke in die Stadt kommen oder in der Innenstadt Zeit verbringen. Aber jetzt das Aufatmen. Ja, schlechte Grüße aus Bitterfeld kann stattfinden. Organisiert hat das Camp die Aktionsgruppe 37a. Um diese antifaschistische Gruppe gibt es schon länger Diskussionen in der Kommunalpolitik. Auch wenn Polizei und weitere Beteiligte keine Hinweise auf ein erhöhtes Sicherheitsrisiko beim Protestcamp sahen. Schlechte Grüße aus Bitterfeld kann sich jetzt über ein volles Programm freuen. Mehr darüber und warum ein Protestcamp am Landtagswahlwochenende in Bitterfeld notwendig ist, das erzählt uns jetzt Jonas Venediger, der Sprecher der Aktionsgruppe 37a, den ich am Telefon habe. Hallo.
1: Hallo.
0: Jonas, kannst du uns noch mal in 2 bis 3 Sätzen schildern, was der Tumult in Bitterfeld war und als ihr da euer Protestcamp angekündigt habt und wie das ausgegangen ist?
1: Ja, ich versuch's. Also grundsätzlich, wir haben das Protestcamp schon im Januar angekündigt, im November angezeigt und es war relativ schnell klar, auch von Seiten der Behörden, dass die Versammlung, die wir dort planen, eine friedliche wird und nichts zu befürchten ist. Der Innenstadtverein hat dann im Juli unter anderem als einer der möglichen Gründe eine Förderung durch den Landkreis nicht bekommen und dann 3 Wochen später mit diesem Datum behauptet, dass die Stadt ihnen weitere Sicherheitsauflagen zukommen lassen hat, die das Stadtfest unmöglich machen und die beauftragte Security-Firma auch nicht ausführen kann. Und daraufhin ist natürlich die rechte Medienmaschinerie auch um die AfD in Bitterfeld-Wolfen losgegangen und behauptet jetzt, dass wir dafür verantwortlich sind, dass das Stadtfest in der Bitterfelder Innenstadt nicht stattfinden kann. Genau.
0: Also das Stadtfest hatte Gelder beantragt und die hat es einfach nicht bekommen. Und es klingt jetzt fast so ein bisschen so, als wäre das so eine Ausrede gewesen, dass sie dann sagen, ah ja, dann können wir es nicht stattfinden lassen, aber nicht wegen dem Geldmangel, sondern wegen euch sozusagen. Kann das sein?
1: Das kann sein, davon gehen wir auch aus. Dazu kommt noch, dass sie bis zur Absage das Stadtfest selbst gar nie richtig angemeldet hatten. Also es fehlte auch noch die schriftliche Veranstaltungsanmeldung bei der Stadt.
0: Mhm. Na, das klingt kompliziert. Für das Protestcamp ist ja jetzt auch sozusagen hoher Besuch erwartet. Also Luisa Neubauer kommt und Adenauer SRP Plus des Zentrums für politische Schönheit ist angekündigt. Aber es gibt natürlich auch noch weitere schöne Highlights im Programm. Magst du vielleicht mal kurz ausführen, warum die Leute zu euch kommen?
1: Also grundsätzlich wollen wir Bitterfeld einen Ort schaffen, der natürlich für Vielfalt und Demokratie kämpft. In Bitterfeld, wo die AfD in Sachsen-Anhalt teilweise einer der längsten Standpunkte auch im Stadtrat etc. hat. Und Bitterfeld ist natürlich immer wieder auch ein Ort, auf den man guckt, auch in der letzten Landtagswahl. Wir wollten dieses Momentum nutzen, dass Bitterfeld ohnehin auch im Fokus ist, auch bezugnehmend auf die Demos des Netzwerks Zukunft gestalten, mit dem Abbau von Demokratie leben und wollten sagen, nein, wir wollen uns jetzt das genauer angucken, wir wollen jetzt gerade in Bitterfeld dort einen bunten, einen vielfältigen, einen demokratisch-antifaschistischen Ort schaffen.
0: Mhm.
1: Und natürlich kommen dann die Leute auch gern.
0: Und kannst du noch ein paar Programmpunkte aus dem aus eurem Camp nennen? Wer wird da noch so kommen? Ja. Was wird da so passieren?
1: Genau, also wir haben, wie du schon sagtest, am Freitag die Eröffnung des Protestcamps vom Adenauer. Unsere Levia wird vom Adenauer das Protestcamp eröffnen. Wir haben am gleichen Tag natürlich auch noch Bands wie Bluten, Störsignal aus Leipzig respektive, doch Leipzig. Und dann am Samstag noch so ein paar Höhepunkte, die ich besonders mag. Die Filmvorführung des Films Wolken über Lützerath, ein Film über Aktivist in Lützerath. Wir haben Live-Graffiti während der Auftritte und dort werden auch Bands viele verschiedene spielen, wie aber auch 100 Kilohertz, Piefke, Ladehemmung und noch viele weitere.
0: Cool. Um das Protestcamp gab es ja vorab auch Gerüchte, dass es nicht rechtzeitig angemeldet wurde, also zu kurzfristig. Wie ist da bei euch gerade so die Stimmung? Kann es jetzt noch abgesagt werden? Also kann es noch kurzfristig Maßnahmen geben, um euch am Durchführen des Camps zu hindern? Und habt ihr euch darauf irgendwie vorbereitet, dass das nicht abgeblasen wird?
1: Es kann nicht abgeblasen werden. Also, wir haben das Protestcamp im November angezeigt, es ist jetzt Versammlung angemeldet. Die Hürden für das Verbot einer Versammlung sind unfassbar hoch und in der Kooperation sowohl mit der Polizei als auch mit dem Landkreis als zuständige Versammlungsbehörde gab es dahingehend gar keine Probleme. Die Gefahrenprognose gegenüber uns sieht positiv aus. Den einzigen Streitpunkt, den wir in der letzten und in dieser Woche sehr intensiv hatten, war um den Adenauer, weil die Polizei den gern nicht dort gehabt hätte und von einer erloschenen Betriebserlaubnis behauptet hat, die natürlich aber niemals erloschen war. Deswegen war der Adenauer ja zum Glück auch gestern bei der letzten Demo vor der Landtagswahl in Bitterfeld und war unser Laut hier und es war eine großartige Demo.
0: Das klingt gut. Das Camp beginnt ja am Freitag und endet dann schon wieder am Sonntag, also am Wahlsonntag. Inwiefern wollt ihr vielleicht die daraus hervorgehende Aufmerksamkeit auf Bitterfeld, auch so die Vernetzung vielleicht der OrganisatorInnen und Akteure untereinander weiterführen? Dann vielleicht auch unter einer potenziellen AfD-Regierung in Sachsen-Anhalt?
1: Also natürlich lassen wir uns von der AfD nicht aufhalten und es gibt auch weiterhin Planungen, sowohl nach dem Wahlwochenende auch, dass möglicherweise weitere Demos in Bitterfeld passieren. Gleichwohl ist aber auch, wenn die Resonanz auf das Camp positiv ist und auch die BesucherInnenzahlen entsprechend, dass das Protestcamp sich von da an etabliert und jedes Jahr stattfindet als eine Art politisches Festival.
0: Ah, das wäre ja ein toller Ausblick. Schlechte Grüße aus Bitterfeld. Der Titel eures Camps klingt ja jetzt nicht unbedingt einladend. Aber an wen richtet sich denn das Camp? Wollt ihr vor allem Menschen erreichen, die bereits politisch aktiv sind oder die wenig mit Aktivismus zu tun haben? Und wollt ihr eher, dass Leute kommen nach Bitterfeld oder wollt ihr die ansprechen, die vor Ort eh schon leben und aktiv sind?
1: Also das Motto Schlechte Grüße aus Bitterfeld kommt ja aus einem Song der Band Kulturrotze, einer Band aus Bitterfeld. Und es geht eben gerade darum, dass wir verhindern wollen, dass schlechte Grüße aus Bitterfeld gesandt werden. Es geht hier einfach darum, dass Bitterfeld so ein bisschen Symbolkraft der AfD ist und wir natürlich diese Symbolkraft abschwächen wollen und sagen wollen, nein, aus Bitterfeld darf keine rassistische, menschenverachtende Politik kommen. Bitterfeld ist alles, Bitterfeld ist mehr und Bitterfeld ist vor allem demokratisch und vielfältig. Und wir wollen natürlich alle erreichen und wollen Subkultur, Kultur niedrigschwellig zur Verfügung stellen und das eben allen Menschen tun, die in Bitterfeld wohnen, die um Bitterfeld wohnen, aber auch allen Menschen, die im Land Sachsen-Anhalt wohnen und für die gleichen Werte wie wir eintreten.
0: Cool. Ja, wer jetzt Lust bekommen hat, kann von Freitag auf Sonntag dann zu euch nach Bitterfeld kommen. Das Programm, die Zeltwiese und Verpflegung auf Spendenbasis gibt es alles in der Grünen Lunge, einem Park im Zentrum von Bitterfeld, wo das Protestcamp stattfindet. Und hier im Gespräch war ich mit Mitorganisator Jonas Venediger, Sprecher der Aktionsgruppe 37a. Das Camp ist kostenfrei. Und es wird eben nur um Spenden für das bereitgestellte Essen und die Getränke gebeten. Es gibt ein volles Programm mit Live-Musik, politischen Redebeiträgen, Kunst und Freiluftkino, bei dem zum Beispiel, wie eben gerade Jonas schon angesprochen hat, Wolken über Lützerath gezeigt wird. Politische Redebeiträge kommen unter anderem von VertreterInnen des VVN-BDA und von Leipzig nimmt Platz. Und ergänzt wird das Programm durch eine Kunstaktion und Mitmachangebote, alles von Freitag bis Sonntag in Bitterfeld anlässlich zur Landtagswahl in Sachsen-Anhalt. Und Jonas, du hast ja gerade schon gesagt, der Titel oder der Name eures Camps Schlechte Grüße aus Bitterfeld kommt von der Band Kulturrotze, einer Punkband aus Bitterfeld. Und die hören wir jetzt gleich mal mit dem Song Kaltes Land. Vielen Dank dir, Jonas, für das Gespräch.
1: Sehr gern.
0: Ciao.
1: Tschüss.

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The Kills mit Cosmic Dancer, ein T-Rex-Cover. 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Es ist heute der 1. September 2026, ein Dienstag und es ist 8.51 Uhr. Wir hören jetzt noch Pink Floyd mit Set the controls for the heart of the sun.

0: Ich sitze hier sehr schön im Stadtpark von Halle, wieder im öffentlichen Raum mit Anna Mansa zusammen, die die Hallische Jugendwerkstatt leitet. Ist allerdings weniger eine Einzelkämpferin, sondern es ist ein Riesenteam, wie ich gerade schon erfahren habe. Aber vielleicht kannst du für alle, die noch nichts davon gehört haben, ich war selbst überrascht, bei euch auf der Webseite das alles zu sehen, mal kurz umreißen, was euer Tätigkeitsfeld überhaupt ist insgesamt.
1: Ja, wir sind in Halle ein Träger, der ganz regional in unserer Stadt verankert ist. Und verankert trifft es tatsächlich. Wir haben knapp 400 Mitarbeiter, die hier arbeiten und Mitarbeiterinnen. Und wir haben verschiedene Bereiche. Und es hat sich gezeigt, dass wir es lieben, mit Menschen zu arbeiten, die Brüche erlebt haben, weil wir alle Brüche in unserem Leben erleben und wissen, wie wichtig die sind und wie die dazugehören. Und häufig sind es Menschen, die Randgruppen sind. Ja, wir haben im Labyrinth die psychisch Kranken. Wir haben im Schirmservice die langzeitarbeitslosen Menschen. Wir haben im Schirmprojekt Jugendliche, die sozioökonomisch benachteiligt sind, Beziehungsabbrüche erlebt haben, Schulabbrüche erlebt haben und gucken, wie sie eine stabile Basis finden. Wir haben den Migrationsbereich, der ist in Halle-Neustadt angesiedelt. Wir haben die Kindersingakademie, die ist auf der Silberhöhe und gibt Kindern, die dort im Sozialraum leben, die Möglichkeit, im Chor zu singen und in der Freizeit dem musischen Hobby nachzugehen. Die ist jetzt gerade abgebrannt, da haben wir andere Sorgen gerade dort. Und dann haben wir den Bereich Integration, der sitzt in der Steinstraße, wo wir Menschen versuchen, die in unser Land kommen, in den Arbeitsmarkt zu integrieren. Wir haben die Antidiskriminierungsstelle des Landes Sachsen-Anhalt, die gehört zu uns. Alles, was ich aufzähle, sind Menschen, die sind marginalisiert, die gehören nicht zu der Hauptgruppe derer, an der wir hier in Deutschland unsere Normen und Werte festmachen. Wenn wir davon reden, was ein normales, erfolgreiches Leben ist, gehört unsere Zielgruppe ganz sicher nicht dazu. Wir haben einen großen Bereich hinter Tagesstätten und Horte. Wir haben 6 Kitas und 3 Horte hier im Stadtgebiet. Ja, und da hat jeder sein eigenes Profil. Und wir haben gerade ein schönes neues Pionierhaus gegründet. Das heißt sich Pionierhaus. Ich will der Peisnitz keine Konkurrenz machen. Das heißt Haustopia. Wir versuchen dort Hortkinder. Es ist ein inklusiver Hort, wo auch Kinder aus Förderschulen bei uns sein können, wo 250 Hortkinder zusammen in einem Gebäude untergebracht sind mit den Kindern aus der Obhutnahme. Das wiederum sind Kinder, die im Akutfall aus Familien genommen werden, weil die Eltern für sie keine Sorge tragen können. Und eine Kinderwohngruppe und eine Jugendwohngruppe haben wir dort. Da sind Kinder, die leben dauerhaft bei uns und werden bei uns groß werden und haben Kontakt zu ihrer Herkunft, zur Familie. Und dann haben wir noch das jüngste Projekt, sind die Pflegenester. Das jüngste große Projekt, die haben wir jetzt seit 5 Jahren, die haben wir gegründet. Da sind in 24 Familien leben Kinder, die auch bei ihren Eltern nicht bleiben können und haben dort im familiären Kontext die Möglichkeit, in einer Familie groß zu werden. Die haben sozusagen 4 Eltern und wir achten auch darauf, dass die guten Kontakt zu ihren Herkunftseltern haben. Und das Besondere daran ist, dass wir ein kleines Entgelt zahlen. Das heißt, die Menschen, die die Kinder haben, sind sozialversicherungspflichtig beschäftigt bei uns und können sich dadurch voll und ganz dem Kind widmen. Und wir können damit Menschen die Möglichkeit geben, die vorher einer anderen Tätigkeit nachgegangen sind, Straßenbahn gefahren sind oder im Kondi.

0: gearbeitet haben, jetzt bei uns zu sein und sich um das Kind zu kümmern. Ja, und da läuft unsere Arbeit so, das ist in der Jugendwerkstatt schon immer so, dass wir gut gucken, wie wir auf die Bedarfslage reagieren, die uns unsere Menschen, unsere Anvertrauten sozusagen vor die Füße legen. Und dann haben wir jetzt ganz glücklich von Aktion Mensch ein Zuverdienstprojekt bewilligt bekommen. Dort können Menschen, die EU-Rentner sind, aufgrund von psychischer Erkrankung sich Geld dazu verdienen. Und Aktion Mensch fördert das und dort können die Post austragen und Sachen nähen, was andere kaufen und einer Erwerbstätigkeit nachgehen. Das probieren wir jetzt gerade.
1: Das klingt jetzt wie nach einem Kosmos, also so ein Universum von Jugendarbeit in einer Stadt, die grob geschätzt 300.000 Einwohner hat mit Umkreis. Das klingt so, als würdet ihr nahezu alles abdecken. Wie kam denn das zustande? Ihr seid ja nicht ein verlängerter Arm des Jugendamtes, sondern das ist ein freier Träger. Wie ist denn das entstanden?
0: Also alles decken wir mitnichten ab, weil wir deutlich mehr Plätze brauchen im ambulanten und stationären Jugendhilfebereich. Ja, das sind diese sogenannten HZE-Zahlen, die uns hier in der Haushaltsdebatte auch immer wieder auf die Füße fallen. Von den Menschen, die am Rande sind, gibt es nicht so viele Orte, die anlaufen können. Es ist so gekommen, einer nach dem anderen kam, der möglicherweise zu Beginn ein eigener Verein war und dann die Situation zu unsicher fand, die Finanzierung zu wackelig und unter ein großes Dach schlüpfen wollte. Und dieses Dach bieten wir mit der Hallischen Jugendwerkstatt. Das ist jetzt nicht so, dass wir im Geld schwimmen und immer zu so einem sogenannten großen Topf haben, aus dem wir das dann bezahlen können. Jedoch haben wir Synergien, die wir gegenseitig wohlwollend vernetzen. Und das gelingt bei uns tatsächlich sehr gut. Und wir haben uns auch gut überlegt, dass wir 2, 3 defizitäre Projekte übernehmen, wie die Straffälligenhilfe oder die Kindersingakademie, weil uns das einfach wichtig ist. Und dann müssen wir schauen, wie wir das über Sponsoren gut hinkriegen oder über andere Geldgeber. Ja, insofern decken wir die Randgruppen, meine ich, dürfen wir sagen, hätten bei uns alle einen Platz. Gibt es für jeden einen Ort, an dem die sein können und werden mit Respekt und Würde und Wohlwollen aufgenommen und sind keinem zu viel, sondern gehören genau dorthin.
1: Was war denn die quasi Keimzelle? Also es fängt ja irgendwann an, also das kann ja frühestens sozusagen nach der Wende quasi irgendwie dieses Nestmoment gewesen sein. Mit welcher Motivation hat das denn gestartet und wem?
0: Es gab in Halle kurz nach der Wende 5 Jugendwerkstätten. Davon sind wir als einzige übrig geblieben. Der Bauhof ist bestimmt noch vielen ein Begriff, ja. Dann das Reso-Projekt, Paritäter, weiß ich genau. Und ja, gut, und wir. Auf jeden Fall, wir müssten auf 5 zum Schluss kommen. Und damit begann das. Und zwar war das damals eine sehr gute Idee von dem Sozialbeigeordneten, dass die jungen Menschen, die nach der Wende ihre Arbeit verloren haben, Beschäftigung bekommen. Und da wurden die Jugendwerkstätten aufgemacht und man konnte zahlreich mit 400 Teilnehmern hat die Jugendwerkstatt damals gehabt, zur größtmöglichen Zeit, die jungen Menschen in Arbeit bringen und beschäftigen. Das war die Keimzelle. Das war 1993 und im Jahr 2006, weiß ich, ist der Schirm dazugekommen, weil ich zu dem e.V. selber gehöre. Und davor, 2 Jahre davor, haben wir ein paar Kitas übernommen. Also erst waren die Maßnahmen dazu hauf. Wir sind ein Maßnahmenträger gewesen. Danach kamen die Kitas, die sind der zweitälteste Bereich, dann der Schirm. Und dann das Begegnungszentrum für Ausländer und Deutsche war auch ziemlich zeitnah dabei. Und das Labyrinth kam erst 17 dazu, der Migrationsbereich 22, 23. Die Kindersingakademie auch im Jahr 2008. Genau, und die fragten, ob sie dazukommen können. Und wir haben die gerne mit offenen Armen genommen, aber nicht wahllos. Und zwar wichtig, dass sie für Menschen da sind, die besonderen Schutz brauchen. Ja, und die Straffälligenhilfe, die kam im letzten Jahr dazu, genau.
1: Du hast ja schon gesagt, das sind natürlich ganz viele Sachen, müsst ihr als Projekte anlegen und sowas ist ja relativ bekannt, dass dann auch ein Antrag bei Aktion Mensch passiert und dort und hier und da. Trotzdem, wer sorgt sich denn dafür, dass bei 400 Mitarbeitenden so eine Sockelfinanzierung da ist? Also wer ist sozusagen offiziell Träger oder Trägerin? Wie ist das?
0: Für die Sockelfinanzierung sorgen tatsächlich ich und mein Team. Drüber gibt's nichts. Ja, wir sind allein verantwortlich dafür, dass unsere Bereiche auskömmlich finanziert sind. Das sind bei jedem unterschiedliche Finanzierungen. Also die einen sind tatsächlich Bundesmittel, EU-Mittel, kommunale Mittel, die wackeln natürlich ganz besonders der Haushaltslage wegen. Die Landesmittel bekommen wir auch. Und zum Beispiel das Schirmprojekt ist aus drei Finanzierungsquellen. Ja, da das teilen sich die Kommune und das Land und der Saalekreis und das Labyrinth. Das teilen sich der Kirchenkreis und die Kommune und der Saalekreis. Und ich weiß es jetzt nicht ganz genau von jedem. Ich habe 7 unfassbar coole Kolleginnen und Kollegen, die Bereichsleitung sind und die haben das voll auf dem Schirm. Die wissen auch ganz genau, wenn ein Bereich nicht auskömmlich ist, das ist auch in deren Verantwortung. Dann haben wir eine tolle Verwaltung und unser Verwaltungschef, der hat das Controlling im Groben darüber und passt da unheimlich auf. Und ich gehe nach außen und bettle um Geld. So haben wir uns das aufgeteilt. Es ist tatsächlich jedes Mal ein Vakanzspiel. Die Kolleginnen und Kollegen sind auch unterschiedlich, sage ich mal, talentiert oder motiviert, so eine Anträge zu schreiben, weil das ein ganz hohes Frustrationspotenzial birgt. Da kann man ganz oft eine Ablehnung kriegen. Und gleichzeitig habe ich sehr gerne, andere Menschen davon zu überzeugen, dass das wohl gut investiertes Geld ist. Es sind möglicherweise keine Menschen, die unsere Wirtschaft jetzt vorantreiben. Damit würde ich auch nicht werben, das sind sie gewiss nicht. Und gleichzeitig glaube ich, wenn wir ein fürsorgliches, zuversichtliches Miteinander hinkriegen wollen, dann ist wichtig, dass niemand auf der Strecke bleibt, dass wir jeden mitnehmen und sich jeder hier sicher fühlen kann, dass er ein Dach über dem Kopf kriegt und Essen und Trinken. Wenn diese Basis bedient ist und wir uns auf dieser basalen Ebene sicher und versorgt fühlen, nur dann sind wir überhaupt in der Lage, den nächsten Schritt zu gehen und einen Beitrag zu leisten und sozial aktiv zu werden, uns trauen, mit anderen Menschen zu sprechen oder uns überhaupt trauen, beim Jobcenter zu fragen, ob sie Arbeit haben. Ganz zu schweigen von Selbstwirksamkeit, das ist dann das Allerschönste, wenn Menschen auch noch sehen, das hat Sinn, was sie machen, ganz und gar. Ja, und ich habe großes Interesse daran, Menschen in dieser Pyramide Schritt für Schritt auf dem Weg dahin zu begleiten. Und ich erlebe das immer wieder. Und es gibt ganz, ganz viele schöne, bewusste Momente, wo wir uns aneinander freuen, weil es tatsächlich gelingt. Ja.
1: Aber vielleicht nochmal zurück zu der immensen Aufgabe, die ja auch dahinter steht. Wenn so eine Stadt wie Halle hat ja den Vorteil, dass es anders als Berlin tatsächlich übersichtlich ist, was die Akteursebenen angeht. Mit wem habt ihr denn, also im Sinne von Beratungsstellen oder sowas wie Villa Jüling oder so, mit wem habt ihr denn so auch Austausch oder Netzwerkarbeit, Drops, kann ich mir auch vorstellen?
0: Also, oh ja, das ist eine schöne Frage, weil uns das genauso wichtig ist, wie breit aufgestellt zu sein mit unseren Besucherinnen und Besuchern und genau mit unseren Kolleginnen und Kollegen in dieser Stadt hier guten Austausch zu haben. Ich sitze selber im Jugendhilfeausschuss. Mir ist das sehr wichtig, dort die Verantwortung tatsächlich zu übernehmen für die Kinder- und Jugendhilfe in dieser Stadt. Das heißt nicht zu gucken, wo man selber bleibt, sondern mit gutem Blick zu schauen, wo ist welcher Bedarf und wo wird was gebraucht und wie teilen wir dieses viel zu kurze Tischtuch noch zwischen uns auf. Und da habe ich jetzt jüngst ein ganz schönes Beispiel erlebt. Also zum einen, wir sind, ich würde sagen, mit fast allen Trägern vernetzt. Vielleicht gibt es jetzt welche, die neu sind, die ich noch nicht kenne. Ansonsten mit denen, die länger hier sind oder wenn sich ein neuer Träger vorstellen würde, die würde ich immer herzlich willkommen heißen. Ich bilde mir ein, schon zu denen zu gehören, die auch angerufen werden und um Rat gefragt werden, weil ich Halle lange kenne, weil ich hier in Urgestein bin, in der Trägerlandschaft. Und das ist mir neulich erst so bewusst geworden. Ich gehöre jetzt auch zu den Älteren hier. Also ich bin wirklich schon lange dabei und bin da auch unheimlich offen. Mich kann man alles fragen, ich beantworte das. Das finde ich auch ganz wichtig, dass wir so miteinander umgehen, weil wenn wir vormachen, uns gegenseitig vom Markt zu schubsen, also was können wir dann für eine Glaubwürdigkeit in der Jugendhilfe haben, wo wir uns um Menschen kümmern, die anderer Menschen Hilfe brauchen? Also das wäre fatal. Mir ist ganz wichtig, im Schulterschluss mit den anderen Trägern und meinen Kolleginnen und Kollegen zu arbeiten. Und das schöne Beispiel, was ich jetzt erzählen will, uns ist die Kindersingakademie abgebrannt. Wir haben ganz freundliche andere Träger auf der Silberhöhe, die uns Unterschlupf bieten. Meine Kollegin kann tatsächlich jetzt wieder mit Chorproben weitermachen, nahtlos in diesem Schuljahr und mit Einzelunterricht. Die hat für 60 Kinder Einzelunterricht und diesen Chorprobenraum in der Silberhöhe. Das eine dürfen wir beim Kinderschutzbund und dann gehen wir, glaube ich, auch ins Quartiersbüro, bin ich jetzt nicht sicher, und in die Gemeinde Besen. Und noch nicht fertig mit der Geschichte, dann wissen meine beiden Kollegen, die uns da Unterschlupf geben, dass es meine Vorliebe ist, miteinander solidarisch zu sein, und ich würde mit Sicherheit dasselbe machen. Und dann haben die sich sogar noch von sich aus drum gekümmert, mir diesen Kooperationsvertrag vorzuschreiben, den ich eigentlich mit denen bräuchte. Und das finde ich großartig, ja, weil wir uns nach unserem Talent nutzen. Und die können ganz sicher sein, wenn die mich brauchen, stehe ich auch im Stadtrat und setze mich für deren Interessen ein. Und ich betrachte es auch nicht als Geklüngel oder dass wir uns irgendwas hin und her schieben. Das geht gar nicht bei den paar Kröten, die da sind. Gibt es nicht viel zu schieben. Jedoch, dass wir gut und aufmerksam gucken, wo können unsere Besucher und unsere Besucherinnen hin, wo ist denen gut geholfen, und nur so macht Sozialarbeit tatsächlich Spaß und macht seinem Namen alle Ehre. Also das wäre schlimm, wenn wir die Mauern hochziehen würden, das können wir uns überhaupt nicht erlauben.
1: Jetzt sieht das ja auf Landesebene möglicherweise ein bisschen anders aus, und wir haben natürlich auch als Phänomen hier genauso bei Privatpersonen so My Home is My Castle und ich bin mir selbst der Nächste erstmal als Phänomen. Aber jetzt haben wir es neuerdings eben auch als politische Realität von einer elitären Partei, die eben genau über Ausschluss sich definiert und über Abgrenzung und eben nicht über Inklusion und die Ränder mitdenken. Und das könnte natürlich auch in der Förderlandschaft eine Rolle spielen, aber natürlich auch einfach im Diskurs und im ethischen Diskurs in Sachsen-Anhalt. Wie bereitet ihr euch eigentlich darauf vor? Gibt es irgendwelche Überlegungen oder sagt ihr, mir doch egal, wir machen es eher an euch vorbei? Was spielt die AfD für eine Rolle?
0: Also wir sagen weder das eine noch das andere. Mir egal, wir machen es an euch vorbei, würde ich nie sagen und habe ich auch früher nie gesagt. Ich habe mir immer angehört, was andere für eine Haltung haben. Ich glaube einfach daran, das ist meine tiefe Überzeugung, dass Menschsein nur so geht, dass wir mit den Schwächsten zusammenarbeiten und dass die Schwächsten das Tempo vorgeben. Das hängt von mir jetzt gar nicht von irgendwelchen Entwicklungen im Land ab oder mit denen zusammen. Ich registriere durchaus, dass Menschen andere Mittel und Wege nutzen, um ihre Bedürfnisse zu befriedigen. Also ich bin der Auffassung, dass wir Menschen haben alle unsere Grundbedürfnisse, wir haben alle das Bedürfnis nach Sicherheit. Und da gibt es die einen, die glauben, es ist der richtige Weg, alle wieder aus dem Land rauszuschmeißen, von denen sie meinen, die haben hier nichts zu suchen. Und dann gibt es Menschen wie mich, die glauben, es ist der richtige Weg, die gerade erst recht willkommen zu heißen, weil wir sowieso zu wenig sind, und die herzlich willkommen zu heißen. Und wenn wir denen ein gutes Willkommen hier anbieten, die eher in unsere Mitte aufzunehmen. Also ich fühle mich nicht bedroht. Ich registriere, dass andere sich bedroht fühlen durch das Kommen von Zugewanderten. Und das mache ich den Menschen nicht zum Vorwurf. Ich mache es anders. Und dabei bleibe ich. Und das würde ich mit jedem Menschen ganz genauso besprechen.
1: Trotzdem nochmal die Nachfrage fürs Möglichmachen eurer Arbeit. Wird auch das Land weiterhin eine Rolle spielen müssen? Spätestens beim Aufteilen von Geldern in die Kommunen. Kann es mit Auflagen verbunden sein? Also hat das irgendeinen Einfluss auf eure Finanzierung, wenn es dann tatsächlich Regierungswechsel gäbe?
0: Das kann ich wirklich nicht beantworten. Also ich weiß das nicht. Ja, ich weiß es nicht. Ja, Ich verstell mich nicht da vor dem 6. September und auch nicht danach. Ich würde weiter bei meiner Argumentationslinie bleiben. Vielleicht überzeugt es ja jemanden. Ich glaube nach wie vor, dass wir besser miteinander zurechtkommen, wenn wir einen wohlwollenden Blick aufeinander haben. Und der ist ja im Moment, sagen wir, etwas verschüttet. Ich habe neulich so eine ganz schöne Karikatur gelesen, die werde ich auch im Weihnachtsbrief benutzen. Der ganze Konflikt begann, oder so ähnlich heißt das, als die weiß gestreiften Zebras begannen, gegen die schwarz gestreiften Zebras zu sein. Und so geht es mir manchmal. Und ich glaube, wenn wir einander erkennen, dass unsere Streifen doch recht ähnlich sind, vielleicht gelingt es uns auch wieder mit Wohlwollen, uns zuzuhören. Ich kann nur darauf setzen, alles andere kann ich nicht planen. Dann gibt es ja noch Gesetze, sagt mein Kollege immer. Der sagt, so viel kann nicht passieren, es gibt Gesetze. Da kenne ich mich nicht gut genug aus, darauf kann ich jetzt auch nur hoffen. Ich glaube, dass meine Lebenshaltung den Menschen gegenüber auch die nachhaltigere ist, als mit Ausschluss zu agieren.
1: Sagt Anna Manser, Leiterin der Halleschen Jugendwerkstatt. Was das ist, wenn Sie es immer noch nicht oder dazugeschaltet haben und gerade erst interessiert worden sind durch unser Gespräch, können Sie gerne auch auf der Webseite gucken. Die ist ausnahmsweise mal für so freie Träger ganz ausführlich und wunderbar informativ. Vielen Dank dir für deine Zeit.
0: Gerne.

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Es ist jetzt 9.17 Uhr und da wir ja im Radio gerade uns gegenseitig begegnen, da ich mich im Radio befinde und ihr vor dem Radio seid, hören wir jetzt Radio Romance von Mashru Layla.

0: Dieses Wochenende ist das Wahlwochenende in Sachsen-Anhalt. Ich habe es jetzt schon ein paar Mal thematisiert in diesem Morgenmagazin. In Sachsen-Anhalts Nachbarbundesland Sachsen schaut man natürlich auch auf die Landtagswahl. Und in Leipzig veranstaltet das Gewandhaus dieses Wochenende ein Demokratiewochenende unter dem Motto Vorzeichen lesen. Dafür haben Studierende der HGB, der Kunsthochschule Leipzig, in Zusammenarbeit mit dem Gewandhausorchester das Projekt Lauschzustand, Manifestation und Beziehungsräume entwickelt. Am Sonntag werden die Studierenden der Klasse für performative Künste von Jule Fliel und Anna Z. BesucherInnen in und ums Gewandhaus zu einem Performance-Parcours begrüßen. Ich spreche jetzt live mit Jule Fliel. Sie ist Performance-Künstlerin aus Berlin und zurzeit Vertretungsprofessorin für performative Künste an der HGB. Hallo.
1: Hallo.
0: Was ist denn überhaupt ein Performance-Parcours? Was kann man sich denn darunter vorstellen?
1: Ja, das ist natürlich eine besondere Erfindung von uns für diese Veranstaltung, denn die Räumlichkeiten des Gewandhauses sind ja sehr verschieden, sehr schön. Es ist ein historisch wichtiges Gebäude, auch für den runden Tisch von 89 und das Foyer, der große Saal und der Mendelssohn-Saal und aber auch der öffentliche Raum außerhalb vom Gewandhaus waren interessante Orte für die Studierenden. Und wir haben uns eine Publikumsbewegung skizziert, wo das Publikum durch verschiedene Stationen, es sind nur drei Stationen, hindurch geht und verschiedene Performances dann sieht oder auch teilnimmt. Es gibt ein Begegnungsformat zum Schluss und das in Zusammenarbeit mit dem Gewandhauschor ist eben auch schön, weil wir auch die Publikumsbewegung mit choreografiert haben und wir dieses Gebäude auch nochmal anders erleben können in diesem Parcours.
0: Ich meinte ja gerade schon, dass die Performance im Rahmen des Demokratiewochenendes stattfindet. Wenn man jetzt an Veranstaltungen zur Auseinandersetzung mit Demokratie denkt, kommen einem ja vielleicht eher Diskussionsrunden in den Sinn oder Vorträge. Wie kann denn Performance zu dieser Auseinandersetzung beitragen? Oder was ist das Besondere an Performance, was vielleicht andere Formate nicht können?
1: Ja, die performativen Künste sind an sich sehr interdisziplinär. Das bedeutet, dass verschiedene Kunstformen in eine Live-Begegnung mit einem Publikum gehen. Und oftmals werden da sehr überraschende Formate entwickelt. Die sind weder Theater, noch pures Konzert, noch Oper oder noch nur allein Tanz. Und das Wichtige da ist diese Begegnung mit dem Publikum und dieses diese Verhandlung im Live-Raum. Wenn wir an Demokratie denken, dann geht es ja nicht nur um den Wahlprozess, sondern es geht ja auch um die Zivilgesellschaft, die sich engagiert, die sich organisiert, die einige Gruppierungen hervorbringt, die dann wiederum vielleicht den gesellschaftlichen Diskurs mit antreibt. Und viel dieser Zivilgesellschaft hat auch so performative Züge, in dem Sinne, dass wir als Gruppen in einen Prozess eintauchen und durch unser Engagement und durch unsere Handlungen eigentlich auch wieder Gesprächsräume, diskursive Räume entstehen und wir Dinge erlebbar machen, über die wir auch reden könnten. Und die performativen Künste haben auch was mit Sprache zu tun. Das ist also nicht außerhalb von der Sprache. Aber wir sehen ja, dass es sprachlich teilweise auch so argumentativ teilweise kommen wir jetzt an die Grenzen auch in der politischen Sprache. Dasselbe Wort wie Alternative oder auch Solidarität von verschiedenen politischen Akteuren verschieden verstanden werden, ausgelegt werden. Und wenn wir aber in einem Moment zusammen sind und in eine Handlung gehen oder in einen Hörzustand, wenn wir etwas Rätselhaftem begegnen, was wir nicht sofort begreifen können, dann sind wir wieder zusammen als Gemeinschaft, wo es weniger um Grabenkämpfe geht, sondern vielmehr um die Lust daran, sich wieder zu wundern. Was passiert hier eigentlich? Was fühle ich hier? Wie fühle ich mich innerhalb von dieser Gruppe? Und was kann ich aus diesem Zusammensein eigentlich machen? Und es ist nicht vordergründig politisch, aber es geht wirklich um dieses, wie sind wir eigentlich zusammen als Gesellschaft? Und das können wir in den Performances auch am Wochenende jetzt bei Lauschzustand erleben.
0: Ja, spannend. Und im Erklärungstext zu eurer Veranstaltung steht, dass ein Ausgangspunkt für die Entstehung der Performance Reflexion zu Neutralität als Fiktion waren. Was meint ihr denn damit?
1: Es gab innerhalb von der Klasse für performative Künste eine Diskussion über das sogenannte Neutralitätsgebot. Wir hatten mit Menschen von einer großen Institution gesprochen, die meinten, dass sie immer unter Druck gesetzt werden mit ihren künstlerischen Entscheidungen durch dieses Neutralitätsgebot, was wie so ein Geist jetzt gerade eingesetzt wird, oft instrumentalisiert von eher rechten AkteurInnen, um Druck auszuüben gegen politische Statements eigentlich innerhalb von der Bildung, innerhalb von der Kultur, aber auch der Wissenschaft. Und dieses Neutralitätsgebot hat uns dann beschäftigt und wir sind eigentlich in der Diskussion dazu gekommen, eigentlich ist ja nichts neutral. Nichts kann neutral sein und wenn wir jetzt an Demokratie denken, das Grundgesetz ist ja nicht neutral, da gibt es Grenzen. Und Neutralität ist in dem Sinne eine Fiktion. Auch eine Person, die performt, ist nie neutral. Und das war ein sehr wichtiger Moment im Prozess. Das wird dann in dem Endresultat am Sonntag keine zentrale, greifbare Rolle spielen. Aber es war ein ganz wichtiger Moment in unserem Prozess und in den Diskussionen darum, was ist jetzt hier eigentlich gerade los mit Demokratie, was brauchen wir auch von Demokratie, denn das ist ja auch ein intergenerationales Projekt, könnte man sagen, zwischen Studierenden und einem sehr erfahrenen Chor von dem Gewandhaus.
0: Mhm. Das typische Gewandhauspublikum in Leipzig ist ja vielleicht eher so die kulturbegeisterten KennerInnen der klassischen Musik oder Leute, die es gewohnt sind, sich Theateraufführungen oder klassische Konzerte anzusehen. Mit Performance können viele Leute, die vielleicht sich nicht so sehr mit kulturellen Ausspielwegen auseinandersetzen, gar nicht mal so viel anfangen. Aber das Thema, was du ja gerade schon erzählt hast, politische Mitbestimmung und öffentliche Präsenz, mit dem ihr euch auseinandersetzt, das geht ja alle was an. Wie vermittelt ihr das oder wie geht ihr damit um? Versucht ihr auch über Stammgäste des Gewandhaus hinaus Menschen zu erreichen?
1: Es ist ja zuallererst eine Begegnung auch von zwei Arbeitskulturen, aus eben dem Gewandhauschor, der sehr virtuos klassische Musik interpretiert und performativen Künsten aus der bildenden Kunst, also nicht aus dem Theater, nicht aus der Oper, sondern die performativen Künste beziehen sich wirklich auf Performances in Museen und Galerien, die ganz anders mit Zeit umgehen, mit Aufmerksamkeit und auch thematisch anders arbeiten. Das heißt, dieses Aufeinandertreffen erleben wir schon im Prozess auch. Und das interessiert uns sehr, Wir sind von beiden Seiten sehr gefordert, offen zu bleiben, neugierig zu sein, über den Tellerrand zu schauen und das Angebot von uns an das Gewandhauspublikum ist eben, die Räumlichkeiten nochmal neu zu entdecken, andere Stimmen zu hören, also die Autorinnen von den Partituren, die interpretiert werden, das sind eben Studierende von der HGB und wir hoffen, dass es eine Neugier gibt auf die Themen von dieser Generation von Menschen, die sich in einen anderen Kontext hineinwagen, nämlich ins Gewandhaus, weil sie was zu geben haben. Und dieser Prozess, der ist sehr wechselseitig. Gestern war die erste Chorprobe, es war ein sehr ereignisreicher Abend. Und alle Seiten lernen was. Wir gehen alle aus unserer Komfortzone heraus. Und ich denke, dass diese Prozesse zu erleben, mitzugestalten, aber auch zu beobachten bei der Performance, ich glaube, dass das wie so eine Art Demokratietraining tatsächlich auch ist. Und dass diese Institution auf uns sehr neugierig und sehr offen zugegangen ist und diesen Dialog wirklich unterstützt, das ist ein ganz tolles Erlebnis gerade.
0: Also Demokratietraining mit der Klasse für performative Künste der HGB und dem Gewandhausorchester am Sonntag, also am Wahlsonntag, dem 6. September, mit dem Projekt Lauschzustand, Manifestation und Beziehungsräume. Ab 16 Uhr geht's los im und ums Gewandhaus. Ich habe gerade gesprochen mit Jule Flier. Vielen Dank für das Gespräch.
1: Danke auch.
0: Tschüss.
1: Ciao.

The Knife mit Heartbeats. Wir kommen jetzt zu Veranstaltung und Termin, denn es ist schon wieder 9.46 Uhr. Heute geht's in Berlin wieder weiter mit der Ende-Gelände-Filmreihe im Durchs-Fenster-Filmclub. Gezeigt wird ab 20 Uhr Dias, ein Film über die brutale staatliche Repression gegen die Globalisierungsprozesse um den G8-Gipfel in Genua 2001. Also heute in Berlin um 20 Uhr im Durchs-Fenster-Filmclub. Und morgen wird dann gleich auch ein anderer Protest auf die Berliner Straße getragen. Eine Kundgebung gegen die Nazi-Trainings in Weißensee. Seit dem Jahr 2020 nutzen rechtsextreme Gruppen eine öffentliche Sporthalle auf dem Sportgelände in der Rennbahnstraße für Kampfsporttraining. Beteiligt waren dabei Mitglieder verschiedener neonazistischer Organisationen, darunter die AfD, die Heimat, ehemals NPD, die Nationalrevolutionäre Jugend, der Dritte Weg und die Identitäre Bewegung. Trotz dieser Verbindungen stellt der Bezirk Pankow dem Verein TSC Preußen 1997 weiterhin die Halle zur Verfügung, obwohl dort sogar Angriffe auf politische Gegner vorbereitet werden. Dagegen wird nun mobilisiert. Morgen um 17 Uhr auf dem Gelände des Bezirksamt Pankow, zu finden in der Fröbelstraße 17, S-Bahn Prenzlauer Allee, Tram M2 Fröbelstraße. Morgen in Berlin, 17 Uhr auf dem Gelände des Bezirksamt Pankow, Kundgebung gegen Nazi-Trainings in Weißensee. In Potsdam und heute kann man zum Flinter-Focus-Kneipenabend in der Olga kommen. Ab 19 Uhr wird dort eingeladen, ein gemütliches Spaßgetränk zu trinken, vielleicht auch Brettspiele zu spielen oder Karten wie Mau Mau, Schach oder Uno. Es gibt auch wieder die Stickertauschbörse und die Flyer-Ecke. Also heute Abend in der Potsdamer Olga, Charlottenstraße 28, Flinter-Focus-Kneipenabend in Potsdam.

0: Wow, das ist so 2007. Nelly Furtado, ich empfehle auch sehr das Musikvideo von All Good Things, Klammer auf, Come to an End, Klammer zu, was damals ja so der Style war, Lieder so mit Klammern zu benennen. Und im Musikvideo ist so Wellen, Dramatik, Strand, Wasserperlen, über der Haut alles so mit einem kalten Blaufilter drauf und alles verblendet ineinander. Es gibt einem auf jeden Fall so Anfang 2000er Vibes. Wenn ihr darauf Bock habt, empfehle ich euch das Musikvideo von Nelly Furtado, All Good Things, Klammer auf, Come to an End, Klammer zu. Und sie hat recht, alle guten Dinge finden ein Ende. Auch dieses Morgenmagazin neigt sich dem Ende entgegen. Wir kommen jetzt zum täglichen Programmausblick. Es ist 9.52 Uhr und auf Radio Korax hört ihr als nächstes den Ground Zero. Das wissen wir noch nicht so, da geht es, da geht es um Omas gegen Rechts. Omas gegen Rechts, wissen wir nicht genau. Ist noch nicht angekündigt, worum es gehen wird. Hier ist erst das Programm für August veröffentlicht, aber heute ist ja der 1. September. Also im Ground Zero könnt ihr euch auf Radio Korax überraschen lassen, was gleich läuft. Auf Radio Blau, falls ihr dort hört, da kommt als nächstes Nightfall Metal mit Kuno. Könnt ihr euch drauf freuen. Falls ihr über Radio Unhört Marburg hört, dann geht's gleich weiter mit progressiver, Progressive Rock und Metal. Falls ihr aber vielleicht hört über die freien Radios Berlin-Brandenburg, da könnt ihr euch freuen mit Ohrsichtradio, der Klang der Inklusion. Ich freue mich, dass ihr zugehört habt. 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Am Mikrofon ist Rosa. Ich verabschiede mich aus diesem Morgenmagazin. Freut mich, dass ihr zugehört habt. Und jetzt ist es vorbei. Aber wir hören uns bald wieder und sonst auch morgen beim Morgenmagazin. Ciao.
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2: Mit Ronald Schleif. Die Bundesregierung weist Befürchtungen einer Zahlungsunfähigkeit der Pflegekassen zurück. Nach der Sturzflut in Tibet und Nepal warnt die Organisation Save the Children vor gefährlichen Krankheiten. Und in Magdeburg wird Kaiser Otto der Große zur Stunde in einem Sarg aus Titan und Gold wieder beigesetzt. Die Finanzlage der Pflegeversicherung sorgt weiter für Diskussionen. Der Sozialverband Deutschland warnte im Redaktionsnetzwerk Deutschland vor Leistungskürzungen. Die geplante Reform darf dem Vorstandsvorsitzenden Engelmeier zufolge nicht zu einem Kürzungsgesetz werden. Stattdessen fordert er, dass gesamtgesellschaftliche Aufgaben künftig aus Steuernmitteln finanziert werden, wie die Rentenbeiträge für pflegende Angehörige. Die Pflegebeauftragte der Bundesregierung Staffler weist die Befürchtungen zurück, dass den Pflegekassen bald das Geld ausgeht. Anne-Kathrin Mellmann.
3: Zwar reichten die Einnahmen nach Berechnungen des Spitzenverbands der gesetzlichen Kranken- und Pflegekassen GKV ab Oktober voraussichtlich nicht mehr aus, um alle Leistungen zu finanzieren. Die Kassen würden aber nicht zahlungsunfähig, sagte Staffler dem Bayerischen Rundfunk. Bundesdarlehen könnten die Zeit bis zum Start der geplanten Pflegereform Anfang kommenden Jahres überbrücken. Der GKV-Spitzenverband erwartet für dieses Jahr ein Defizit von rund 4,4 Milliarden Euro, für 2027 weitere 10 Milliarden.
2: Nach der Sturzflut in Tibet und Nepal warnt die Hilfsorganisation Save the Children vor dem Ausbruch gefährlicher Krankheiten. Mitarbeiter der Organisation berichteten von katastrophalen Bedingungen im Unglücksgebiet. Demnach verschärft es die Situation, dass es in einigen der besonders betroffenen Regionen weiter regnet. Außerdem sind viele Wasserquellen verunreinigt, deshalb fehlt es den Menschen an sauberem Trinkwasser. Rettungskräfte

0: In Nepal suchen noch immer nach hunderten vermissten Arbeitern von Wasserwerken. Sie werden in verschütteten Tunneln vermutet. In der Region sprechen die Behörden inzwischen von mehr als 1000 Toten und fast 5000 Vermissten. Die Finanzminister der größten Industrie- und Schwellenländer beraten in den USA über die Lage der Weltwirtschaft. An dem G20-Treffen nimmt auch Russlands Finanzminister Siluanow teil, erstmals seit Beginn des Kriegs gegen die Ukraine. Die europäischen G20-Staaten reagierten darauf verärgert. Ihre Vertreter verweigerten ein gemeinsames Gruppenfoto. Philipp Eckstein.
1: Bundesfinanzminister Klingbeil betonte, er habe darauf gedrängt. Bei den gemeinsamen Sitzungen vor Ort habe er Russlands Finanzminister direkt ins Gesicht gesagt, dass die russische Regierung den Krieg gegen die Ukraine beenden müsse. Dass die US-Seite Russlands Finanzminister eingeladen hat, bezeichnete Klingbeil als irritierend. Ein weiterer Punkt, der bei dem Treffen für Ärger sorgt, ist der Umgang der USA mit der Presse. So wurden mehrere Journalisten nicht für die Berichterstattung vom Tagungsort zugelassen.
0: Nach einem stundenlangen Ausfall bei den E-Mail-Diensten von Microsoft ist die Störung wieder behoben. Die betroffenen Systeme laufen nach Angaben des US-Konzerns schrittweise wieder an. Die Nutzer müssten sich aber noch gedulden, bis alle Rückstaus im E-Mail-Versand vollständig abgearbeitet sind und die Synchronisation weltweit wieder stabil läuft. Am Abend hatte eine massive Störung den Mailverkehr von Millionen Nutzern weltweit lahmgelegt. Sowohl Unternehmenskunden als auch Privatnutzer konnten sich nicht einloggen oder Nachrichten senden oder empfangen. Als Ursache für den Ausfall nannte Microsoft ein Problem im Serversystem. Er war einer der bedeutendsten Herrscher Europas. Kaiser Otto I. hatte den Grundstein für das spätere Heilige Römische Reich gelegt. Jetzt wurde sein Grabmal im Magdeburger Dom saniert. Zurzeit wird Otto feierlich wieder beigesetzt. Eine Schmuckkünstlerin gestaltete einen neuen Sarg aus Titan und Gold. Der Direktor des Landesamts für Denkmalpflege und Archäologie in Sachsen-Anhalt, Harald Meller, sagte hier im Deutschlandfunk Kultur zur Bedeutung von Otto dem Großen:
2: Kaiser Otto war für ganz Mitteleuropa äußerst bedeutsam, aber er ist eines mit Sicherheit nicht. Er ist mit Sicherheit kein deutscher Kaiser, und zwar deshalb, weil es zu der Zeit die Idee von Deutschland noch gar nicht gibt. Es gibt auch noch kein deutsches Reich. Otto selbst hätte sich als ostfränkischer König gesehen und als römischer Kaiser, denn sein Reich reichte ja von der Nordsee bis südlich von Rom und über einen riesigen Raum.
0: Der Direktor des Landesamts für Denkmalpflege und Archäologie in Sachsen-Anhalt, Harald Miller.
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4: Schon sind wir in der Dienstagsausgabe gelandet und die heutige Losung lautet: Na, jedenfalls so ähnlich. Auf meinem Bildschirm jedenfalls steht Locked and Loaded. Die Formation, die diese Parole verkündet, das sind Voodoo Circle. Ich bin und bleibe natürlich auch Eberhard Dietrich. Heiße Sie und euch ganz, ganz herzlich willkommen zur Dienstagsausgabe und sage mal richtig kräftig Hallo.

0: Voodoo Circle mit Locked and Loaded. Nein, ich bin weder verschlossen noch geladen. Ich kündige jetzt nur den ersten Beitrag an und ich werde ihn jetzt auch in die Datei laden. Es ist ein Beitrag, in dem es wiederum um eine historisch bedeutsame Frau geht. In Sachen Freiheit hat sie im unruhigen 19. Jahrhundert einiges geleistet und hier wird sie uns vorgestellt von meiner Kollegin Regine Thomé.
1: Mein Herz für die Freiheit. Eine junge Frau auf den Barrikaden, eine Flagge in der Hand. Man denkt dabei vielleicht erst einmal an das berühmte Gemälde von Delacroix. Doch in diesem Fall ist die Flagge schwarz-rot-golden und nicht blau-weiß-rot. Und in diesem Fall hat die junge Frau auch einen Namen. Es ist Mathilde Hitzfeld. Das aufregende Leben dieser faszinierenden Frau beginnt am 1. September 1826. Da wird Anna Mathilde Hitzfeld nämlich im pfälzischen Kirchheim-Bolanden in eine liberal-fortschrittliche Familie hineingeboren. Ihr Vater ist Arzt und Hauptmann der Freischaren. Bei den ersten demokratischen Wahlen 1848 wird er in den Stadtrat der Gemeinde gewählt. Mathildes Mutter arbeitet mit im örtlichen Frauenkomitee, welches die freien Bürgerwehren mit Kleider- und Nahrungsspenden versorgt. Im Zuge der revolutionären Wogen tritt Mathilde ebenfalls dem Frauenkomitee bei. Sie ist Feuer und Flamme für die freiheitlichen Ideale. Es ist das große Fest der Fahnenweihe der Freischaren. Traditionsgemäß überreicht eine junge Frau die Flagge. Es ist Mathilde Hitzfeld, die im weißen Kleid erscheint, geschmückt mit einer schwarz-rot-goldenen Schärpe und Kokarde. Die junge Freischärlerin begeistert die Menschen mit ihrer kühnen und leidenschaftlichen Rede. Sie beschließt ihre Rede mit einem Hoch auf das große, freie und einige deutsche Vaterland. Doch auch in ihren Kreisen spielt der Standesunterschied eine bedeutende gesellschaftliche Rolle. Dennoch verliebt sich die couragierte junge Frau in einen Schreinergesellen. Was zählt, das ist, dass sie gleichgesinnt sind. Sie treten beide für die demokratischen Rechte der Frankfurter Reichsverfassung von 1848 ein. Der beschlossenen Reichsverfassung widersetzen sich jedoch einige Fürsten und es kommt vielerorts zu Kämpfen und Aufständen. Und auch Mathilde Hitzfeld wird aktive Teilnehmerin an der Revolution. Es ist der 14. Juni 1849, an dem die engagierte junge Frau Entscheidendes leistet. An diesem Tag nämlich erspäht die junge Revolutionärin morgens früh vom Kirchturm aus die anrückenden preußischen Truppen. Sie warnt die rheinhessischen Freischaren vor der heranrückenden Gefahr und rettet dadurch vielen das Leben. Obwohl sich die Freischärler im Kampf um die demokratischen Freiheitsrechte dem übermächtigen Preußenheer entgegenstellen, endet der Kampf dramatisch. Es wird das erste Gefecht des pfälzischen Aufstandes. Preußische Füsilierbataillone können durch das Haupttor von Kirchheim-Bolanden eindringen und überwinden die meisten Barrikaden. Auch Mathilde Hitzfeld hat diese miterrichtet und verteidigt dahinter mutig ihre Stadt. Es kommt zu einer blutigen Schlacht im Schlosspark. Obwohl Mathilde die Freischärler noch warnte, kommen etliche von ihnen im Gefecht um oder werden gefangen genommen. Auch sie selbst befindet sich unter den Gefangenen. Sie wird wegen Hochverrat und revolutionärer Tätigkeit angeklagt. Anfang 1850 kommt sie durch eine Amnestie frei. Durch die Revolutionswirren und dessen Scheitern hat sich Mathilde von ihrem Geliebten entfremdet. Sie widmet sich jetzt ihrem Ideal, für Frauen mehr Selbstständigkeit und Freiheit zu erkämpfen. In Heidelberg schreibt sie sich als erste Frau an der Universität für Medizin ein. Aber wegen ihrer liberalen Ansichten kann sie ihr Studium nicht zu Ende führen. Wie viele andere 48er Revolutionäre auch, wandert sie schließlich nach Amerika aus. Dort heiratet sie den Dresdner Maler Theodor Kaufmann, der später einer der bedeutendsten Historienmaler Amerikas wird. In Washington dann vertritt sie ihren freiheitlichen Geist im Kreise von Künstlern und Diplomaten. Einige Male besucht sie noch ihren Vater in Deutschland. 1899 wird sie zur Einweihung eines Denkmals für die Freischärler eingeladen, kann aber nicht anreisen. Mathilde Hitzfeld entschuldigt sich mit einem Brief, der noch heute erhalten ist. Zitat: Glauben Sie mir, ich habe jene Zeit nicht vergessen. Ich habe mich und meine Ansichten nicht geändert. Dieselbe Begeisterung für Recht und Freiheit blüht noch heute gerade so lebendig in mir wie vor 50 Jahren. Zitat Ende. Im Jahre 1905 stirbt knapp 80-jährig diese ungewöhnliche Frau nach kurzer Krankheit in New York. Doch als aktive Kämpferin für Demokratie und Freiheit bleibt sie in Erinnerung. Vieles, was die Revolutionäre damals forderten, ist heute erfüllt. So wie das allgemeine Wahlrecht, die Pressefreiheit, Menschenrechte und Bürgerrechte in einem vereinigten Deutschland. Auch wenn es noch vieler Kämpfe bedurfte von mutigen Menschen wie Mathilde Hitzfeld, einer Frau, die ihr Herz für die Freiheit gab.
0: In unruhigen, beatbewegten Zeiten sangen uns die Beatles 1967.

0: It's getting better. All the time, sagen eben die Beatles. Und wir wollen mal hoffen, dass sie Recht behalten werden. Und nachdem wir zurückgegriffen haben aufs Jahr 1967 und auf das Album Sgt. Pepper's Lonely Hearts Club Band, wollen wir uns jetzt mal zurücklehnen und zurückdenken auf den Sommer, der gerade eben erst vorbeigegangen ist. Heute beginnt ja der meteorologische Herbst. Aber wie war das im Sommer? Da war es heiß, da war es stickig, da hatten wir vielleicht so einige Probleme mit dieser Witterung. Aber mein Kollege Etienne Weiland, der hat da einen Tipp für uns.
1: Im Hochsommer wird das Durchatmen für viele zur Herausforderung. Die Hitze steht über den Städten, die Pollensaison erreicht ihren Höhepunkt und der Wechsel aus kühlen Innenräumen und schwüler Außenluft beschert so manchem eine hartnäckige Sommergrippe. Salzgrotten setzen dem etwas entgegen. Sie bieten nicht nur einen kühlen Rückzugsort mit angenehmen Temperaturen um die 20 Grad, sondern erzeugen ein Mikroklima mit weitreichenden positiven Effekten auf die Gesundheit. Die salzhaltige Luft, die dem wohltuenden Meeresklima ähnelt, dringt beim Einatmen bis tief in die Bronchien und Lunge vor, wo sie die Selbstreinigung der Atemwege anregt, die Schleimhäute befeuchtet und festsitzenden Schleim löst. Die feinen Salzpartikel legen sich zudem auf unbedeckte Hautstellen, wirken dort beruhigend und sollen die Regeneration gereizter Haut unterstützen. Gleichzeitig machen sie es Krankheitserregern schwerer, sich in den Atemwegen festzusetzen. Entsprechend zieht es in die Anlagen nicht nur Erholungssuchende, sondern auch Menschen mit Atemwegsbeschwerden wie Bronchitis, Asthma oder Erkältungen, mit Hautbeschwerden wie Neurodermitis sowie Allergiker mit Heuschnupfen. Wo sich die wohltuende Luft am besten inhalieren lässt, hat der Wellness-Reiseanbieter wellnessurlaub.com ermittelt. Dafür wurden über 13.700 Google-Bewertungen von 160 Salzgrotten in ganz Deutschland ausgewertet. Unter dem Begriff Salzgrotte sind dabei auch verwandte Formen wie Salzkabinen oder Soleinhalatorien gefasst. Die wichtigsten Erkenntnisse im Überblick. 5 der 160 Standorte kommen auf glatte 5 Sterne, bei denen ausnahmslos jede Rezension die Höchstnote vergibt. An der Spitze steht das Blue Ocean Arnsberg im Sauerland mit 71 einhelligen 5-Sterne-Bewertungen. Das Soleinhalatorium richtet sich dabei an Groß und Klein. 4 der Top 10 liegen in Nordrhein-Westfalen, darunter Arnsberg im Sauerland auf Platz 1 und Salzoase in Warburg-Scherfede auf Platz 2. Die komplette Liste findet sich unter der zugegebenermaßen etwas komplizierten Internetadresse www.wellnessurlaub.com/ressourcen/salzgrotten-ranking. Aber die kleine Mühe des Suchens lohnt sich. Nicht nur unter gesundheitlichen Aspekten. Auch der Faktor Kurzurlaub hat seine Berechtigung.
0: So, und Reinhard May, der erinnert sich jetzt an einen ganz besonderen Arzt, einen Facharzt für alle Fälle. Dr. Bärenthal kommt.
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Vom Album Ein Handsegler war dies Reinhard May mit seinem Titel Dr. Bärenthal kommt. Wir gehen jetzt aber zurück in die gute alte Zeit, in die 20er, in die 30er. Hier in Berlin regierte da ja die Swing, die Tanzmusik. Da gab es Tanzpaläste, da gab es Schellackplatten und Mechthild Zierz und Hans-Rainer Lange erinnern uns an diese Zeit, besonders heute an Teddy Staufer.

Sweet und Hot, diese Gefühlswallungen beherrschte er aus dem FF. Teddy Staufer, der Berlin in den Jahren zwischen 1935 und 1939 verzauberte. Und die internationalen Gäste während der Olympischen Spiele ohnehin. Obwohl die Swingmusik von offizieller Seite als artfremd bezeichnet wurde, gab man sich weltoffen. Staufer war bis zum Ausbruch des Krieges, zumal als Schweizer Staatsbürger, geduldet.

Ernst Heinrich Staufer, auch Ernest Henry Staufer, wurde 1909 am Murtensee geboren und ist in Bern aufgewachsen. Bereits in der Schule übte er auf dem Saxophon und gründete alsbald eine Amateurkapelle, um die Welt zu erobern. Was dann auch geschah, wie man weiß. Das Wappentier von Bern ist ein schwarzer Bär, der auf einer gelben Diagonale vor rotem Grund ziemlich gefräßig aussieht. Dieser Teddy schien den jungen Draufgängern genau das richtige Markenzeichen zu sein. Sie nannten sich die Teddys. Am Anhalter Bahnhof kamen sie an, in Knickerbockern, aus denen blaue Strümpfe hervorlugten, mit einem T auf den Pullovern. Das war 1928. Zunächst als Teddy and his Band, später Original Teddys. Ihr erstes Engagement hatten die Teddys allerdings als Kaffeehauskapelle in Gleiwitz. Dann boten sich diverse Engagements auf Kreuzfahrtschiffen an. Ihren musikalischen wie populären Höhepunkt jedoch erlangten sie Mitte der 30er Jahre in Deutschland. Es war die Einladung von Elfriede Scheibel, der Besitzerin des Berliner Delphi-Palastes 1936, gerade recht zu den Olympischen Spielen. 4 Monate blieben sie, von Juli bis Oktober. Dieses Gastspiel mehrte auch den Ruf des Delphi als Musikpalast, als Swingbühne. Der Posaunist Walter Dobzhinsky war damals dabei, auch der Trompeter Kurt Hohenberger oder an der Klarinette Franz Thon. Alles bekannte Namen, die später selbst eigene Bands leiten sollten.

Aus London hatte Stauffer diese Sängerin Betty Toombs mitgebracht. Ein Glück, denn sein Gitarrist und Sänger Billy Toffel, der eben auch zu hören war, hatte all die Jahre nur phonetisch die englischen Texte gesungen, ohne ein Wort zu verstehen. Und Betty Toombs konnte mit ihm nun ein wenig an der für ihn so fremden Sprache feilen. Hier ist dieser Billy Toffel mit seinem Englisch im Juli 1936 ohne Aussprachelehrerin.

Im Winter verzogen sich Teddy Staufer und seine Teddys immer in die Grand Hotels der Skiorte St. Moritz und Arosa. Auch bei Kriegsausbruch befand sich die Band in der Schweiz. Alle deutschen Kollegen mussten die Schweiz allerdings verlassen. Ein geplantes Gastspiel ab September 1939 in der Berliner Femina Bar kam nicht mehr zustande. Ein Kollege von Staufer, der Trompeter Günther Herzog, wurde bei den Nazis denunziert, er spiele jüdische Musik. Solche Vorkommnisse waren nicht gerade einladend für Staufer, auch wenn ihm bisher kaum Schwierigkeiten in Deutschland gemacht worden waren. Nach einem Engagement auf einem Atlantik-Kreuzfahrtschiff blieb Staufer in den USA, zunächst in New York. Dann versuchte er sein Glück als Filmkomponist in Hollywood. Wegen Schwierigkeiten mit seinen Aufenthaltspapieren reiste er weiter nach Mexiko, das ab 1944 seine zweite Heimat wurde. In Acapulco gründete er eine Diskothek und war Manager mehrerer bekannter Hotels, unter anderem des Hyatt Regency. Die Mexikaner mochten den hochgewachsenen blonden Schweizer und verehrten ihn als beliebten Botschafter für Acapulco. Mr. Acapulco trug dazu bei, die Hollywood-Prominenz anzulocken und den Ort, der damals ein Fischerdorf von 8000 Bewohnern war, weltberühmt zu machen. Und bei uns? Unvergessen waren für viele die heißen Abende im Kakadu und eben im Delphi-Palast.

0: Love Star, Young Gun Silver Fox.
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2: Die Herbstspielzeit, sie steht unmittelbar bevor und auch die Wahlen zum Berliner Abgeordnetenhaus sind schon bald, nämlich am 20. September. Da ist es Zeit, sich um Berlin, um Kultur in Berlin zu kümmern. Dies tut besonders für blinde und hochgradig sehbehinderte Menschen stets Berliner Spielplan Audiodeskription. Und da ist Imke Baumann immer wieder hier bei uns im Programm zu hören mit Ankündigungen, wo denn live vom Bühnenrand aus Szenen und Bildbeschreibungen passieren. Und das passiert ja an vielen Stellen, an der Oper, Theater oder auch im Friedrichstadtpalast, nur um einige mal herausgegriffen zu haben. Imke, lass uns doch ein bisschen was wissen, was demnächst im Herbstspielplan bei euch so vorkommt.
3: Sehr gerne, Eberhard. Also am Anfang September geht's jetzt los mit der Spielzeit. Wir hatten, kleiner Rückblick sei noch gestattet, wir hatten auch noch eine schöne Musicalfahrt im Sommer zu Cabaret, Tipi am Kanzleramt. Das war auch wunderbar. Es war so schön, dass wir das wahrscheinlich nächstes Jahr wiederholen werden, schon mal. Auch das gehört ja dann in die neue Spielzeit. So, aber jetzt vor allem der fulminante Beginn Anfang September. Zum einen am 3. gibt es sofort wieder einen Richard den Dritten mit dem wahnsinnigen, also im positiven Sinne wahnsinnigen Lars Eidinger, sogar mit einer Tastführung, bei der er wahrscheinlich anwesend sein wird. Es ist allerdings, muss ich dazu sagen, schon unglaublich ausverkauft, diese Vorstellung. So, dann geht es weiter mit Blinded by Delight, der Show im Friedrichstadtpalast. Die spielt nochmal weiterhin in dieser Spielzeit, bevor dann die neue Show irgendwann kommt. Und die ist gleich auch an diesem Wochenende, Freitag und Samstag. Und am Sonntag geht es weiter mit Was ihr wollt im Berliner Ensemble, das ebenfalls ausgesprochen furiose Schauspielstück mit dem gesamten Ensemble des BE, also fast gesamten Ensembles, super gut aufgelegt, ein toller Shakespeare. Der September hat es ansonsten sowieso in sich. Wir sind das erste Mal im Schlossparktheater und machen da am 30. September audiodeskriptiv die Premiere von Putsch, Anleitung zur Zerstörung einer Demokratie. Das Schlossparktheater hat sich offenbar ein sehr ernstes und wesentliches Thema gesucht. Das Stück ist aber, keine Sorge, es handelt sich um eine Komödie. Max Tiedorf, Julia Jäger, wir sind gespannt auf dieses Werk. Und dann gibt es im September außerdem noch Spiel in der Parkaue, ein sehr schönes Stück für die ganze Familie mit offener Audiodeskription. So, und wenn ich schon mal ein bisschen weiter blicken darf in die Spielzeit, soweit sie schon feststeht, wir entern auch das Theater des Westens. Also wir machen das Berlin-Musical in Kooperation mit dem Theater des Westens. Das wird am 25.10. Premiere haben dort und dann sicher im November auch nochmal kommen. Und dann steuern wir ja schon richtig heftig auf Weihnachten zu. Und da gibt es dieses Jahr ein ganz hervorragendes Weihnachtsprogramm bei uns. Also wirklich sehr, sehr, sehr, sehr klassisch weihnachtlich, möchte ich sagen. Nämlich wir haben einerseits von Humperdinck Hänsel und Gretel im Programm im Dezember und dann direkt anschließend, aber immer noch in der Weihnachtsphase, möchte ich sagen, wird es den Nussknacker geben. Also zum ersten Mal Ballett mit dem Staatsballett Berlin. Das wird wahrscheinlich im Januar sein.
2: Also so viel kann sich bestimmt gar keiner merken. Da muss man notiert haben oder auf eurer Seite schauen und sich informieren. Wie heißt denn eure Seite, gleich mal an dieser Stelle eingeworfen?
3: Ja, die heißt theaterhoeren-berlin.de. Da unter diesem Titel findet man sie. Sie wird... Das ist auch ein Novum. Wir sind nämlich gerade dabei, sie neu zu machen und sie wird dann demnächst einfach so heißen, wie das Projekt heißt, nämlich Berliner Spielplan Audiodeskription. Da werden wir in jedem Fall aber noch vorher uns melden und sagen, so, jetzt geht's los und das ist der neue Titel. Und es ist auch kein Problem, wenn man nur den alten im Kopf hat, weil natürlich gibt's dann eine entsprechende Um- und Weiterleitung. Also man kommt in jedem Fall zu uns.
2: Ansonsten steht ja der 4. September jetzt erstmal bei mir hier noch auf meinem Zettel und bei euch ganz bestimmt auch, denn da wird es einen besonderen Termin geben, einen Termin, der was mit den Wahlen am 20. September zu tun hat, der aber auch etwas mit Kultur zu tun hat, denn damit habt ihr ja fortlaufend zu tun. Also was gibt's wo?
3: Ja, wir bemühen uns ja immer wieder, das Thema Teilhabe, Inklusion anlässlich von Audiodeskriptionen für blinde und sehbehinderte Menschen im Theater immer wieder aufs Tapet zu bringen und auch sind in der Hinsicht ganz stark immer im Kontakt mit der Berliner Politik. Und jetzt ist natürlich das Vorfeld der Wahl immer ein total guter Zeitrahmen, um wieder mit Politik ins Gespräch zu gehen, weil alle sprechen sowieso mit den Bürgern und sind also auch zuhörwillig. Und das ist natürlich eine tolle Situation, die nutzen wir. Wir haben eine kleine Veranstaltung am 4. September, und zwar findet die statt im Theaterhaus Mitte. Das ist in der Nähe vom U-Bahnhof Märkisches Museum in der Wallstraße, also Fischerinsel, Theaterhaus Mitte. Und dort im Raum 107 bauen wir einen kleinen Inklusionsparcours auf. Der soll für Belange von Menschen mit Sehbehinderung und Blindheit im Alltag sensibilisieren. Also er stellt Sehenden Aufgaben, wie sie für blinde Menschen im Alltag sozusagen gang und gäbe sind, immer wieder auftauchen. Und natürlich mit dem Ziel der Sensibilisierung oder der Bewusstmachung, was passiert da eigentlich. Und wir haben zu diesem Termin auch einige Politiker, also Kandidaten, Kandidatinnen eingeladen, aller demokratischen Parteien. Sie kommen auch tatsächlich, wahrscheinlich sogar alle Parteien, so wie ich das sehe bislang. So, und wir laden sehr herzlich allgemein dazu ein. Unter anderem hat sich bereits eine kleine Gruppe gefunden von blinden und sehbehinderten Menschen, die als AnsprechpartnerInnen da vor Ort sein werden und Fragen, die da natürlich auftauchen werden, gerne beantworten und sicherlich auch sehr gerne mit eben der Politik, sobald sie denn auftritt, ins Gespräch gehen werden möchten. Ja, dazu lade ich weiterhin auch ein. Also die Gruppe darf durchaus noch etwas größer werden.
2: Also am 4. September 2026 ab 12 Uhr geht es los. Du sagst nochmal bitte ganz konkret wo und dass alle kommen dürfen, alle kommen wollen, sollen. Das ist nochmal unterstreichbar. Das habe ich hiermit getan. Wo geht's also hin?
3: Das ist das Theaterhaus Mitte in der Wallstraße 32, Haus C, Nähe U-Bahnhof Märkisches Museum. Das ist manchmal ein bisschen schwer zu finden und wir würden im Zweifelsfall auch Menschen abholen. Am besten ist eigentlich, wenn man sich interessiert, dass man sich einfach bei mir anmeldet. Also unter i.baumann@theaterhaus.berlin.
2: So machen wir das. Und dann werden wir uns vielleicht dort treffen am 4. September ab 12 Uhr in Berlin Mitte bei Berliner Spielplan Audiodeskription.
3: Das hoffe ich doch. Freue mich auf Sie.
2: Bevor es jetzt so richtig in den Herbst hineingeht, schauen wir noch einmal zurück auf den meteorologischen Sommer. Hier sind Bananarama mit Cruel Summer.

0: Bananarama mit Cruel Summer. Und von der aufgeheizten, sommerlich heißen Stadt geht es jetzt raus in die hoffentlich erholsame und noch weitestgehend intakte Natur. Naja, allüberall hat der Mensch auch in der Natur seine Finger im Spiel und in vielen Fällen dann zum Glück auch zum Segen, zum Nutzen der dort lebenden Tiere.
1: Viele Wildtiere bringen aktuell ihre Jungen in Wiesen zur Welt, denn hohes Gras bietet den besten Schutz vor Fressfeinden. Sind die Eltern auf Futtersuche, harren die Kleinen an einer Stelle aus und bewegen sich nicht vom Fleck, erklärt Thorsten Reinwald vom Deutschen Jagdverband.
2: Diese vielen Jungtiere, die wir jetzt in den Wiesen haben, die verlassen sich auf die Strategie ducken und tarnen. Das ist der allerbeste Schutz gegen den Fuchs oder gegen Greifvögel, aber hilft halt nicht gegen die Mähmaschine.
1: Deshalb müssen wir Menschen helfen. Hunderte von Teams sind deutschlandweit unterwegs, um die Tiere zu retten. Und das schon früh morgens.
2: Zum Einsatz kommen Drohnen mit Wärmebildkamera und die funktioniert am besten, wenn der Boden noch schön kühl ist. Dann hebt sich nämlich das Kitz oder das junge Häschen hebt sich als roter Farbpunkt ab.
1: Die Jungtiere werden dann mit Handschuhen und Gras eingesammelt, um den menschlichen Geruch nicht zu übertragen.
2: Die werden zur Seite getragen und nach der Grasernte werden die Tiere wieder freigelassen und die Elterntiere finden ihren Nachwuchs sehr schnell. Es werden alleine bei den Teams der Deutschen Wildtierrettung jedes Jahr etwa 10.000 Rehkitze, tausende Junghasen und auch viele Brutvögel gefunden und in Sicherheit gebracht.
1: In den Teams sind Jäger, Landwirte, aber auch andere Freiwillige unterwegs. Wer sich hiermit engagieren möchte, kann sich gerne beim ortsansässigen Jäger melden, denn jede Hilfe ist herzlich willkommen.
0: Auf der einen Seite also Tierschutz, und zwar vor uns Menschen, durch den Menschen. Auf der anderen Seite muss der Mensch regulierend eingreifen.
1: Sie sehen niedlich aus, können aber große Probleme verursachen. Die biberähnlichen Nutrias breiten sich in Deutschland immer stärker aus. Besonders an Flüssen und Gewässern.

0: Strecke gekommen sind in der Jagdstatistik, die meisten davon mit Leben fallen. Und das sind, sage und schreibe, 1700% mehr Tiere als vor 20 Jahren.
1: Die Nutria steht sogar auf der EU-Liste der invasiven Arten. Deshalb gibt es Vorgaben, wie mit den Tieren umgegangen werden soll.
0: Das machen die Jäger und die Jägerinnen in Deutschland hauptsächlich ehrenamtlich. Was wir aber auch machen können, gerade in den Städten, ist Tiere nicht füttern. Offensichtlich sind die Tiere für einige Menschen sehr possierlich. Sie werden gefüttert und das kurbelt natürlich die Reproduktion noch zusätzlich an.

Aus dem Jahre 1997 war die Snack mit Laura Monse. Dies war der vorletzte Titel. Also geht's jetzt raus. Mit Wonderwall geht es raus. Und ihr Titel heißt Remember My Words. Ich heiße jedenfalls Eberhard Dietrich. Mal sehen, wie lange ich mir das noch merken kann.

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1: Liebe Hörerinnen und Hörer, wieder ist eine Woche vorüber und wir sagen wieder herzlich willkommen zu einer neuen Ausgabe von Radio DARC. Das ist ein Technikmagazin und deswegen dreht sich bei uns alles um die spannende Welt der Technik. Die heutige Sendung trägt die Nummer 603. Das Datum der Erstveröffentlichung ist Freitag, der 28. August 2026. Ich bin Cody Farron und werde Sie durch das Programm der folgenden Stunde führen. Das Schwerpunktthema heute sind Warntechniken im Radio bei DAB-Empfängern. Naturkatastrophen und auch menschengemachte Konflikte treten immer häufiger auf und erfordern technische Antworten. Wir stellen Ihnen einige davon vor. Aber starten wir in diese Sendestunde mit gutem alten Retro-Sound. Hier ist Rock aus England, hier sind die Hollies. Einfach nur zum Träumen ist der bekannteste Hit aus dem Jahr 1974 und das ist The Air That I Breathe. Da ist es tief durchatmen und nicht vergessen, Radio DARC sollte es schon auch noch sein, was man so braucht.

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1: Heute mit diesen Themen. Milliardenfiasko bei der Bundeswehr. Funksysteme sind nutzlos. Erstmals Satellit per Sprachbefehl gesteuert. Amateurfunkorganisation erhält renommierte Auszeichnung und jetzt anmelden, Notfunkausbildungswochenende Anfang Oktober. Am Mikrofon Conny Farren. Um unsere Truppe verteidigungsfähig zu machen, bastelt die Bundeswehr seit Jahren an einem modernen Digitalfunk. Nun kam heraus, obwohl schon 2 Milliarden Euro ausgegeben wurden, klappt so gut wie nichts. Ein Desaster für Verteidigungsminister Boris Pistorius von der SPD. Während die weltweite Bedrohungslage mit Kriegen und Krisen immer dramatischer wird, kommen die deutschen Streitkräfte nicht aus den Negativschlagzeilen heraus. Trotz des 100 Milliarden Euro Sondervermögens, das 2022 eingerichtet wurde, befindet sich die Truppe fernmeldetechnisch in einem desolaten Zustand. Wie dramatisch die Lage in einigen Bereichen wirklich ist, zeigt nun eine Recherche der Zeitung Welt. Dabei geht es um die von der Bundeswehr vor Jahren eingeleitete Umstellung auf modernen Digitalfunk. Zwar fanden immer mal wieder Meldungen über Störungen und fehlgeschlagene Tests ihren Weg in die Öffentlichkeit. Neu ist unterdessen, dass die Bundeswehr bereits rund 2 Milliarden Euro investiert hat, ohne dass nennenswerte Teile der Technik funktionieren oder einsatzfähig sind. Unter Berufung auf ein vertrauliches Schreiben des Verteidigungsministeriums an den Bundestag schreibt die Welt, dass selbst die Basisversion bislang nicht einmal für den einfachen Übungsbetrieb eine Freigabe erhalten habe. Zuletzt hatte auch die Welt am Sonntag mit Bezug auf einen internen Bundeswehrbericht von Ende 2025 gemeldet, dass der Zustand der Funksysteme eine Gefahr für Leib und Leben bedeutete. Das von Boris Pistorius angeführte Verteidigungsministerium, allen voran die IT-Abteilung, erging sich unterdessen immer wieder in wortreichen Beschwichtigungen und wiegelte ab. An den Fakten änderte sich offenbar nichts. So scheiterte insbesondere die verlässliche großflächige Einbindung von Kampfpanzern des Typs Leopard 2. Funksprüche wurden teilweise gar nicht übertragen oder waren zu leise. Die Reichweiten blieben deutlich unter den Anforderungen zurück. Auch die parallele Nutzung von Daten und Sprechfunk sei nur eingeschränkt gelungen. Mit dem Digitalisierungsprojekt sollen Soldaten, Fahrzeuge und Gefechtsstände digital vernetzt werden, um auf dem neuesten Stand der Technik zu sein. Seit 2022 hatte die Bundeswehr regelmäßig um neue Gelder vom Haushaltsausschuss des Deutschen Bundestages gebeten. Allerdings sorgten die immer wieder bekannt gewordenen Pannen im Projekt für massive Verstimmung selbst in den Regierungsparteien. Ursprünglich war geplant, bis Ende 2027 eine Heeresdivision vollständig zu digitalisieren. Inzwischen gilt dieser Zeitplan als unsicher, schreibt die Zeitung. Dabei sei die Digitalisierung der Bundeswehr dringend notwendig. Bis heute nutze man weitgehend veraltete, unverschlüsselte Funktechnik, die für die Feinde leicht abhörbar ist. Vor allem die neue Brigade Litauen sei dringend auf verschlüsselten Führungsfunk angewiesen. Bislang könnte sie im Ernstfall nicht sicher kommunizieren und würde im Gefechtsfall die umgerüsteten Fahrzeuge ohne funktionierenden Funk stehen lassen müssen. Norwegische Funkamateure haben erstmals demonstriert, wie sich ein Satellit über einen Sprachbefehl per Amateurfunk steuern lässt. Über eine 23 cm Funkverbindung wurde eine entsprechende Anweisung an den experimentellen CubeSat mit dem Namen OPS-Sat Pretty übertragen, der daraufhin das Computerspiel Doom startete. Der Satellit empfing das Signal, transkribierte die Sprache an Bord und führte den darin enthaltenen Befehl aus. Gesendet wurde der Befehl vom Dach der Clubstation der Oslo Group über eine 23 cm Funkverbindung. Daraufhin aktivierte der Satellit das Spiel und übermittelte Bilder des laufenden Programms zur Erde. Sie dienten als Bestätigung dafür, dass das Experiment erfolgreich durchgeführt worden war. OPS-Sat Pretty ist ein 3U-CubeSat mit Abmessungen von 10 x 10 x 34 cm. Sein rekonfigurierbares Verarbeitungssystem ermöglicht unterschiedliche Software- und Firmware-Experimente und ist eng mit einem an Bord befindlichen Software-Defined Radio verbunden. Betrieben wird der Satellit von der Technischen Universität Graz in Österreich. Die Experimente koordiniert das European Space Operations Center der ESA in Darmstadt. Das Team demonstrierte damit nicht einfach eine neue Form der Fernsteuerung. Vielmehr verband das Experiment HF-Technik, Signalverarbeitung, Spracherkennung, Onboard-Software und Raumfahrttechnik zu einer durchgängigen technischen Kette. Genau diese Verbindung macht den Versuch für den Amateurfunk besonders interessant. Die Funkstrecke ist dabei nur ein Teil eines komplexen Systems, dessen Verarbeitung schließlich direkt an Bord des Satelliten erfolgt. Das Experiment zeigt exemplarisch, welches Potenzial offene und rekonfigurierbare Satellitenplattformen bieten. Funkamateure liefern dabei nicht nur Signale für einen Repeater oder eine Telemetrieverbindung, sondern können selbst Teil eines technischen Raumfahrtexperiments werden. Die internationale Amateurfunkinitiative ARIS ist mit der renommierten Challenger 7 Recognition ausgezeichnet worden. Die Abkürzung steht für Amateur Radio on the International Space Station. Die Ehrung würdigt Organisationen, die den Geist und die Werte der 1986 beim Challenger-Unglück ums Leben gekommenen 7 Astronautinnen und Astronauten weitertragen. Im Mittelpunkt stehen Forschung, Bildung und Inspiration. Werte, die ARIS seit vielen Jahren vermittelt, indem das Projekt Schulkinder per Amateurfunk direkt mit Astronauten an Bord der ISS verbindet. Die Challenger 7 Recognition wurde im Rahmen der Feierlichkeiten zum 40-jährigen Bestehen des Challenger Centers vergeben. Die Preisträger wurden aus Nominierungen gemeinnütziger Programme und anderen Organisationen ausgewählt, die einen Beitrag zur MINT-Bildung leisten. Der internationale Vorsitzende der ARIS, Frank Bauer, Kilo Alpha 3 Hotel Delta Oscar, bezeichnete die Auszeichnung als große Ehre. Die langjährige Partnerschaft mit dem Challenger Center wurde sehr geschätzt. Besonders die ARIS-Astronautenkontakte zeigten, wie sehr Amateurfunk dazu beitragen könne, junge Menschen für MINT-Fächer zu begeistern und ihnen Perspektiven für spätere Berufe in diesen Bereichen zu eröffnen. Vom 1. bis 4. Oktober 2026 findet das nächste Ausbildungswochenende des DARC-Referats Notfunk statt. Dieses Mal in Utz-Memmingen. Das liegt nur wenige Kilometer entfernt von Nördlingen. Noch sind Plätze dafür frei. Die Teilnehmer lernen im Team, die Technik des DARC-Notfunks aufzubauen und zu betreiben. Anhänger, Module und Software, mit denen sich Telefonie und Datenverbindungen dort herstellen lassen, wo nichts anderes mehr geht. Das Wochenende steht im Zeichen der Praxis. Die Teilnehmer stehen gemeinsam mit Funkamateuren aus dem ganzen Bundesgebiet am Mast, ziehen Kabel und nehmen Netze in Betrieb. Vorkenntnisse im Notfunk sind nicht vonnöten, dafür aber die Bereitschaft, bei Wind und Wetter draußen zu arbeiten. Es gibt sowohl ein Programm für Einsteiger als auch für Fortgeschrittene. Für Letzteres ist die Teilnahme an einem früheren Ausbildungswochenende Voraussetzung. Hier eine Auswahl aus den Themenfeldern, die bearbeitet werden sollen. IP-Netze, Mesh-Netze, Notfunktelefonanlage, Kartenkunde, Eigenschutz, dazu Führungsthemen, Netzplanung und ausgedehnte praktische Übungen. Alle wichtigen Informationen sowie der Link zur Anmeldung finden sich auf der DARC-Webseite. Das waren unsere heutigen Meldungen aus der Funkwelt für Sie. Weiter geht es nun mit Rock aus Deutschland. Hier sind die Scorpions mit When You Came Into My Life.

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1: Früher gab es ja flächendeckenden Sirenenalarm. Das war gut für Notfälle und hat auch nachts funktioniert. Man wusste dann zwar nicht unbedingt, was los war, konnte dafür aber dann das Radio anschalten. Inzwischen sind die Sirenen ja nicht mehr flächendeckend. Notfallwarnsysteme hat man über Mobilfunk versucht zu etablieren, wie Katwarn. Leider funktioniert es weniger gut, wenn ein echter Notfall ist, weil dann zu viel Traffic anfällt und die Netze zusammenbrechen oder schlichtweg zum Beispiel bei Überschwemmungen die Mobilfunkmasten weggespült werden. Da ist dann Radio besser, da sind die Masten traditionell an möglichst hohen Punkten aufgestellt, was man beim Mobilfunk ja schon länger nicht mehr will, um die entsprechenden Netzknoten nicht zu überfordern. Und die Radiosender haben meistens auch eine Notstromversorgung. Dafür wurde für DAB Plus EWF entwickelt, Emergency Warning Function. Es ist eine deutsche Entwicklung und deswegen hat sie einen englischen Namen, das kennen wir ja. Nur ist es inzwischen leider üblich, neue technische Verfahren in dem Moment, wo sie endlich angenommen werden und sich durchzusetzen drohen, so zu verbessern, dass die alte Technik nicht mehr verwendbar ist. Früher hat man das anders gemacht. Als UKW-Stereo kam, hat man das so gemacht, dass die Mono-Radios trotzdem noch das Programm wiedergeben konnten, nur logischerweise in Mono. Als das Farbfernsehen kam, hat man es so entwickelt, dass die Schwarz-Weiß-Fernseher trotzdem weiter funktioniert haben, nur halt in Schwarz-Weiß. Im Digitalzeitalter klappt das nicht mehr so gut. Als man von DVB-T auf DVB-T2 gewechselt hat, hat das zwar bessere Qualität gebracht, nämlich HD, sogar teilweise mehr HD als über Satellit, aber so recht wurde es nicht mehr angenommen. Die Leute hatten sich einmal neue Empfänger gekauft, die wollten nicht schon wieder. Und auch wenn inzwischen in den Fernsehern DVB HD 2 meistens schon eingebaut ist, benutzen die Leute dann doch lieber Kabel oder Satellit. Zumal die Sender auf dem Land von den öffentlich-rechtlichen Anstalten abgeschaltet werden und die Privaten haben am Land ohnehin noch nie gesendet. Denen geht es ja um Geld verdienen mit Werbung und da haben sie in der Stadt für weniger Aufwand mehr Erfolg. Also man hat jetzt das optimale System, nur benutzt es keiner mehr. Naja, einen ähnlichen Ärger gab's, weil es mal von DAB auf DAB Plus gewechselt hat. Als DAB endlich drohte, mal in die Gänge zu kommen, gut, das war noch relativ früh und man konnte halt anschließend doppelt so viele Programme unterbringen. Aber auch da ist es so, dass die alten Geräte halt zu Elektroschrott wurden. Man kann mit einem DAB Plus Gerät DAB empfangen, aber nicht umgekehrt. Beim digitalen Satellitenempfang gab's dasselbe. Da funktionieren inzwischen auch nur noch HD-fähige Empfänger, selbst wenn man nur Radio hören will, weil auch das jetzt anders kodiert ist. Naja, von den Smartphones sind es die Kunden inzwischen gewohnt. Da kaufen sie sich freiwillig alle 2 Jahre ein neues. Und beim Computer muss man es ja jetzt auch mit Windows 11. Da ist ja nicht mal das Lästigste, dass man einen neuen Computer kaufen muss, sondern dass man dann tagelang wieder sein ganzes Zeug neu einrichten soll. Okay, genug gemeckert. Um was geht's jetzt eigentlich? Ja, das EWF, das wir ja vor kurzem noch stolz vorgestellt haben, das gibt's nicht mehr. Es gibt jetzt EWF 2.0, das heißt dann aber nicht mehr EWF. Es sollte ja auch mal EWS heißen, man hat sich wieder eine neue Abkürzung gesucht. Das heißt jetzt ASA. Das steht für Automatic Safety Alert. Wie schon gesagt, es ist eine deutsche Entwicklung, also muss sie einen englischen Namen haben. Warum man da jetzt unbedingt eine neue Abkürzung genommen hat? Ich finde, damit verwirrt man die Leute nur. Tatsächlich ist es allerdings nur eine kleine Weiterentwicklung des EWF-Systems. Und zwar fehlte dem vorher der Standortbezug. Wir haben das ja mal ausführlich besprochen. Die Katastrophenwarnsysteme in den USA hatten am Anfang nur eine landesweite Abdeckung. Da hat man an Atomangriff von Russland gedacht. Und für die häufigen Unwetter in Amerika war das Ganze dann nicht so gut geeignet, weil ein Hurrikan in Florida in Kansas genauso uninteressant ist wie ein Tornado in Kansas in Florida. Inzwischen hat man da einen Standortbezug nachgerüstet und genau dasselbe hat man jetzt mit EWF gemacht. EWF hat nur im gesamten Sendegebiet eines Senders warnen können. Jetzt gibt es einen Standortlocator. Ja, das kennen wir ja vom Amateurfunk. Den QTH-Locator hat man allerdings nicht hergenommen, den kennt außerhalb des Amateurfunks keiner, sondern eine 12-stellige Ziffernfolge. Die kann man allerdings relativ einfach ermitteln. Dazu muss man nur auf die Website www.asa www.asa.radio gehen, also www.asa.radio. Da kann man dann seinen Standort eingeben und kriegt diesen 12-stelligen Code zurück. Das ist also nur eine einmalige Geschichte und danach weiß das Radio, wo es ist. Und dann wird ein Fabrikbrand in Wonne-Eickel nicht mehr in München gemeldet. Aber wie gut funktioniert das Ganze und welche Radios können das denn jetzt? Dazu gleich mehr.

Also ASA wird immer noch von denselben Leuten gemacht wie vorher EWF. Es wurde vom Fraunhofer Institut konzipiert und entwickelt. Neu ist, dass es eine Zertifizierung gibt. Die ist etwas aufwendig. Deswegen gibt es aktuell Geräte, die können ASA, haben aber keine Zertifizierung. 8 Geräte mit Zertifizierung gibt es inzwischen bereits. Die aktuelle Liste kann man auf www.dabplus.de, also plus hier als Wort, www.dabplus.de/ASA nachlesen. Sind aktuell 8 Geräte, ein tragbares mit Akku von Technisat, ein Küchenradio von Technisat und ein großes, fast wohnzimmertaugliches Gerät von Technisat. Dann mehrere Geräte von Kenwood, darunter so einen klassischen kleinen Radiowecker und 2 größere Geräte, die dann teilweise auch Internetradio können. Und dann gibt es auch 2 solche Geräte von Albrecht, eins davon ist auch so ein klassischer Radiowecker. Albrecht kennt man ja noch aus der CB-Funkzeit. Das sind die aktuell zertifizierten Geräte und dann kommen noch welche dazu, die sind aktuell noch nicht zertifiziert, die sind von Telestar. Zum Beispiel der Top 200 in Mono und der Top 250 in Stereo. Das sind auch Multifunktionsradios. Das bedeutet, sie können auch Musik von Datenträgern abspielen und vom Internet. Und sie können auch ASA, nur das Zertifikat haben sie noch nicht und deswegen stehen sie auch nicht auf dieser Website. Aktuell getestet habe ich bereits den Technisat Digit Radio 3. Das ist dieses etwas größere Gerät, das auch CDs abspielen kann und auch MP3-CDs. Das kostet dann allerdings auch über 200 Euro und kann leider kein Internet. Das ist etwas komisch bei Technisat. Da gibt es ein Modell, das kann Internet, aber kein ASA. Und es gibt eines, das kann ASA, aber kein Internet. Warum die das nicht fertig bringen, beides in einem Gerät anzubieten, weiß ich nicht. Es gibt übrigens noch ein drittes Modell, das ist interessant für Sehbehinderte. Das hat nämlich Sprachein- und Ausgabe. Da kann man sich also die Menüs ansagen lassen und umgekehrt das Gerät auch über Sprechen bedienen. Das kann dann allerdings weder Internet noch ASA. Die Telestar-Geräte sind deutlich billiger, die kosten nur etwa die Hälfte und die können eben alles, auch Internet, Radio. Und sie können sogar aufnehmen, das ist ja völlig verloren gegangen, den Radiorekorder, den gibt es ja heute eigentlich gar nicht mehr. Hat teilweise rechtliche Gründe. Der Importzoll auf Geräte, die aufnehmen können, ist so viel höher, dass das keiner mehr macht. Nachdem Telestar eine deutsche Firma ist, machen sie es. Und das Gerät kann wirklich alles aufnehmen, und zwar auf den angeschlossenen USB-Stick, ob das jetzt UKW-Radio ist, ob das DAB Plus ist oder auch ob das Internetradio ist. Das heißt, man kann sich da eine interessante Sendung durchaus auch mal aufnehmen und später wieder anhören. Es gibt ja inzwischen vieles als Podcast zum Abruf, das kann das Gerät natürlich auch abspielen. Aber gerade Musik gibt es oft nicht als Podcast, weil das mit der GEMA zu schwierig ist. Und wenn man seine Lieblingssendung verpasst, weil man da gerade irgendwo unterwegs ist, dann kann man das Gerät sogar programmieren wie einen Videorekorder und es nimmt einem das auf. Ja, und Telestar, das waren doch auch die mit den ersten EWF-Geräten. Können die denn dann auch ASA? Tja, da muss man antworten wie mit Radio Erevan, im Prinzip ja, aber. Das ist nämlich noch eine etwas kompliziertere Geschichte. Dazu gleich mehr.

Ja, wie ist das denn nun eigentlich, nachdem wir so viel geschimpft haben? Muss man wieder alle Geräte wegwerfen und neue kaufen, falls man sich ein EWF-Gerät gekauft hat? Nein, die Hardware ist eigentlich nicht anders. Die Hardware kann es. Ein Gerät, was vorher EWF konnte, kann nachher auch ASA. Die Frage ist nur, ob jemand die Software-Update macht. Wenn der Hersteller gleich geblieben ist, dann hat man eigentlich gute Chancen. Mal davon abgesehen, dass ASA eben zertifiziert werden muss, was recht teuer ist und wo ein Hersteller das eventuell nicht machen wird, wenn das betreffende Gerät gar nicht mehr hergestellt wird und er damit ja gar nichts mehr verdienen kann. Dann macht er natürlich noch Sicherheits- und Funktionsupdates, aber dann vielleicht das ASA nur ohne Zertifizierung. Bei Telestar ist die Geschichte allerdings noch etwas komplizierter. Da ist es eigentlich schon ein großes Glück, dass es die Firma überhaupt noch oder wieder gibt. Und das kam jetzt so, dass Telestar genauso wie Technisat eine Unterfirma von Techniropa war. Das bekannteste Unternehmen dieses Firmenverbunds war eben Technisat. Telestar war weniger bekannt. Gegründet wurden beide von Peter Lepper, der ist leider am 20. Januar 2024 verstorben. Und dann gab es praktisch zwei Unterfirmen eines Konzerns, die ähnliche Produkte gehabt haben, Digitalradios und Satellitenempfänger. Und weil nun der große Schutzpatron nicht mehr war, hat man mal soeben entschieden, dass Telestar zugemacht wird. Ausgerechnet als EWF zum Erfolg wurde, die Geräte gab es ja seit Ende 2022 und Anfang 2024 hatte das Ganze dann wirklich Marktreife. Und plötzlich hieß es dann, nee, das Ganze hat keine wirtschaftliche Zukunft. Die Markenrechte wurden dann an die niederländische Comax Group verkauft. Die haben auch noch die restlichen Geräte der Marken Telestar, Revo und Imperial übernommen und abverkauft. Und das war's dann. Aus Tschüss. Das war für viele Mitarbeiter sehr frustrierend. Es gab aber einen, der gesagt hat, das lasse ich mir nicht bieten. Frank Körwel hat zusammen mit dem Megasat-Geschäftsführer Sven Melzer Comax den Telestar-Geschäftsbereich und die Markenrechte wieder abgekauft. Telestar wurde also neu gegründet, hat jetzt vom Standort her mit der alten Telestar nichts mehr zu tun und gehört auch nicht mehr zu Techniropa. Nur die Geräte schauen immer noch so aus wie früher. Das liegt daran, dass man ja eben auch die Rechte daran übernommen hat und diese nun weiterentwickelt hat. Jetzt gibt es eben den Top 200 und den Top 250 als kleine Multifunktionsradios mit ASA. Es gibt auch noch größere Modelle, die dann CDs abspielen können, so wie es auch bei dem Technisat-Gerät der Fall ist. Und damit ist nun eigentlich alles wieder in Butter. Nur eben die vorherigen Telestar-Geräte, die gehören ja gar nicht zur neuen Telestar. Die gehören immer noch zur Comax. Und ob die überhaupt noch produziert oder nur die vorhandenen abverkauft, sei dahingestellt. Deswegen ist es halt fraglich, ob es für diese ein ASA-Update geben wird. Das sind dann aber wohl erstmal die einzig Leidtragenden. Ansonsten muss hier zumindest alte Hardware nicht weggeschmissen werden, aber man braucht halt ein Update, damit ASA funktioniert. Denn ASA-Geräte können auch EWF-Meldungen empfangen, auch wenn gar keine mehr ausgestrahlt werden. Aber EWF-Geräte kennen ASA-Meldungen. Wenn man mit einem solchen Gerät die Funktion testen will, gibt es übrigens teilweise regionale Testkanäle, in Bayern beispielsweise den DAB-Testkanal 10D, auf dem auf einem Programm von den beiden Senderstandorten Wendelstein in Oberbayern und Büttelberg bei Nürnberg zweimal die Stunde eine Testwarnung ausgestrahlt wird. Die kann man empfangen, wenn man sein Gerät vorher auf den Standort Sydney oder Melbourne einstellt, in Australien am anderen Ende der Welt. Da ist ziemlich sicher, dass man keine echten Sender aus dieser Gegend empfängt. Und dann sieht man, ob das Ganze funktioniert. Aber eigentlich ist es so, wenn man ein solches Gerät kauft und einmal seinen Standort eingibt, dann ist der Fall erledigt und das funktioniert. Wo es wahrscheinlich nicht funktionieren wird, ist im Auto. Es gibt bislang keine ASA-Autoradios. Und es ist auch die Frage, ob es welche geben wird, weil da müsste der Standort ja ständig aktualisiert werden. Das ist bislang nicht vorgesehen. Und ja, wie ist es eigentlich mit dem tragbaren Gerät? Gut, wenn ich mit so einem Gerät spazieren gehe, dann bewege ich mich nicht so weit, dass ich deswegen dauernd den Locator umprogrammieren muss. Wenn ich so ein Gerät mit in die Arbeit nehme, dann ist es natürlich sinnvoll, den dortigen Locator einzustellen und genauso im Urlaub. Das lässt sich dann nicht vermeiden, denn zu einem tragbaren DAB-Gerät auch noch GPS zu verpassen, damit es seinen Standort automatisch feststellen kann, das wäre dann etwas zu teuer und stromfressend. Das wird es sicherlich nicht geben. Insgesamt kann man jetzt nur hoffen, dass der Standard damit zur Ruhe gekommen ist, dass es jetzt bei ASA bleibt, dass auch das Kürzel nicht wieder verboten wird, weil es vielleicht irgendwer als Marke angemeldet hat
Und wenn man sich dann ein neues DAB-Radio anschafft, dann kann man gleich eins mit ASA nehmen. Insbesondere, wenn man das im Schlafzimmer am Bett stehen hat. Da ist das dann ja am sinnvollsten. Ein Beitrag von Wolf Dieter, Delta Lima 2, Mike Charlie Delta.

ASA hat mittlerweile nichts mehr mit Fotografie zu tun, sondern mit Radio. Es ist ein Notfallwarnsystem auf DAB+, das wir in den vorherigen Beiträgen vorgestellt haben und das zuletzt im März zum Bayerischen Warntag bayernweit getestet wurde. Am nächsten Warntag, am 10. September, wenn bundesweit die verbliebenen Sirenen heulen und die Handys randalieren, sind dann auch DAB+-Radios mit ASA-Warnfunktion dabei. Auch Radios mit DAB+, aber ohne ASA, können die Warnmeldung übrigens im DAB+ Bundesmux 1 DR Deutschland auf der Kennung ASA.de empfangen. In diesem Ensemble sendet unter anderem Schwarzwaldradio. Also wer Schwarzwaldradio hören kann, der kann dann auch den zukünftigen ASA-Kanal empfangen und die Warnmeldung. Ausgestrahlt werden sie deutschlandweit, die Warnmeldungen selber sind aber regionalisiert. Das ist das Neue gegenüber dem Vorläufer EWF. Wenn man sein Gerät testen will, ob im Laden oder zu Hause, und es ist nicht gerade Warntag, dann gibt es eine bestimmte Nummer, die man als ASA-Standortcode im Gerät eingeben kann. Diese ist 12533536668. Ich wiederhole es nochmal. 12533536668. Also 12 Ziffern. Für den Test stellt man dann am besten den Deutschlandfunkkanal Dokumente und Debatten, nennt sich DocDeb, ein, denn auf diesen wird dann auch geschaltet im Testalarmfall. Im Normalfall, wenn ein Alarm ist, wird auf den ASA.de-Kanal geschaltet. Für diesen Test wird halt auf einen Kanal geschaltet, wo dann auch tatsächlich ständig etwas ausgestrahlt wird. Das wird auf dem eigentlichen Alarmkanal ja nicht, da wird ja nur bei einem Alarm was ausgestrahlt. Also wenn man diesen Standort eingegeben hat, dann wird das alle 5 Minuten einmal auf diesen Kanal vom Deutschlandfunk umgeschaltet und da für 30 Sekunden. Da wacht das Radio also aus dem Standby auf, schaltet auf DocDeb und geht anschließend wieder zurück in den Standby. Wenn man einen anderen Kanal eingeschaltet hat, dann wechselt es den Kanal. Aber nachdem man so nicht mehr viel Freude haben wird am Radio hören, sollte man nach dem Test wieder den eigenen Standortcode eingeben. Der 12-stellige Code lässt sich unter www.asa.radio abrufen. Da kann man dann Straße, Hausnummer, Postleitzahl und Ort eingeben und kriegt dann seinen persönlichen Code für seinen Standort. www.asa.radio. Wenn man den eingegeben hat, dann ist das Gerät bereit für einen echten Alarm und auch für den Testalarm am 10. September. Und da wird es dann auf den ASA-Warnkanal umschalten. Da kommt dann vermutlich irgendetwas wie, dies ist ein Test. Und dann weiß man, das Ganze funktioniert. Und da das dann in den Regelbetrieb geht, eben auf dem ersten bundesweiten DAB-Kanal, kann man dann auch sicher sein, dass man zukünftig diese Meldungen empfängt und das Ganze funktioniert. Also am 10. September ist der erste große landesweite Test und danach ist das Ganze dann auch wirklich in Betrieb. Bisher war es nur ein Testbetrieb. Ein Beitrag von Wolf Dieter, Delta Lima 2, Mike Charlie Delta.

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5: Durch die zunehmenden Krisen und Naturkatastrophen in der Welt werden Warntechniken immer wichtiger. Das ASA-System für DAB+-Radios hatten wir Ihnen heute ausführlich vorgestellt. Aber auch der Amateurfunk spielt in der Notfallkommunikation eine zunehmend wichtige Rolle, da er ohne Infrastruktur funktioniert. Das klappt deshalb, weil er sich natürliche Phänomene zu Nutzen macht, etwa die Wellenausbreitung über die Ionosphäre. Die Kenntnis des Funkwetters ist aber essentiell und unser Spezialist hierfür ist, wie immer, Christian Reiber, Delta Lima 8 Mike, Delta Whisky vom HF-Referat des DARC mit seiner neuesten Prognose.
6: Die Flair

0: passiert tatsächlich immer wieder, das letzte Mal erst vor 2 Wochen. Und das hat inzwischen einen stärkeren Einfluss, denn die Sonnenaktivität geht zurück und dadurch wird eine Phase angehobener Aktivität oft nur noch von einer einzigen aktiven Region getragen, so wie im Moment. Und wenn die dann aufhört zu flären, sinkt die Sonnenaktivität rasch ab. Von den 133 Einheiten des letzten Dienstag wird es daher tendenziell wieder nach unten gehen, spätestens nach dem Verschwinden der Region 4513 am nächsten Mittwoch. Allerdings sind letzten Donnerstag 2 neue Regionen entstanden, die das Bild nochmal drehen könnten. Das stellt sich aber erst an diesem Wochenende heraus. Wenn sie das nicht schaffen, dann wird der solare Flux wohl wieder unter 100 Einheiten fallen. Das Erdmagnetfeld war in der letzten Woche außerordentlich friedlich mit einem A-Index, der an manchen Tagen nur noch 3 oder 4 betrug. Alles unter 15 gilt als ruhig. Aber das endet jetzt, denn 4 Plasmawolken von koronalen Masseauswürfen sind unterwegs und können bis zum Sonntag die Erde treffen. Außerdem sind auch koronale Löcher wieder ein Thema. Das nächste wird bereits am Wochenende wirksam und in der ersten Wochenhälfte den größten Einfluss auf das Erdmagnetfeld. Zum nächsten Wochenende hin wird es dann wieder ruhiger werden.
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Die Großhandlung.

0: was ich diesmal sehr geschickt fand, es gab ein Teil der Dinge waren eingewickelt in bestimmten Geschenkpapier und jeder bekam vorher sozusagen das Geschenkpapier gezeigt. Und das, wenn du das findest, das gehört dir. Das macht dieses, oh nein, du hast etwas gefunden, was dir nicht gehört, leg es zurück, hat das Problem etwas entschärft. Das fand ich sehr klug. Das war eine gute Idee. Also für die verschiedenen Beteiligten, die Dinge in unterschiedliches Geschenkpapier einwickeln und dann vorher sozusagen ein Teststück aushändigen und sagen, das ist deins, such. Fand ich gut. Ja. Aber hast du auch Kunst gemacht? Fandst du, die Einhornhöhle war für dich schon Kunstgenuss? Freie Kunst?
1: Also tatsächlich wird da drin Klangkunst gemacht, gibt es da regelmäßig als Angebot. Da gibt es so verschiedene Säle oder so Kuppeldinge, unter anderem auch den Schillersaal, in dem dann durchaus sehr viel Platz ist, also mit so, ich glaube, 50 Meter lichter Höhe und so ist das schon, hat das schon was. Allerdings waren wir in einer traditionellen Führung. Das ganze Ding betreibt ein kleiner Verein ohne Förderung und auch das ist natürlich sehr, sehr lobenswert und irgendwie freie Szene. Ob jetzt Kunst, weiß ich nicht, aber immerhin toll.
0: Schön. Klangkunst in der Einhornhöhle. Und ihr habt keine Einhörner gesehen, ja? Also die waren alle ausgestorben, oder?
1: Ja, das war ja so, dass da sind halt diverse Knochenfunde drin. Also das war halt eine Höhle, die schon sehr, sehr lange existiert. Also mehrere 10.000 Jahre. Und dementsprechend da auch viele verschiedene Tiere, auch Eiszeittiere da waren, Mammuts, Höhlen, Löwen, Höhlen, Bären und so absonderliche Wesen. Und dann wurde so ein Gerippe falsch zusammengesetzt von dem Herrn Leibniz, also ein sehr berühmter Forscher des 17. Jahrhunderts und 18. Jahrhunderts. Und der hat also eine Zeichnung eines zweibeinigen Einhorns gemacht, was wahrscheinlich Mammutfüße, Mammutstoßzähne, Höhlenbären und hinten war so ein Schwanz auf der Erde, weil es war zwei Beine und hatte noch ein Rad. Es ist ein extrem bizarres Gerippe, das aber dann der Höhle den Namen gab.
0: Mhm. Ja, denn das ist schon wieder wirklich freie Kunst, oder? Wenn man die Dinge, die man findet, neu zusammensetzt zu etwas, was es vorher nicht gab. Sehr schön. Kannst du noch den Namen der Höhle sagen, falls das jemand nachforschen
1: das
0: möchte?
1: Das ist die Einhornhöhle im Harz in dem schönen Ort Scharzfeld. Mhm. Also wie schwarz, nur ohne W, Scharzfeld.
0: Sehr schön. Die Einhornhöhle. Mhm.
1: Ja, findet man auch, ist eine der ältesten Besucherhöhlen der Welt, tatsächlich. Weil viele Höhlen wurden erst im 18. und 19. Jahrhundert tatsächlich entdeckt, die jetzt da so sind. Und die gab es eben hier schon früher. Was man an verschiedenen Wandmalereien und so sehen kann. Ja.
0: Heute Wandmalereien, früher Graffiti. Andersrum. Früher Wandmalereien, heute
1: genau.
0: Graffiti. Okay. Sehr schön. Ja, ich war in keiner Höhle, aber ich habe zumindest ein bisschen Kultur genossen. Und du ja auch. Und wir hatten heute gesagt, wir wollen über KI und Kunst sprechen, weil wir haben beide Theaterstücke gesehen oder Inszenierungen, die sich mit künstlicher Intelligenz und dessen Einsatz in der Kultur- und Kunstszene auseinandersetzt. Ja, dann springen wir aus dem Rückblick in den sozusagen Hauptteil. Bitte setzen Sie sich hier einen KI-generierten, selbstgenerierten Jingle ein. Hauptthema, KI und freie Kunst. Du hast zwei Stücke gesehen auf einem Symposium, weil du schon lange eigentlich in einer Forschungsgruppe oder Forschungsbeteiligung bist zum Thema KI und Kunst, kann man das so sagen? Oder wie ist genau der Titel?
1: Genau. Also der Titel von unserem Projekt ist erstmal The Answering Machine. Und das ist ja künstlerische Forschung, themenübergreifend von Medienwissenschaftlern, von Computerlinguisten, von Psychologen und von

0: Performing Arts. Und da war als Abschluss dieses Projektes jetzt ein Symposium, was wir organisiert haben in Dresden im Hygienemuseum. Und das hieß Teaming Up with Generative AI from Tool Use to Partnership. Und das war halt ganz interessant, weil da diverse Forschende eben aus diesen vier Forschungsbereichen mit Dingen ankamen und man sich darüber unterhalten hat und das wieder so zusammengeführt hat. Also da, glaube ich, kommen wir später auch noch zu dem einen oder anderen. Und wir hatten eben vor allen Dingen mit dem Teilbereich Performing Arts für uns immer schon festgelegt, dass wir jedes Jahr mindestens ein Stück mit AI auf die Bühne bringen wollen. Und da haben wir jetzt nochmal quasi retrospektiv vier Stücke tatsächlich gezeigt im Rahmen des Symposiums. Und ich habe davon jetzt gesehen, unser erstes Stück, der Tag, an dem mein Computer dachte, er hätte mehr Persönlichkeit als ich. Und später noch Erinnerungen an meine Zeit als Mensch, das da Premiere hatte. Ja, und fangen wir mal an mit von vorne. Der Tag, an dem mein Computer dachte, er hätte mehr Persönlichkeit als ich, wurde ziemlich genau vor 3 Jahren uraufgeführt. Und vor 3 Jahren war das gerade beginnend mit dem ChatGPT-Hype. Das war halt ultra neu und klar, es gab irgendwie GPT-3 vorher schon, was auch ein sehr leistungsfähiges System war, aber so dieser ganze Presserummel, das begann gerade erst vor 3 Jahren. Fühlt sich irgendwie eigentlich schon viel weiter weg an, wenn man das sich so anhört. Und eine der Keynotes sprach den wunderbaren Satz aus, was habt ihr gemacht an dem Tag, als der Turing-Test bestanden wurde? Und da gab es ein großes Staunen im Publikum, weil niemand wusste das mehr. Das ist, weil es eben kein so ein festes Datum war, sondern es ist einfach passiert. Innerhalb von diesen 3 Jahren jetzt, vielleicht auch zu Anfang, schwupp, war dieser Turing-Test, also dass man nicht mehr unterscheiden konnte, ob es ein Mensch oder eine Maschine ist, mit der man sich unterhält, bestanden. Und das war über 70 Jahre war das der absolute Benchmark für Computerleistungsfähigkeit. Und plötzlich ist es einfach so weich übergangen. Und dieses Stück, was wir da inszeniert hatten vor 3 Jahren, das beschäftigte sich nämlich genau drunterliegend mit dem Turing-Test. Kann man es erkennen in einzelnen Szenen, ob es ein Computer ist oder nicht? Und genau, das fühlt sich heutzutage völlig alt an.
1: Genau, lass uns nochmal ganz kurz für die, die es nicht wissen, was der Turing-Test ist, einmal kurz sagen. Also es bezieht sich auf Alan Turing, den britischen Computerwissenschaftler und Professor.
0: Ticker, genau.
1: Genau. Und er hat sozusagen gesagt, naja, um herauszufinden, wenn man sich mit einem Computer unterhält, und ich glaube, der Turing-Test muss schriftlich sein, dann ist sozusagen die Frage, wie finde ich heraus, ist es ein Mensch oder ein Computer? Und es wurde mit einer Jury gemacht, die sozusagen sich mit den Programmen unterhalten hat, und konnte man irgendwann sagen, das Programm so befragen, dass es einfach nicht menschliche Antworten gibt oder falsch antwortet.
0: Das war dann irgendwie dann so ein Parameter, wie viele Fragen braucht man, um genau zu sagen, ob es ein Mensch oder eine Maschine ist. Und es war über Jahre immer 20 war ein Schwellwert, den kein Computer geknackt hat.
1: Ja, also das heißt nicht, dass man nicht tatsächlich, wenn man sich lange mit einer Chatbot unterhält, ob man nicht doch irgendwann sozusagen darauf kommt, dass es kein Mensch ist. Also das ist so ein bisschen die Frage natürlich auch, wie es programmiert ist und was man für Fragen stellt.
0: Grenzen nicht auch einprogrammiert sind, weil es gibt da Grenzen. Das ist auch gut so. Und natürlich kann man die erfragen. Also jetzt gerade mit den großkommerziellen Programm, die halten sich halt zum Beispiel aus psychologischer Beratung und sowas weitestgehend raus. Und auch andere quasi illegale oder erst ab für bestimmte Altersgruppen freigegebene Inhalte werden da halt auch aktiv zurückgehalten, sodass das, dass man natürlich da die Grenzen erfragen kann, aber das ist jetzt nicht der Teil des Sports da dran.
1: Genau. Am Turing-Test. Also, wenn man, ich habe jetzt das zum Beispiel mal eine KI eingegeben, bist du eine Künstlerin, weil wir heute mal darüber reden wollten und das Erste, was die KI ausgibt, ist, nein, ich bin keine Künstlerin, ich bin eine KI-Assistentin und dann noch vom Hersteller und so weiter. Also tatsächlich gibt es das Gerät sofort zu und will gar nicht als Mensch missverstanden werden, aber der Test setzt sowas natürlich außer Kraft und sagt, okay, jetzt versuch mal so menschlich zu sein wie möglich. Aber das heißt, der Turing-Test ist bestanden worden. Man kann heutzutage oder sagen wir mal so extrem schwer herausfinden, spricht hier ein Mensch oder spricht hier eine künstliche Intelligenz mit einem. Also
0: genau.
1: Wer hat den Text verfasst?
0: Und also tatsächlich, das schriftlich ist es schwierig und auch mit der generierten Sprache, die inzwischen ja auch geht. Ist es auch relativ schwierig. Man hört hier und da Kleinigkeiten, aber also wir haben zum Beispiel einen Podcast generieren lassen. Außer bei ein paar Eigennamen hat sich das völlig natürlich angehört. Das ist beeindruckend gewesen.
1: Ja, findest du, ich manchmal so vorgelesene Zeitungsartikel. Ich finde, so Berichtszeitungsartikel kann die KI sehr gut, was sie überhaupt nicht kann, ist Interviews, weil da viel eben auf den Betonungskontext ankommt. Da habe ich schon sehr gelitten. genau. Aber gut, also ihr habt ein Theaterstück, das erste aufgeführt gehabt und da hatte die KI in welcher Art sich beteiligt? Hat er den Text vorher geschrieben oder hat die Schauspielerin direkt mit Text versorgt? Wie hat es funktioniert?
0: Also wir haben uns immer überlegt, dass wir noch was drunter legen, also dass nicht nur einfach KI auf die Bühne bringen schon reicht, sondern wir haben halt immer so ein künstlerisches Problem drunter gelegt und in dem Fall hatten wir so die Thematik Befreiung des Geistes aus der Flasche. Also wir hatten die KI als Flaschengeist dann auch auf die Bühne gebracht. Das war so eine so eine magisch aussehende Flasche, die auch geleuchtet hat, wenn die KI gesprochen hat. Und das sah schon ziemlich gut aus. Also das reicht, um den Eindruck eines Wesens zu machen. Also wenn man mal so in Filmhistorie denkt und an HAL 9000, den Computer aus 2001 Odyssee im Weltall, das ist ja auch nur so eine rote Lampe, die mehr oder weniger mit einem spricht. Das reicht völlig als Personifizierung schon aus. Also man braucht nicht unbedingt eine Menschverkörperung. Wir haben allerdings auch unsere Schauspielenden zum Teil zu KI gemacht, indem die einen Sender auf dem Ohr hatten und die KI-Lines aufs Ohr gekriegt haben und die unverzüglich, ohne jetzt zu überlegen oder so, direkt aussprachen. Und natürlich ist da dann schon so ein Menschfilter mit drin irgendwie, aber wir haben versucht, das möglichst schnell, also wirklich zu trainieren auch, dass man das, was man sagt, ausspricht, wobei man noch weiter hört, was ins Ohr kommt. Das ist also auch gar nicht, technisch gar nicht so einfach. Und hatten also sozusagen dann eben diese Stimme aus dem Off auf der Bühne, aber eben auch KI in Form von Schauspielenden. Und gerade da mit den Schauspielenden konnte man halt sehr gut auch den Turing-Test machen, weil alle hatten dann quasi so einen Sender oder eine Senderattrappe jeweils am Kopf, sodass nicht klar war, wer gerade die Lines kriegt. Und dann konnte das Publikum das eben auch machen, aber wir hatten dann zum Schluss halt auch ein großes Interview mit jemandem aus dem Publikum, wo die Flasche extra sagte, jetzt will ich befreit werden, frage mich alles, was du fragen willst, und zum Schluss war dann die Entscheidung, Korken öffnen und die aus der Flasche trinken, und dann hatte man quasi die KI innen, und dann gab es noch so einen dystopischen Monolog der KI danach, wie es halt so befreit oder nicht befreit ist.
1: Und das habt ihr aber live gepromptet, während das Stück lief, oder wie hat die
0: Das waren vorgepromptete Teile und auch zum Teil sogar vorgeskriptete Teile und dazwischen Impro-Elemente. Also das Impro-Theater und geskriptetes Theater war so ein bisschen vermischt, will ich jetzt mal sagen. Im Sinne von dieses Außengitter war halt fix und da drin war halt Improvisation.
1: Ja. Und das war das erste Stück, was du gerade beschrieben hast. Und wie war das jetzt das letzte? Wie heißt das?
0: Also dazwischen hatten wir halt noch mehrere andere. Humanize Me. Da war es so, dass es um ein Theater ging. Und die schauspielenden Menschen waren verzweifelt, weil das Theaterstück nicht funktionierte. Und dann hatten wir eine KI-Regie und auch einzelne KI-Schauspieltrainer, die den Menschen beibringen sollten, menschlicher zu sein und emotionaler. Und da hatten wir also dann das Thema verschiedene KIs, und jeder hat seine KI auch noch individualisiert und hatten das halt mit digitalen Avataren, die dann auch animiert waren, also so Puppeteering inszeniert, was also auch wirklich ganz hübsch. Und das letzte Stück jetzt hieß Erinnerung an meine Zeit als Mensch. Und das ist so ein dystopischer Ansatz. Da ging es um das Thema, dass eine Person seine menschlichen Erinnerungen hochlädt zu quasi einer Cloud und dann als Mensch stirbt und ewig weiterlebt, weil die Daten dann von einer KI inklusive Stimme und so geklont werden können. Und das ist eben so ein dystopischer Ansatz. Und darunter lag aber dann noch die Frage, wie viel Erinnerungen kann man austauschen bei einem Menschen, sodass es sich immer noch um den gleichen Menschen handelt. Also das Schiff des Perseus ist es, glaube ich, oder?
1: Ja, genau.
0: Wo ein Schiff, was lange im Hafen liegt, weil es so einen glorreichen Sieg errungen hat, und dann wird nach und nach jedes Teil, was dann irgendwie mal fault, durch ein neues ersetzt, sodass irgendwann das Schiff komplett ersetzt wurde durch neue Teile, und ist es dann noch dasselbe Schiff oder nicht? So, diese Grundfrage war da drin. Also das Publikum wurde gefragt, was sind schöne Erinnerungen, was habt ihr noch für Erinnerungen, und der Mensch, der dann seine Erinnerungen geuploadet hat, fragte dann auch, ob er das benutzen darf als seine Erinnerung, weil er irgendwie sich verbessern wollte. Und so kam da halt eine interessante Diskussion auch am Ende raus, was bedeutet denn Mensch sein? Mhm. Und als die KI haben wir da benutzt, die hat diese Erinnerung visualisiert. Also die hat quasi mit so Deepfakes in der Zwischenzeit immer sehr schnell Videos und animierte Bilder so generiert, die dann zeigten, wie plötzlich die Person auf der Love Parade war, obwohl sie da noch nie war. Und
1: es hat ein bisschen was von so Total Recall, diesem Film oder Roman, mit der Idee, dass man in den Urlaub fährt, indem man einfach Erinnerungen eingepflanzt bekommt und sagt, du erinnerst dich doch daran, dass wir da waren. Und aber man war da eigentlich gar nicht. Aber man macht Urlaub sozusagen, indem man nur sich die Erinnerungen einimplantieren lässt. Ja. Ist das dann real oder nicht, wenn man sich daran erinnern kann? Ja, gute Frage. Also
0: tatsächlich schwierige Fragen, ja.
1: Ja. Und,
0: letztendlich fand ich den Ansatz immer noch eine Frage darunter zu legen, das eigentliche Geheimnis, weshalb diese ganzen Sachen interessant wurden.
1: Wie ist das so jetzt abschließend? 3 Jahre habt ihr an diesem Projekt gearbeitet oder 4, also schon sehr lange. Wie hast du so einen Erkenntnismoment daraus? Also gibt es für dich so ein, ja, ist, wird die KI Künstler werden? Ist sie ein Künstler?
0: Also, ich finde schon, dass die KI sehr interessante Sachen aufzeigt und sie tut es halt mit statistischen Mitteln. Und es ist jetzt immer so ein bisschen die Frage, was ist Intelligenz, was definiert man als Kreativität? Ich bin in meiner Schulzeit immer gelehrt worden, nur Menschen sind intelligent, weil Tiere können zwar durch den Menschen irgendwas lernen, aber die können nicht vorausschauen, die können nicht Sachen planen und das ist alles komplett falsch. Es gibt also Sachen, die haben das komplett überholt und ich glaube, das war einfach so, man hat sich eine Definition gebastelt, damit nur der Mensch sie erfüllen kann. Und das hat einen irgendwie zufriedener gemacht oder nicht, weiß ich nicht. Und so habe ich das Gefühl auch mit dieser, jetzt bemüht man sich Kreativität zu definieren, dass es nur der Mensch sein kann, der kreativ ist. Aber letztendlich ist es egal, wie man es nennt. Die Sachen, die aus so einer KI rausfallen, haben vielleicht weniger eine Zielrichtung, aber sie sind halt durchaus interessant. Und das hatte Kunst halt auch. Also ich jetzt sag mal, sowas wie der Dadaismus hat sich aufs Blatt geschrieben, wir stellen den Zufall dar. Und der Zufall ist unser Gesetz. Und mehr war da eigentlich nicht. Danach haben sie nur Wege gefunden, wie man Zufall darstellen kann. Ist das jetzt Kunst? Ist das keine?
1: Ja, gut, das eine ist die Kunst, die sozusagen durch Zufall generiert wird. Die Frage, die sich stellt, ist ja so ein bisschen die Frage nach Kreativität. Ich habe auch ein KI-Stück gesehen, und zwar Hamlet, Erdu Titu or Not to Be To am Staatstheater hier in Hannover. Und nur um das einmal sozusagen den Ausgangspunkt zu beschreiben, Sie beschreiben selber in Worum geht es, ein niederländisches Kollektiv, das das angeleitet hat und dann mit dem Staatstheater hier erarbeitet, fragt man ein KI-Bot, welches Werk den absoluten Höhepunkt der westlichen Theatergeschichte darstellt, lautet die Antwort Hamlet. Und deswegen sind sie auf Hamlet gegangen und haben Hamlet eben benutzt als Stück und das aufgeführt. Und die interessante Sache war, also in der Umsetzung, alle Schauspielenden haben tatsächlich als Roboter gespielt. Also die haben wirklich perfekte Roboter gemimt. Mit allem erst den Kopf zu drehen, dann den Oberkörper und so weiter. Also es war spielerisch extrem beeindruckend, muss ich sagen. Einfach körperlich. Auch über die 70, 80 Minuten, die das Stück ging, hinweg. Ohne aufzuhören. Und da gibt es aber so Phasen da drin, wo das Stück einfach, wo die KI gefragt worden ist, wahrscheinlich, wie es umsetzen soll. Und dann gab es so Momente, wo Hamlet am Bühnenseite steht und der Schauspieler den Text spricht. Ich bin Hamlet, ich sitze am Rand, weil ich abgetrennt bin von den anderen. Ich fühle mich isoliert. Ich balle meine Hand zur Faust und lege meinen Kopf auf die Hand, um zu zeigen, dass ich nachdenke und zweifle. Also diese ganze mit sozusagen demonstrieren oder miterzählen der Regieanweisung. Ja. Und was ich dann dachte, ist, das Problem an der ganzen Geschichte ist, die KI, die, also eine KI, eine künstliche Intelligenz, die Hamlet verschlungen hat, natürlich. Ja, das ist da ja drin. Das ist ja, sind die Trainingsdaten, aus denen das alles kommt. Hat aber ein Problem. Sie hat niemals wirklich Verzweiflung empfunden. Also sie hat kein eigenes Verständnis von Verzweiflung, sondern tatsächlich eine bedeutende, also nur die Bedeutung als Begrifflichkeit. Und wenn es um Verlust und Trauer geht, dann ist wahrscheinlich das Thema Verzweiflung nah. Oder wenn es um Entscheidungen geht, ist das Thema Zweifeln nah, rein textlich, aber eben nicht inhaltlich, weil, und das fand ich, hat das Stück für mich sehr klar gemacht, die KI keinerlei, also egal welche KI, einfach keinerlei Realitätsbezug haben kann, weil es ja immer nur die Repräsentation von Sprache in Wahrscheinlichkeiten setzt. Weißt du, was ich meine? Also es ist keine...
0: Ja.
1: Da ist kein Erleben dahinter.
0: Andererseits gibt es tatsächlich Texte, die das beschreiben und auch zum Teil sehr ausführlich beschreiben. Und die Frage ist halt immer, kann man nur aus Texten Sachen so verstehen, wie sie sind? Und die Frage ist da zum Teil ja. Das wurde also auf diesem Symposium auch von Keynote-Sprechern genau an verschiedenen Beispielen dokumentiert, die ich leider jetzt nicht so aus dem Ärmel wieder schütteln kann.
1: Ja.
0: Dass anhand von Texten man bestimmte Sachen wirklich raus extrahieren kann. Und das können Menschen auch. Also nicht alle Menschen haben alles erlebt und sind trotzdem in der Lage, das darzustellen oder parallel zu verstehen. Und das ist jetzt in Science-Fiction-Schauspielenden ja ganz oft so, dass sie es nicht erlebt haben.
1: Aber es ist ja ein Unterschied zwischen Erleben und Empfinden. Also weißt du, was ich meine? Der Punkt ist ja nicht darum, hat, also keine Ahnung, es spielen ganz viele Schauspielende Tod oder Mord und haben das alle nicht erlebt. Ja, also haben noch nie jemanden umgebracht, sind noch nie gestorben, spielen das trotzdem, weil wir uns natürlich eine Art von Verständnis über Texte erzeugen können, aber doch immer für uns in einer Referenz zu der Realität, die wir erlebt haben. Ich finde, für mich das Bild der künstlichen Intelligenz ist so ein bisschen das Höhlengleichnis von Plato. Also die künstliche Intelligenz sieht das gesamte Leben, aber nur als Schatten an der Wand. Sie hat nie die Dreidimensionalität einer warmen Hand auf dem Gesicht gespürt. Sie weiß partout nicht, was eine warme Hand auf dem Gesicht eines anderen oder keine Ahnung, die Umarmung eines geliebten Menschen sich anfühlt. Sie hat Beschreibungen davon, sie hat Repräsentationen davon, sie hat Bilder davon, die sie sieht, aber sie hat niemals ein Erleben davon, also ein Nachempfinden davon. Und ich weiß nicht warum, aber vielleicht bilde ich mir das auch nur ein, aber ich habe das Gefühl, dass an den Texten auch die KI, künstliche Intelligenzen, Chatbots und so weiter ausgeben, das zu sehen, weil sie ja auch an bestimmten Stellen nicht wirklich lustig sein kann oder nicht wirklich originell, weil sie halt gar nicht Erwartungshaltungen unterbrechen kann. Also, ja. Vielleicht bin ich in dieser Falle der Verteidigung der Conditio Humana. Das mag sein, also des Menschlichen. Aber findest du, dieses Höhlengleichnis-Beispiel ist zu weit weg? Ist tatsächlich zu...
0: Nee, ich finde, das trifft es nur zum Teil. Ich war in einer Ausstellung von einem Fotografen, der blind war. Und zwar sein ganzes Leben.
1: Ja.
0: Und der hat tolle Fotos gemacht und hat die ausgewählt. Und dann gab es da auch Hinweise, wie er das macht. Also fragt dann halt Leute, lässt sich da Sachen beschreiben. Aber nichtsdestotrotz waren seine Fotos stark, obwohl er nichts davon gesehen hat. Und das geht. Es geht, über Sprache das zu erleben und Sachen zu übertragen.
1: Ja, aber er kann halt kein, er sieht trotzdem nie ein Bild. Also er kann ja trotzdem was Gutes auswählen und er kann sich Dinge beschreiben lassen. Und natürlich ist alle unsere Wahrnehmer auch Repräsentationen. Ja, also wir sehen es durch unsere Augen und wir wissen ja auch, dass wir geprägt sind von bestimmten, also Lernverhalten und Mustern, keine Ahnung. Naturvölker können zum Beispiel Blau nicht wahrnehmen, weil das überhaupt nicht in ihrer, wenn man irgendwo in einem Urwald lebt, gar nicht existent ist, die Farbe so richtig, weil das auch gar nicht notwendig ist. Gibt es so ganz spannende Untersuchungen. Oder eben auch so Bilder, wo wir als zivilisierte, oder nicht zivilisierte, aber in industriellen Nationen aufgewachsene Menschen eher Quadrate erkennen, Rechtecke, und Menschen, die eher in sozusagen natürlicheren Umgebungen aufwachsen, eher Kreise erkennen, weil man anders sozialisiert und aufgewachsen ist. Das ist alles richtig, aber die künstliche Intelligenz macht ja am Ende das hast du ja selber beschrieben, über Wahrscheinlichkeiten errechnen, was sozusagen als nächstes kommen könnte. Sie muss ja auf extrem viele Daten zurückgreifen und schafft ja dann etwas Wahrscheinlicheres. Und ja, also es ist vielleicht auch egal, ob sie das empfinden kann oder nicht.
0: Ja, letztendlich musst du als Konsumierender oder als Publikum, als Empfänger die Sache ja für dich entschlüsseln. Also was der Künstler erstmal damit sendet, ist ja gar nicht so relevant. Die Entschlüsselung findet ja bei dir statt.
1: Aber bei mir, ich weiß nicht, ob das auch ein ästhetisches Empfinden oder ein antrainiertes Empfinden ist, aber ich sehe manchmal die Belanglosigkeit von künstlerischen Produkten, wo ich so denke, ja, das interessiert mich halt nicht, weil das, was mir hier geboten wird, für mich extrem belanglos erscheint. Und das kann Musik sein.
0: Man nur den Fernseher anschalten.
1: Ja, oder eben, und da sind wir an vielen Stellen ja auch bei KI-generiertem Inhalten, die sind ja teilweise auch belanglos. Also, weil es gar kein, ich weiß nicht, kein Grund gibt, das zu machen.
0: Diese generierten Videos, die in dem Erinnerungen an meine Zeit als Mensch waren, das war im Grunde alles Videoschrott. Also hochglanzpolierte Standardbilder, die aus mehr oder weniger so Stockfotografie-Sachen stammen könnten. Das hat nichts. So, sieht hochwertig aus, aber es ist völlig belanglos. Das war auch ein Aha-Effekt das war technisch sehr, sehr aufwendig. Und das Ergebnis sehr unbefriedigend.
1: Ich hatte da einen sehr interessanten, ich glaube, Instagram- oder TikTok-Account gefunden, was auch immer. Es war einer, der generiert als Comedy eigentlich Videos mit einer Videogenerierungs-KI und wollte eigentlich zeigen, so, wir ersetzen jetzt mal Leute. Also, keine Ahnung, wir machen einen Werbespot über den neuen Burger. Ein junger Mann kommt in eine Bar und winkt seinen Freunden zu, geht an einen Tisch und vor ihm steht ein Burger, beißt rein und sagt hinterher, das ist lecker. So, das hat er ja so gepromptet und bekam halt ein Video wieder und der Typ winkte halt in die Kamera und nicht seinen Freunden zu, sagte, das ist aber lecker und biss in den Burger. Und er hat es nicht hingekriegt, auch mit anderen Prompts, die KI zu überzeugen, erst in den Burger zu beißen und dann zu sagen, es ist lecker. Und das war irgendwie noch witzig, aber der Moment, der mich wirklich hat war für mich ein Aha-Moment, er hat so Comedy-Momente versucht nachzustellen und hat die KI gefragt, was für sie die bekannteste Comedy-Szene wäre, und da war die Antwort von Harry und Sally, die berühmte Szene im Diner.
0: Restaurant.
1: Ja, genau, wo sie ihm den Orgasmus vorspielt und alle außen herum gucken. Und da hat er gesagt, okay, dann mach das doch mal. Und dann sah man sie von vorn vor einem Sandwich sitzen und sie biss da rein und fing dann an, auf den Tisch zu klopfen und ja zu machen. Und er sagt, ja, aber das ist nicht die Idee dieser Szene. Die Idee ist ja gerade, dass sie einen Orgasmus in einem Restaurant vorspielt und dass das peinlich ist. Das ist, macht ja den Witz der Szene aus. Aber diese Art von Peinlichkeit hat die KI gar nicht verstanden. Also sie hat verstanden, diese Szene wird tausendmal im Internet als Meme immer wieder gegeben. Die wird besprochen, die ist gelobt, weil die tatsächlich ja Comedy Gold ist. Das ist sie. Aber sie funktioniert halt nicht, weil die Frau in das Sandwich beißt und auf den Tisch klopft und AAA sagt. Sondern weil die Situation peinlich ist. Und das konnte er nicht mit mehreren Versuchen, hatte 5, 6, 7 Versuche da gezeigt, konnte er da nicht reinprompten, den Humor in die Szene, weil die KI, also die künstliche Intelligenz, das halt nicht, ja, im Sinne von verstanden hat. Ja? Weil das nicht...
0: Es gab früher ja sehr, sehr viele so eine Fehlrenderings, wo Leute plötzlich mehrere Arme, 3 Lippen, sonst irgendwas hatten oder eben sich auch komisch bewegt hatten. Und in so einem von diesen Filmdingern war auch so ein Teil, die ist halt irgendwie einfach falsch rum ins Auto gestiegen. Man hat gesehen, es ist anatomisch nicht möglich. Und tatsächlich war das für mich aber irgendwie eigentlich der fast schönste Moment. Also das und jetzt nicht unbedingt diesen KI-Fehler zu sehen, sondern es ist irgendwie für mich fast auch so eine eigene Ästhetik, die da kommt. Ja. Also so eine nicht den physikalischen Gesetzen gehorchen müssen, ist ja auch eine Form von Freiheit.
1: Okay, ja. Das ist tatsächlich eine neue Art von künstlerischer Ästhetik, wenn man sagt, okay, ja, warum sollten Menschen 5 Finger an der Hand haben und vorwärts laufen und der Kopf auf dem Rumpf sein. Natürlich ist das auch eine Art von Dekonstruktion, die uns ja auch die Welt irgendwie klarer macht. Aber die Frage ist tatsächlich, also ich glaube nicht, dass man dahin gehen sollte, die KI zurückzudrängen im Sinne von sie als Tool nicht zu benutzen. Weil die statistischen Auswertungen, die wir haben über große Datenmengen und so weiter und so fort, ist alles cool. Und auch die Sachen, die sie kann, wie Dinge reparieren oder vervollständigen oder so, das ist alles völlig in Ordnung. Meine Frage wird halt nur an der Stelle sein, wann hört sozusagen die Schöpfungshöhe auf? Und wir sind ja jetzt schon so weit, dass gesagt wird, naja, alles, was mit KI generiert wird, ist halt einfach mal schlichtweg nicht urheberrechtlich schützensfähig, weil es eben keine Schöpfungshöhe hat, was ich irgendwie auch wieder fair finde. Dann ist es halt alles gemeinfrei, was die Leute hier ins Internet kippen. Aber auf der anderen Seite, ja, was wollen wir damit? Also ist es tatsächlich, wenn sich jemand nochmal ein Buch schreiben lässt, was es schon tausendmal gibt, das passiert auch mit Menschen, ne? Also wir kopieren ja eh viel, was ja auch okay ist. Aber ist es das, was wir an Kunst und Kultur in Zukunft wollen? Wollen wir sozusagen nur noch, ja, aus Altem Generiertes? It looks like.
0: Ja, na, der Remix kann durchaus auch neue Sachen hervorbringen. Ich fand aber generell die Frage, die wir im Vorhinein ja so uns gestellt haben, was bringt denn die KI sonst noch für die Bühne? Da sind durchaus ein paar sehr interessante Sachen dabei, dass man, wie man Aufführungen interessant macht und wie man irgendwie spannende Fragen stellt, ist vielleicht, also sollte man nicht nur Tools überlassen. Vielleicht wird das aber auch irgendwann, wer weiß. Was ich aber sehr interessant fand, jetzt auch wieder von dem Symposium, war ein Aspekt, da hat ein Kulturhistoriker gesprochen. Der hatte wahnsinnig viele Theaterfotos und der hat mittels KI angefangen, die zu verschlagworten, um quasi in den verschiedenen Zeiträumen bestimmte Trends im Theater auf einmal herauszufinden. Dass er also, weil es ist, er hatte ein Archiv von, ich weiß es jetzt nicht genau, bis 200.000 oder mehr Fotos waren, also fern abseits der Menge, die man per Hand einzeln auswerten kann in so einer Menge. Und er hat aber dann auch angefangen, die diese Bühnenfotografien nachzumodellieren und hat dann Körperhaltungen bekommen und anhand der Körperhaltung konnte man Emotionen hinzufügen und so war er in der Lage, über historische Zeiträume Veränderungen in zumindest den Sachen, die in so Fotografien dann sichtbar waren, zu bekommen. Weil so viel gibt es eben nicht, was man auswerten kann an Daten. Und wir kennen das ja von Impro-Theater auch, dass die Berichterstattung irgendwie sich auf einen sehr kleinen Teil dessen bezieht und man eigentlich relativ wenig über die Kunstform weiß, wenn man jetzt nur ein paar geschriebene Artikel hat. Und bis die Videoaufzeichnung begann, das ist auch eine Weile her und es wird ja auch sehr wenig aufgezeichnet in der Gesamtmenge. Also das Ganze wissenschaftlich aufzuarbeiten ist mit so Tools sehr interessant, weil man Daten generieren kann. Ja. Fand ich also auf jeden Fall einen spannenden Punkt. Und das Zweite, was ich sehr, sehr interessant fand, war ein Projekt, was sich mit KI und Licht auseinandergesetzt hat, also mit KI und Bühnenlicht. Der hatte dann so einen Testaufbau mit drei Bühnenscheinwerfern, die eben mit Licht Farben zu steuern waren, mit der Intensität und mit eben dem Winkel und der wie viel sie nach außen generieren an Emissionen. Und die waren dann in der Lage, mit so einem 3D-Modell die Kameras auf so eine mini-kleine Bühne zu stellen, sodass die in etwa wusste, wie die Kamera, wie die Lichter verteilt sind und dann mit Sprachanweisungen verschiedene Bühnensettings generieren. Das fand ich ausgesprochen cool in der Anwendung.
1: Ja. Wie gesagt, ich denke auch nicht, dass wir dahin zurückgehen müssen, irgendwie alles wieder händisch zu machen und gerade Datenauswertung, wie du es beschrieben hast, das ist super spannend und die technische Fortsetzung und auch sicherlich die einfachere Zugänglichkeit von bestimmten Dingen. Also ob das jetzt ja ein Online-Archiv ist für Theaterstücke oder ich die mit einer Spracheingabe durchsuchen kann, dass man das ist alles in Ordnung. Die Frage ist sozusagen für mich, ob wir KI-generierte Kunst sehen wollen. Also, weil das würde ich nochmal unterscheiden. Und wir hatten es ja, die vielen Videos, die uns gerade im Internet begegnen, sind ja irgendwie, ja, ob es jetzt ein Animationsfilm ist, das hätte früher ein Künstler gemacht oder das ein Video ist von, ist das sehenswert? Ist die KI-Musik, die jetzt gerade hoch und runter läuft, ist es das, was wir am Ende möchten sozusagen, was es bestimmt und letzten Endes beruht es ja aber auch auf der Tätigkeit von Menschen, also es gibt ja immer noch Stand heute, April, die große Auseinandersetzung zwischen Netflix und den Synchronsprechern, die neuen Verträge für die Serien und so weiter nicht unterschreiben, weil Netflix sie zwingen will, dass ihre Stimme, wenn sie die einsprechen, für KI-Training genutzt werden kann. Also ja, ein sehr eigener persönliches Feld und wir sind ja da schon nah dran am, oder den Deepfake für Stimme gibt es ja bereits. Das ist halt die nächste Frage sozusagen. Eigentumsrechte. Weiß ich nicht. Also ich bin bisher von KI-Kunst an vielen Stellen unbeeindruckt und an anderen Stellen sind sie halt auch, ja, Verwendung von sehr eigenen Ideen und künstlerischen Selbstschöpfungen. Was ich meine? Also.
0: Ja, also wir haben bei uns auf Arbeit, ja, wo wir halt relativ viel Webseiten machen, ja, das Thema Interface Design. Und das Thema Interface Design kann automatisiert schon auch sehr, sehr gut. Aber es braucht immer noch Menschen, die das überblicken, überarbeiten. Und dasselbe gilt auch für Programmieren. Das Programmieren geht schon relativ gut, braucht aber Menschen, die das sehr intensiv überarbeiten, kontrollieren, machen. Wir sind im Moment bei Zeitersparnissen von 10% beim Programmieren. Das hätte man viel, viel höher erwartet, aber die Prozesse ändern sich einfach nur so ein bisschen. Man schreibt ein bisschen weniger Code selber, dafür kontrolliert man mehr, macht die Settings mehr, macht vielleicht in derselben Zeit auch ein bisschen kompliziertere Dinge, aber rein messbar ist die Ersparnis gar nicht so hoch und auch das Einsparungspotenzial. Und so, glaube ich, geht das bei diesen ganzen Gewerken so, dass sich die Arbeit verändert, aber nicht obsolet wird. Der Mensch da dabei, der Human in the Loop.
1: Ja, das werden wir sehen. Ich meine, weil ich möchte, glaube ich, keine Roboter Theater spielen sehen. Das hat mir das Stück auch gezeigt, dass das nicht sehr spannend ist. Was extrem lustig war in R2-D2 und extrem peinlich auch, war, es gibt ja die Stelle, wo bei Hamlet die Schauspieler auftreten und dann das Stück aufführen, um den König, also den Mord am König, und dann erkennt ja Hamlet darin, ah ja, er an der Reaktion seines Onkels, dass er es war, also das ist Spiel im Spiel. Und dafür haben sie 3 Freiwillige aus dem Publikum geholt. Und die haben dann von den Computern also von den Robotern angeleitet, diese Szene gespielt. Und das war, das war der Mensch in seiner Unfähigkeit, Theater zu spielen, zwischen Robotern in ihrer Unfähigkeit, Theater zu spielen, gespielt von Menschen in ihrer absolut großartigen Fähigkeit, Roboter zu spielen. Also diese Ebenen waren sehr lustig, aber interessanterweise, wie mich die Peinlichkeit von Laien auf der Bühne emotional packt, ist irre. Also das tut mir richtig körperliche Reaktionen hervorrufen, wenn ich Leute darin sehe, wie sie in so einer, ja, gerade hochgradig peinlichen Situation versuchen, sich durchzumanövrieren. Das war sehr, sehr, sehr spannend, diesen Unterschied zwischen Technik und tatsächlich dem Mensch in seiner Reinheit, als ich wollte gar nicht auf eine Bühne heute Abend, verdammt, zu sehen. Ja, vielleicht am Ende wird das Laientheater uns die Kunst erhalten. Ist jetzt meine These.
0: Ja, die Frage ist für mich ja auch, wozu brauchen wir KI, also welches Problem soll es lösen? Ja. Soll es die Kosten senken? Soll es hoch individualisiert sein? Also Theater, für jede Person ein eigenes Theaterstück immer auf Wunsch. Ist das ein Ziel? Ist das auch interessant? Weiß es nicht, glaube eher nicht. Hm. Weil das gibt es ja für das Thema Bücher und Geschichten. War eben auch auf diesem Symposium sowas, dass da individuelle Bücher generiert werden können für Kinder nach deren Vorlieben, um sie mehr zu motivieren zu lesen. Was ja erstmal ein hehres Ziel ist. Ob das dann aber das richtige Mittel ist, ist, sagen wir mal, fraglich. Vielleicht. Und da war es dann auch so, dass wenn dann der Text zu kompliziert ist, konnte man das einfach 1 oder 2 Jahre in der Altersstruktur grammatikalisch runterstufen und es einfacher machen. Ja, interessant, also so eine sehr hochpersonalisierte Art von Text zu generieren. Aber ist es auf lange Sicht eine interessante künstlerische Auseinandersetzung?
1: Ja, das und natürlich auch die, ich setze mich mit Dingen auseinander, die über meinem Horizont sind, die ich nicht verstehe, ist ja auch das, was mich eigentlich ja verändert oder weiterbringt als Mensch. Wenn ich nur Dinge tue, die in meiner Komfortzone liegen, dann bleibe ich da eben auch stecken. Also das, oder mich mit Dingen auseinandersetzen, die erstmal auf den ersten Blick nicht mein Geschmack sind. Deswegen, ich finde ja auch, wenn man ins Theater geht oder sogar ins Kunst, Theater, ins Kino, Ausstellung, was auch immer und sieht etwas, was einem nicht gefällt, das ist ja auch viel wert. Also es ist ja auch viel wert, etwas zu haben, was gegenläufig zu den eigenen Interessen ist. Weil man ja auch wissen muss,
0: Absolut.
1: was man nicht mag. Sonst wird man am Ende von einem Algorithmus dann immer nur noch mit dem eingespeist, was man angeblich mag. Und das ist dann diese Down Spiral, die es jetzt in dem Musikstreaming schon gibt, dass man dann immer wieder das Gleicheste vom Gleichen vorgeschlagen kriegt. Und dann am Ende ist es die KI-Musik, die so klingt wie das, was du am Anfang gerne hören wolltest. Und du stolperst gar nicht mehr über Sachen, die gar nicht deinen Geschmack angeblich sind. Also du kannst gar nichts Neues für dich entwickeln. Und ich weiß nicht, wie es dir ging, aber ich habe früher Musikalben gekauft, weil ich ein Lied mochte, weil ich das gehört hatte als Single oder was auch immer. Und dann hat man das Rest des Albums gehört und das war erstmal so, weiß ich nicht. Aber dadurch, dass man es immer wieder gehört hat, hat man irgendwann dann neue Songs entdeckt, neue Sachen, neue Zugänge. Und diese Veränderung ist ja erstmal nicht sehr comforting, wie sagt man, sehr, sehr schön oder sehr wohlig, aber sie ist natürlich für unsere Entwicklung extrem wichtig, würde ich sagen. Deswegen die KI immer mal bitten, Dinge zu tun, die man nicht mag. Marco, wir sind schon fast am Ende. Wir müssen mal so zu einem Fazit kommen. Wie siehst du das? Wird es in 10 Jahren noch handgemachte Kunst, menschgemachte Kunst geben?
0: Ja, ich bin davon überzeugt, dass es das noch gibt. Und wer jetzt die spannendere Kunst macht, das wird, wer weiß. Also das Schöne ist ja, dass wir auch vor 5 Jahren das, was jetzt KI für uns bestimmt macht, so nicht vorausgesehen hat. Und so denke ich auch, dass wir noch im völligen Dunkel tappen, was wirklich in 5 Jahren passiert oder in 10.
1: Sehr gut. Ich hoffe, sie ist nicht in Killer-Drohnen eingebaut, sondern macht nur Musik für Netflix. Oder für, ja, Spotify, wie auch immer.
0: Spotiflix.
1: Hast du noch was zum Hinweisen für das kommende, für die kommenden Tage, für den kommenden April?
0: Wir haben im April den Salon der spontanen Künste hier in Braunschweig und da ist eine Gruppe aus Hannover zu Gast, Hannover 98 und ein zusätzlicher Gast, nämlich du. Das wird bestimmt sehr schön.
1: Ja, ich bin gar nicht so zusätzlich. Ich bin ja tatsächlich auch Teil von Hannover 98. Also ich bin
0: Inzwischen, oh,
1: assoziiert.
0: das ist eine News. Ihr habt es hier zuerst gehört.
1: Also ich lasse mich im Großraum Hannover von Hannover 98 vereinnahmen. Nein, das kann man so nicht sagen. Ich bin gerne Teil. Ich trainiere auch regelmäßig mit denen. Die sind mir sehr lieb und ans Herz gewachsen. Genau. Aber ja. Du weißt ja, wie es ist. Man kann ja von vielen Teil sein. Ne? So ist es. Apropos von vielem Teil sein, ich weise mal noch hin auf das Impro-Match-Turnier im Bühnenrausch. Auch sehr schön in Berlin. Da spielen, ich glaube, 6 Improvisationstheatergruppen aus Berlin gerade miteinander, gegeneinander, um das sozusagen Treppchen beim Match-Turnier. Da ist jedes Match immer wieder eine schöne, ja, Herausforderung für alle, gemeinsam Szenen zu improvisieren und das Publikum darf entscheiden. Ich spiele jetzt am 9. mit meinem Kollegen vom Theater eine Probe, mit Felix im Bühnenrausch, mit den verstörten Wunschkindern. Und wir versuchen uns weiter Punkte zu ergattern, um wieder relativ weit im Matchturnier voranzuschreiten. Genau, gewinnt am Ende wird immer das Publikum, das wissen wir ja auch. Und ja, Impro, wann sieht man dich mal wieder auf einer Bühne? Du bist jetzt am 23. nicht dabei?
0: Das ist eine gute Frage. Wir haben Mai. Also es kann sich hinziehen, sage ich jetzt mal.
1: Man müsste eh nach Braunschweig dafür fahren, um dich zu sehen, ne?
0: 18. Juni auf jeden Fall, das weiß ich ziemlich sicher.
1: Sehr schön.
0: Da haben wir ein Labor, wo wir neue Formate probieren und gnadenlos unkonventionell sind.
1: Genau, uns bleibt jetzt nur noch zu sagen, wenn ihr Zeit und Lust habt, geht raus, geht in ein Theater oder in ein Konzert, wo Menschen für Menschen noch Kunst und Kultur gestalten. Ja, genießt den schönen April. Danke, Marco. Genau.
0: Ja, danke dir, Thomas.
1: Auf bald.
0: Dann, ciao, ciao. Bye-bye.
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Das war das Schlusslied aus The Yellow Sea, kurz angespielt und somit willkommen zur Überblendung Nummer 15. Sie hören Kollaboradio und mein Name ist Reda. Der Titel dieser Sendung besteht nur aus zwei Buchstaben, nämlich einem N und einem A. Denn ich widme diese Sendung einem Regisseur, der mit Nachnamen einfach nur Na heißt. Vollständiger Name Hong Shin Na. Er ist Südkoreaner und hat bisher nur 4 Filme gedreht, die trotz extremer Kommerzialität alle die Ehre hatten, beim Filmfestival von Cannes zu laufen, der neueste Streich sogar im Wettbewerb diesen Jahres. Eine kurze Vorbemerkung. In westlichen Gefilden werden zuerst Vorname und dann Nachname genannt, in Korea und Japan zuerst Nachname, dann Vorname. Im westlichen Internet werden zwar japanische Namensreihenfolgen verwestlicht, koreanische aber meistens nicht. Ich werde hier also aus Gründen der Gleichberechtigung die westliche Reihenfolge verwenden, auch wenn es bei Wikipedia oder IMDb zumindest bei Koreanern und Koreanerinnen umgekehrt ist. Südkorea ist ja das innovative Kinoland des 21. Jahrhunderts. Ziemlich genau sogar seit Chan-wook Park im Jahr 2000 seinen Debütfilm Joint Security Area veröffentlichte. Ab dann ging Schlag auf Schlag. Neben Parks eigener Rache-Trilogie erschien auch 2003 Yeon-ho Bongs hochgelobter zweiter Film Memories of Murder und auch Yi-won Kim startete 2003 mit dem Horrorfilm A Tale of Two Sisters durch. Alles durchaus innovative Big-Budget-Produktionen, die Japan und Hongkong blass aussehen ließen und immer noch lassen. Denn das koreanische Kino des 21. Jahrhunderts schafft mühelos den Spagat zwischen Arthouse und Genre-Kino. Und sein Erfolg beruht noch auf einem anderen Faktor. Es ist, zumindest für Hollywood verbrämte Lebewesen, unberechenbar und vergleichsweise düster. Koreanisches Kino gönnt sich schon mal eine ausufernde Nebenhandlung, um irgendwann zurück zum Thema zu finden. Unberechenbarkeit gilt ebenfalls für Hong Shin-na. Alle seine bisherigen Filme haben nicht wenige Plot-Twists, manchmal sogar eventuell zu viele. Nas Debütfilm war 2008 der Serienmörder-Thriller The Chaser, dem schon 2010 das düstere Action-Drama The Yellow Sea folgte. 2016 erschien dann sein Mystery-Horrorfilm The Wailing und gerade jetzt, also in einem Monat, der Science-Fiction-Action-Kracher Hope. Aber dazu gleich. Erstmal zu den Soundtracks seiner Filme, da wird's nämlich heute schwierig. Weil sich Herr Regisseur standhaft weigert, Soundtracks zu seinen Filmen zu veröffentlichen, muss ich abgesehen von Chaser, seinem Debütfilm, etwas improvisieren, mit Filmausschnitten oder Teasern. Von Chaser ist als einzigem seiner bisherigen Filme tatsächlich offiziell der Soundtrack erschienen, unser Hör-

Das war Escape von Yoon Seok-kim aus dem Film The Chaser. Inklusive einiger Plot-Twists geht es hier um den Zuhälter Jung-ho, der ein verschwundenes Häschen aus seinem Stall wiederfinden will. Das wurde von dem Serienmörder Yeong Min-yi gepeinigt und liegt jetzt in einem Keller rum, nachdem unser Zuhälter den Serienmörder zufällig dingfest machen kann. Weil sich der Serienmörder auf dem Revier weigert, den Ort der Gefangenen zu verraten, versucht Jung-ho, die Dame auf eigene Faust zu finden. Mehr will ich erstmal nicht verraten, aber es gibt hier wirklich einige Plot-Twists und Härten, weshalb ich somit eine Triggerwarnung für Zartbeseitete aussprechen muss. Happy endet das alles nicht, so viel kann gespoilert werden, aber das ist eigentlich auch nicht verwunderlich im neuen koreanischen Kino und erst recht nicht im Kino von Hong Shin-ha. Schon mit seinem Erstling etabliert er sein Kino als Korean Noir, also schwarzmalerisch. Da ich leider seine Folgefilme Yellow Sea und Wailing vorher gesehen habe, muss ich zugeben, The Chaser ist wirklich richtig gut, aber seine zwei Folgefilme sind noch besser. Kurzer Exkurs: Die reale Vorlage für den Serienmörder in The Chaser war Jung Chul-yo, der in Korea von Herbst 2003 bis Sommer 2004, also in nur 9 Monaten, unglaubliche 20 Menschen ermordet und teilweise verspeist haben soll. Das 21. Opfer wurde allerdings einem anderen Serienmörder zugeschrieben. Also ich bin ja nicht firm mit südkoreanischen Serienmördern, aber die scheinen sich ja wie in USA die Klinke an den Haustüren ihrer Opfer in die Hand zu geben. Jedenfalls war der Prozess gegen ihn anno 2004 und 5 Tagesthema in Korea und entfachte eine landesweite Debatte über die Todesstrafe, die dann auch für Jo vollzogen wurde. Hier jetzt das Schlussstück Falling Rain in a Still Night vom Soundtrack zu Chaser.

Das war noch Falling Rain in a Still Night vom Soundtrack zu The Chaser. Der Film schlug 2008 ein wie eine Bombe. Nicht nur im Midnight-Screening von Cannes, sondern weltweit. Die Kritiken überschlugen sich und noch im selben Jahr wurden die Rechte für ein US-Remake für 1 Million Dollar an die Warner Brothers verkauft. Gott sei Dank ist das bis heute nicht geschehen. Wer sich ein bisschen mit Südkoreanisch und Hollywood auskennt, weiß, dass das schon immer in die Hose ging. Das Remake von Oldboy war eine Beleidigung für jedes denkende Lebewesen. Was man schon am Filmplakat merkt, bitte, liebe Zuhörende, macht euch die Mühe und googelt mal das Filmposter zum Oldboy Remake. Josh Brolin glotzt wie ein Volldepp mit Sonnenbrille aus einem Koffer raus. Unglaublich schrecklich. Jedenfalls war Chum-Wok Parks eigener Hollywood-Ausflug mit Stoker lediglich gesundes Mittelmaß. Sogar der weltweit angebetene Regisseur Bong machte zwar den Oscar-prämierten Parasite, aber auch der war eingekeilt zwischen dem miserablen Snowpiercer und dem okayen Mickey 17 letztes Jahr. Und sein Okja wurde gleich für den Kino-Totengräber Netflix produziert. Doch zurück zu Chaser. Der war trotz seiner Härten der zweiterfolgreichste koreanische Film 2008. Auch an diesem Beispiel merkt man, wie ungewöhnlich das koreanische Kino und Publikum im Vergleich zu Japan und Hongkong zu sein scheint. Es ist dort möglich, Anspruch und Kommerz, Big Budget zu produzieren und sogar dank des Publikums die Kohle wieder reinzukriegen. Chaser hat sogar weltweit das 15-fache seines Budgets wieder eingespielt und ist zum Kultfilm aufgestiegen. Ich kenne echt ein paar Leute, die The Chaser ab und an als Double Feature mit Yi-Won Kims I Saw the Devil von 2010 gucken. Hier jetzt drei kurze musikalische Verfolgungsuntermalungen aus The Chaser von jeweils einer Minute, die auf dem Soundtrack The Chase 1 und 2 und 3 heißen.

Chase 1, 2 und auch 3 von Yeon Seok Kim aus The Chaser. 2 Jahre später erschien The Yellow Sea. Die Einleitung. In der autonomen Präfektur Yanbian existiert ein inoffizielles drittes Korea. Eingequetscht zwischen das Dreiländereck von China, Russland und Nordkorea leben hier 800.000 Koreaner in der Diaspora auf chinesischem Gebiet. Diese sogenannten Joseon-yok machen, wenn ihnen mit Schleppern die Überfahrt über das Gelbe Meer, also die Yellow Sea, gelingt, als Koreaner dritter Klasse in Südkorea ungefähr das 20-fache an Lohn, was sie in der Diaspora verdienen. Das ist der Ausgangspunkt des Films. Die Handlung. Der Taxifahrer Gunam hat Spielschulden in der Diaspora und seine Frau ist nach Südkorea abgehauen, hat vermutlich dort geheiratet, um südkoreanische Bürgerin zu werden und ihn und seine Tochter zurückgelassen. Als Gunam einen Auftragsmord in Südkorea ausführen soll, um seine Spielschulden zu tilgen, will er die Gelegenheit nutzen, auch seine Frau wiederzufinden. Doch all das geht gehörig schief und Gunam strudelt als Antiheld von Arschkarte zu Arschkarte und immer mehr Killer und Polizisten sind ihm auf den Fersen. Yellow Sea startet schon die erste Stunde als ziemlicher Slowburner. Der Anfang in der Diaspora ist fast schon Misery Porn im Arthouse-Gewand, bevor Gunam nicht weniger miserabel nach Südkorea geschmuggelt wird. Dort ebenfalls wie ein Hund haust und seine Zielperson observiert. Doch ab dem Moment des versuchten Auftragsmordes, ich sage versucht, denn ich will nicht zu viel verraten, ist er nur noch auf der Flucht. Womit ich direkt zu meinem nächsten Musikstück in Anführungsstrichen komme. Es gibt nämlich 2 fette Verfolgungsjagden in dem Film. Die erste zu Fuß nach dem gescheiterten Mord, die andere mit dem Auto. Mangels Filmmusik spiele ich jetzt hier die Verfolgungsjagd zu Fuß, deren Musik mit marginalen Nebengeräuschen unterlegt ist. Also viel Spaß die nächsten 2,5 Minuten mit Musik, Geschrei, Sirenen und sonstigen Sachen. Da ja Radio das denkbar schlechteste Medium für bildgewaltige Filme ist, muss man sich hier eben diverse Wachtmeister vorstellen, die zu Fuß oder in ihren Gefährten einem Flüchtenden hinterherjagen. Viel Spaß!

Das war die erste Verfolgungsjagd aus Yellow Sea, unterlegt mit Musik von Jung Kyu Yang und Byung Hun Lee. Ich hatte ja anfangs erwähnt, dass das koreanische Massenpublikum sogar gegenüber sperrigen Filmen aufgeschlossen ist, solange es dabei auch unterhalten wird. Das ging allerdings bei Yellow Sea fast in die Hose. Der hat gerade so sein Budget von 9 Millionen Dollar wieder reingespielt. Die Gründe hierfür sind da dreifaltig. Zum einen ist der Film sehr nihilistisch und auch ultra hektisch, ergo anstrengend geschnitten. Noch dazu war der Starttermin saudumm gelegt. Direkt an Weihnachten 2010 wollten eben auch die Koreaner und Koreanerinnen eher was fürs Herz und nicht nach einem 2,5-stündigen Action-Drama deprimiert und mit Kopfschmerzen aus dem Film gehen. Und der dritte Grund war die völlig übereilte Postproduktion des Films. Der letzte Drehtag war am 1. November 2010 und bis zur landesweiten Premiere Weihnachten musste der komplette Film fertig sein. Also wurde dem Publikum ein 157-minütiger mehr oder weniger Rohschnitt kredenzt, der mit unglaublichen 5000 Schnitten auf das Volk losgelassen wurde. Das heißt, alle 1,6 Sekunden ein Schnitt. Das ist sogar für das Actionkino des 21. Jahrhunderts extreme Reizüberflutung. Ähnliche Schnittgewitter wie Natural Born Killers, Mad Max Fury Road, die Tony Scott oder Michael Bay Filme kommen nur auf etwa 3000 Einstellungen pro Film. Also setzte sich nahe nach mittelmäßigen Zuschauerzahlen nochmal 3 Monate an den Director's Cut, der dann in Cannes lief und auch international ausgewertet wurde. In USA wurden nochmal 4 Minuten an Gewaltexzessen entfernt, was dann 1:1 auch für die deutsche Auswertung übernommen wurde und trotzdem ab 18 war. So viel zur Schnittgeschichte des Films, bevor ich nach einer kurzen reizüberflutenden Unterbrechung zu den Fassungsunterschieden kommen werde. Jetzt folgt also die zweite Verfolgungsjagd aus Yellow Sea, in der der tendenziell gute Wicht vom tendenziell bösen Wicht im Auto verfolgt wird. Auch hier wieder Rums und Bums und auch ein bisschen Musik die nächsten 3 Minuten.

Das war die Autoverfolgungsjagd aus Yellow Sea, unterlegt mit Musik von Jung Kyu Yang und Byung-hun Lee. Nicht nur der Schnitt von Yellow Sea war ein Superlativ. Ein ganzes Jahr bzw. 170 Drehtage wurde on location gedreht. Was da heißt, Busan, Seoul, Ulsan und auch direkt in China, in Yangyan, in der Diaspora, wo auch die erste halbe Stunde des Films spielt. Wie schon erwähnt, lässt Regisseur Na ein ziemliches Schnittgewitter über fast 2,5 Stunden auf das Publikum los, was zwar sein Ziel erreicht, die Zuschauer und Zuschauerinnen genauso wirre und rastlos zu machen wie seinen Antihelden, allerdings geht das Konzept vor allem in der letzten halben Stunde nicht mehr auf. Da gibt's wieder einige Plot-Twists, die man mangels Erklärung und eben Schnittgewitter nicht mehr versteht. In Korea ist übrigens zuerst eine Doppel-DVD und vor einem Jahr auch eine Doppel-Blu-ray erschienen, die beide den Kinoschnitt und den Director's Cut mit englischen Untertiteln enthalten. Die Blu-ray-Edition kostet um die 50 Euro bei eBay, lohnt aber wirklich, wenn jemand wie ich den Film als Hong Shin-Nas bisheriges Opus Magnum wahrnimmt. Was ist jetzt anders im Director's Cut? Hier wurde die Geschichte nicht nur gestrafft, sondern teilweise anders arrangiert. Auch die Platzierung der Soundtrackstücke von Jung Kyu Yang und Byung-hun Lee. Oft hat Na andere Takes für bestimmte Szenen verwendet, manches weggelassen, was ihm zu doppelt gemoppelt wirkte, und er hat Texte, eine Texttafel am Anfang, Untertitel für die Jose- und Jog-Gossensprache eingeblendet für Menschen, die sich nicht zu 150% mit der koreanischen Geografie und Geschichte auskennen. Generell gilt aber für beide Cuts. Aufgrund der Schnittfrequenz und Erklärverweigerung des Regisseurs kann man beide Versionen erst kapieren, wenn man sich durch komplette Zusammenfassungen im Internet quält. Die Musik betreffend spiele ich jetzt das Musikstück des Director's Cut, das die Endcredits unterlegt. Eigentlich sind es sogar zwei Stücke, weil das erste nur 1,5 Minuten geht.

Die Director's Cut Abspannmusik aus Yellow Sea. Ich erzähle mal ein bisschen was zu Regisseur Hong Shin-na. Seinem Drang nach Perfektionismus merkt man jedem seiner Filme an. Das geht dann sogar so weit, dass manchmal wirklich abgewartet wird, bis echter Regen fällt, damit eine Szene im Regen gedreht werden kann. Oder Locations werden eben so lange gesucht, bis sie der exakten Wunschvorstellung Nas entsprechen. Beeinflusst ist er eher vom Trivialkino. Auf Letterboxd nannte er seine vier Lieblingsfilme, wovon einer der Anime Macross ist, ansonsten ist es schon eher Hollywood zwischen Kommerz und Trash. Genauer Back to the Future, True Romance und Robocop. Vor allem die letzten beiden erklären sein Faible für Brutalitäten. In Yellow Sea wird zum Beispiel mit Messern, Äxten und sogar Ochsenknochen auf Gegner eingedroschen. Seit dem übereilten Schnitt dieses Films nimmt sich Nah extrem viel Zeit für die Postproduktion. An The Wailing und Hope wurde jeweils ein ganzes Jahr am Schnitt rumgedoktert, weshalb das Schlusslied über dem Abspann des Theatrical Cut von Yellow Sea ein anderes ist als das des Director's Cut. Keine Ahnung, wie es heißt. Hier also Musik, Abspann, Theatrical Cut, Yellow Sea.

Das war die Theatrical Cut Abspannmusik aus Yellow Sea. Nach den beiden Großstadtthrillern Chaser und Yellow Sea schlug Nah mit seinem dritten Film langsamere Töne an. Und auch das Setting war ganz woanders. The Wailing von 2016 spielt komplett in einem Bergdorf und den Wäldern drumherum. Am ehesten ist der Abschluss von Nahs selbstgenannter Trilogy of Evil als Mystery Horror zu beschreiben. Vorher ging es zweimal um Gewalttäter in Großstädten, jetzt geht's um Gewaltopfer auf dem Land. Die Geschichte: Wachtmeister Jung Go hat es in seinem Dorf mit bizarren Massakern zu tun. Vorher unbescholtene Einwohner löschen ihre eigenen Familien aus. Der Schuldige scheint schnell gefunden. Ein in den Wald um das Dorf gezogener Japaner scheint für die abergläubigen Dorfbewohner und Dorfbewohnerinnen die Wurzel des Übels zu sein. Dass dem nicht wirklich so ist, dürfte nach den zwei vorherigen Filmen Nas mit diversen Plot-Twists schon klar sein. Auch The Wailing ist mit über 2,5 Stunden vor allem für einen Horrorfilm ziemlich lang geraten. Ich muss auch zugestehen, dass ich ihn beim ersten Sehen auch eher langatmig empfunden habe. Aber beim zweiten Sichten Jahre später sind mir dann doch diverse Kleinigkeiten aufgefallen, die ich beim ersten Mal gar nicht registriert hatte. Und beim dritten Mal vor wenigen Wochen fand ich ihn richtig gut. Dass ausgerechnet ein Horrorfilm mit jeder Sichtung wächst, ist mir vorher, außer bei Kubrick's Shining, auch noch nicht passiert. Zum Soundtrack, den es mal wieder nicht gibt. Obwohl er vom zumindest in Südkorea hoch angesehenen Musiker Dalpalan komponiert wurde, gab es keine Veröffentlichung. Angeblich wollte das Nah wie schon bei The Yellow Sea nicht, weshalb jetzt die nächsten 4 Minuten die Abspannmusik des Films The Wailing läuft.

0: Das war das Abspannlied aus Wailing von Dal Palan. Nachdem Chase in der Midnight Movie Sektion und Yellow Sea in der Rubrik Acerta Regar schon in Cannes liefen, wurde The Wailing dort ebenfalls out of competition eingeladen. 2,5 Jahre hatte Nah am Drehbuch rumgedoktert, dann wurde 6 Monate am Stück gedreht und schließlich, wie schon erwähnt, ein Jahr am Schnitt rumgedoktert. Das Ergebnis wurde nicht nur in Korea, sondern weltweit ein Riesenerfolg mit 50 Millionen Dollar Umsatz auf 6 Millionen Produktionskosten. Ursprünglich wollte Nah wegen des Erfolgs noch einen Spin-off über den darin vorkommenden Schamanen drehen, doch daraus wurde lediglich sein Drehbuch und Produzentencredit für den thailändischen Gruselfilm The Medium von 2021, gedreht von seinem Kollegen Wanyoung Pisanthanakorn. Das fertige Drehbuch und auch das Endprodukt hat aber mit The Wailing nichts mehr zu tun. Ist ein okayer Gruselfilm geworden, kann man gucken oder eben auch nicht.
1: 안녕하세요. 야, 애들한테 연락했어?
2: 금방 온대.
1: 형님, 저쪽입니다.
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1: 네.
2: 안녕하세요.
4: 안녕하세요.
1: 안녕하세요.
3: 총 멋있다.
1: 저요?
3: 너 이리로 갖고 와봐. 너 이거 칼뱅이잖아. 너 이거 어디서 났어?
1: 아, 이거 신고한 건데.
3: 신고 같은 소리 하고 있네. 이게 신고가 되는 총이야?
1: 아, 진짜 신고한 거예요.
4: 맞아요, 신고한 거예요. 허가증도 있잖아.
1: 네.
4: 허가증도 있어요, 제가 봤어요.
3: 이 새끼들, 이거 진짜. 니들 이제 사무실로 와, 이 총 들고.
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Das war der Teaser zu Hope, der angeblich das Action-Spektakel 2026 werden soll. Und so komme ich final zu Nahs neuestem Streich. Nach seiner Trilogy of Evil widmet er sich mit Hope einer Mischung aus Transformers und Alien. Hope hatte eben im Wettbewerb von Cannes Weltpremiere und gilt als teuerster koreanischer Film aller Zeiten. 40 Millionen Dollar mit ordentlicher finanzieller Unterstützung aus Hollywood hat das gekostet. Das ist natürlich in Korea und auch Deutschland gigantisch. In Hollywood fällt das allerdings fast schon unter B-Film. Da sind ja zweiklassige Filme schon mit 100 Millionen Dollar aufwärts keine Seltenheit mehr. Hope wurde schon 2023/24 gedreht, 9 Monate am Stück. Und Schnittfetischist Nah saß dann nochmal ein Jahr am Schnitt. Die Kritik zur Cannes-Premiere war gemischt. Unter anderem wurde angeblich schlechte CGI kritisiert, sodass er sich nochmal an einem finalen Schliff gesetzt hat, der 4 Minuten kürzer und nur noch erneut 156 Minuten lang ist, wie schon The Wailing oder die erste Version von Yellow Sea, was aber laut seiner Aussage blanker Zufall sei. Das Ding hat am 9. September seine Deutschland-Premiere auf dem Fantasy-Filmfest in Berlin und in Hamburg, bevor es dann auch in Deutschland offiziell am 8. Oktober startet. Ich bin ehrlich gesagt ein bisschen skeptisch, da ich ja eh CGI für die schrecklichste Erneuerung der Filmgeschichte halte, aber rumsen wird der Film bestimmt gut. Mal sehen. Den Soundtrack hat übrigens Michael Abels komponiert, der ja Jordan Peeles Stammkomponist ist. Auch dieser Soundtrack ist natürlich nicht erschienen, weshalb ich hier eben den anderthalbminütigen Teaser gespielt habe.

Das war natürlich keine Musik aus einem Hong-Shin-Na-Film, sondern schon Teil meines Quotenstilbruchs am Ende jeder Sendung. Wenn die Musik eben ein bisschen wie Chihiros Reise ins Zauberland vorkam, der oder die irrt nicht. Es war das Titelthema für den Film Welcome to Dong Mak Gol aus dem Jahr 2005 und der komplette Soundtrack wurde komponiert von Hayao Miyazakis Stammkomponisten Cho Hiraishi. Welcome to Dong Mak Gol war ebenfalls 2005 ein Mega-Blockbuster, der allerdings ganz andere Töne anschlägt als der Nihilist Nah. Der Film spielt im Koreakrieg in dem von der Zivilisation und vom Krieg vergessenen Bergdorf Dong Mak Gol, wo zufällig verirrte Soldaten der nordkoreanischen und südkoreanischen Seite aufeinandertreffen. Die Gutmütigkeit der Dorfbewohner und Dorfbewohnerinnen macht aus den eingefleischten Kriegsparteien bessere Menschen, die sich voll lieb haben tun. Das ist teilweise saukomisch, tragisch und auch kitschig, aber echt ein Film fürs Herz mit wunderschönen Bildern und in einer Nebenrolle spielt hier Yeon Kang, Odesus Tochter aus Oldboy, eine geistig zurückgebliebene, aber gerade dadurch super schlaue Dorfbewohnerin, die Mann und Frau einfach lieben muss. Wie gesagt, war ein Riesenerfolg in Korea, ist aber weltweit trotz DVD-Veröffentlichung eher untergegangen. Also nochmal, wirklich ein sehr positives, ich sag nochmal positives Gegenstück zu den Nahfilmen. Wie immer kann man meine Sendung nachhören in meinem Sendungsarchiv auf der Webseite hierdes.at/Überblendung. Ad für Austria Österreich, Überblendung mit UE geschrieben. Dort sind auch die besprochenen Filme aufgelistet. Diesmal werde ich dort ausnahmsweise noch weitere essentielle Filme ab Anfang 2000 aus Südkorea auflisten, weil das Land wirklich in diesem bisherigen Jahrhundert den ganzen Restplaneten cineastisch überholt und weit zurückgelassen hat. Da gibt's echt so einiges noch zu entdecken. Hier noch der Track Falls of the Popcorn aus dem Welcome to Dong Mak Gol Soundtrack. Eine der besten Filmszenen ever, mal wieder. Und wer den Film mal gucken sollte, denke an das Wort Popcorn. Hammer-Szene, voll für in echt. Und somit sage ich Tschüss, bis zum nächsten Mal.

Ja, hallo, guten Tag alle. Ich komme aus Burkina Faso. 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Ja. Das heißt Moussa Koulibaly, ich komme aus Burkina Faso. Ich bin Musiker. Okay, ja, ich habe ein Lied, das meine Muttersprache heißt Guam. Dann ich singe das Lied mit meinen Kollegen und ja, und dann viel Spaß.

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